0: Programms geklärt werden. Dirk Zeitler, Berlin.
1: Die EU verlängert ihre Wirtschaftssanktionen gegen Russland erstmals nicht nur um 6, sondern um 12 Monate. Eine entsprechende Entscheidung trafen die Staats- und Regierungschefs der Mitgliedstaaten am Abend bei ihrem Juni-Gipfel in Brüssel. In den vergangenen Jahren hatte stets der damalige ungarische Regierungschef Orbán eine einjährige Verlängerung blockiert. Der neue Ministerpräsident Modzsua gilt als deutlich russlandkritischer als sein Vorgänger, der enge Kontakte zu Kreml-Chef Putin pflegte. Ein erster Entwurf des SPD-geführten Arbeitsministeriums zur Reform der Arbeitszeit stößt auf Kritik aus der Wirtschaft und von der Union. Arbeitgeberpräsident Dulger nennt den Entwurf etwa eine Ansammlung gewerkschaftlicher Maximalpositionen.
2: Gesetzliche Vorschriften zur Arbeitszeit flexibler machen, das haben sich Union und SPD in ihrem Koalitionsvertrag vorgenommen und das Thema hat schon große Diskussionen ausgelöst. Nach dem ersten Entwurf soll die maximale Arbeitszeit von 8 Stunden pro Tag grundsätzlich bestehen bleiben, ist für Arbeitgeber und Gewerkschaften aber einfacher werden, stattdessen tariflich eine maximale Wochenarbeitszeit zu vereinbaren. Neben der Arbeitgeberseite geht das auch der Union nicht weit genug. Tenor auch in Berufen ohne Tarifbindung müsse mehr Flexibilität her. Jan-Henner Reitze, Berlin.
1: Zum Fußball. Mit einem 4:1 gegen Bosnien-Herzegowina ist die Schweiz der K.O.-Phase der WM einen großen Schritt näher gekommen. In der Partie davor hatten sich Tschechien und Südafrika 1:1 unentschieden getrennt.
3: Das Wetter.
4: Es kann jetzt in der Nacht auch mal regnen oder gewittern. Es kühlt dabei aber nicht krass ab. 21 bis 16 Grad sind es noch. Tagsüber steigt die Unwettergefahr dann. Es ist noch freundlich erst. Zum Nachmittag hin können dann aber eben Schauer oder Gewitter dazukommen, stellenweise zumindest. Bis zu 37 Grad sind drin, also es wird wieder richtig heiß. Und am Samstag erst heiter, dann Schauer und Gewitter möglich bis 35 Grad.
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6: A43 Recklinghausen-Wuppertal zwischen Kreuz Recklinghausen und Recklinghausen-Hochlamark. 1 Kilometer Stau. Wir wünschen allen unterwegs gute Fahrt.
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4: So, und was sagen wir jetzt zu dem Wetter gestern und heute?
7: Dieses warme Gefühl, wenn man rausgeht und die warme Abendluft kommt einem entgegen, fühlt sich immer nett an. Ist befreiend, finde ich.
8: Zu heiß kann auch sein. Ich habe mir extra ein Kühltuch bestellt, dass der Hals dann ein bisschen gekühlt wird.
4: Natürlich, wir sind wie immer bestens vorbereitet. Ich hoffe, ihr habt auch so ein Kühltuch oder eine Klimaanlage auf der Arbeit oder zumindest einen Ventilator heute tagsüber. Kommt gut durch die Hitze. Grad geht's ja noch, ne? Grad ist völlig in Ordnung, aber heute wird's richtig heiß. Haltet durch. Never.

0: Gerade läuft ja ein neuer Robin Hood in den Kinos, ne? The Death of Robin Hood heißt der und er erzählt eine andere Geschichte als vom Helden Robin, also so wie die, wir ihn eigentlich kennen, ne? Comedian Hannes Höfer ist Robin Hood-Fan seit seiner Kindheit. Das passt ihm alles also gar nicht.
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2: Im neuen Robin Hood-Film ist er der Böse. Ja, so ein richtiges Monster. Die stellen den da wie Ted Bundy mit Pfeil und Bogen. Ey, Freunde, jetzt hört's auf. Lasst mir den Robin in Ruhe. Guck mal, Robin Hood, der hat im Wald gepennt. Klar, der hat auch mal ein paar Reichen Unze Gold aus der Tasche geleiert, aber ey, die Sparkasse Gelsenkirchen hat der auch nicht angerührt. Was kommt denn als nächstes? Welche Helden aus meiner Kindheit nehmt ihr mir jetzt von der Karte? Stellt euch mal James Bond vor. Ohne die Lizenz zum Töten ist das nur noch ein Alki in Smoking. Iron Man, ein abgedrehter Tech-Milliardär, der so reich ist, dass er über dem Gesetz steht. Okay, ich merke gerade, das ist verdammt realistisch. Aber manchmal muss man doch die Geschichten nicht neu erzählen. Außer vielleicht Tom und Jerry. Also da waren wir ja eigentlich alle auf der Seite der Maus. Ich meine, der Kater, der hat jede Folge auf den Deckel gekriegt, wurde mit dem Hammer verkloppt, wurde mit Dynamit beschmissen und alle haben gelacht. Aber wer von euch hat schon gerne eine Maus im Haus? Deswegen immer dran denken, lasst die Helden Helden sein. Denn Held kommt von Halten.
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0: Das Wetter.
1: Ihr müsst euch darauf einstellen, dass es jetzt nachts auch mal gewittern kann und regnen. 21 bis 16 Grad sind möglich. Tagsüber kann es auch mal vereinzelt ein Unwetter geben, aber nur vereinzelt. Erst ist es aber noch freundlich heute. Zum Nachmittag hin kommen dann eben Schauer oder Gewitter dazu, stellenweise. Bis 37 Grad sind drin heute. Und am Samstag erst heiter, dann Schauer oder Gewitter möglich. Es wird wieder warm bis 35 Grad.
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2: A43 Recklinghausen-Wuppertal zwischen Kreuz Recklinghausen und Recklinghausen-Hochlamark. 1 Kilometer Stau. Und A46 Wuppertal-Düsseldorf zwischen Wuppertal-Elberfeld und Wuppertal-Katernberg. 1 Kilometer stockender Verkehr. Wir wünschen allen unterwegs gute Fahrt.
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1: Shit, ich hab's schon wieder gemacht. 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

0: ach schön, in Boston sind die Schotten los. Da gibt es ja das nächste Gruppenspiel der Schotten und es leben auch ganz viele Menschen mit schottischen Wurzeln dort. Julia, ich weiß nicht, ob ihr die Bilder gesehen habt, aber die Schotten, die reißen da in Boston die Hütte ab. Die ganze Stadt ist inzwischen eine Partymeile und die haben den Bars auch schon das komplette Bier einfach weg. Und jetzt stellt euch mal vor, was da los ist, sollten die Schotten am Samstag gegen Marokko den nächsten Sieg einfahren und damit erstmals in ihrer Geschichte die Gruppenphase überstehen. Da geht's ja richtig ab. Die Barbesitzer haben aber tatsächlich schon vorgesorgt, die haben extra mehr Bier bestellt und sich auch noch extra Kühlschränke besorgt, um dem schottischen Ansturm gerecht zu werden. Besonders mag ich ein Zitat eines bestimmten Barbesitzers, der sagte, die trinken alles. Ja, bis auf Wasser offenbar.
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1: Ich bin Ursula Winkler. Normalisiert sich die Lage im Nahen Osten nach Unterzeichnung des Rahmenabkommens zwischen den USA und dem Iran wieder? Der Schiffsverkehr in der für den Handel so wichtigen Straße von Hormuz kommt nur langsam in Fahrt. Beide Kriegsparteien wollen in der Schweiz über weitere Schritte miteinander verhandeln.
2: Nach wie vor ist unklar, ob es heute in der Schweiz weitere Verhandlungen gibt. Aus dem Iran verlautet, dass die Delegation die Reise wegen fortgesetzter israelischer Angriffe im Libanon absagen will. Der Iran besteht auch auf einer Antragspflicht für alle Schiffe, die durch die Straße von Hormuz fahren wollen, 2 Monate lang ohne Gebühren. In diesen 2 Monaten sollen auch weitere Verhandlungen geführt werden. Vizepräsident Vance sagte, es gebe dazu auch informelle Absprachen. Das hatte Präsident Trump ebenfalls angedeutet. Tina Eck, USA.
1: Die EU verlängert ihre Wirtschaftssanktionen gegen Russland erstmals nicht nur um 6, sondern um 12 Monate. Eine entsprechende Entscheidung trafen die Staats- und Regierungschefs bei ihrem EU-Gipfel in Brüssel. In den vergangenen Jahren hatte stets der damalige ungarische Regierungschef Orbán eine einjährige Verlängerung blockiert. Der neue Ministerpräsident Mocsua gilt als deutlich russlandkritischer als sein Vorgänger. Heute geht es für die deutsche Fußballnationalmannschaft nach Toronto. Dort wartet morgen im 2. WM-Gruppenspiel die Elfenbeinküste. Das dürfte deutlich schwerer werden als zum Auftakt gegen Curaçao.
3: Ein lockeres Abschlusstraining gibt es nochmal hier in Winston-Salem, wo es sich nach starkem Regen zumindest etwas abgekühlt hat. Danach steigen die Spieler in den Flieger ins noch angenehmer temperierte Toronto. Zum ersten Mal seit der WM verlässt die Mannschaft also die USA und will mit einem Sieg wiederkommen. Damit wäre die Qualifikation für die K.O.-Runde vorzeitig geschafft. Comeback-Torhüter Manuel Neuer glaubt fest daran, dass die Mannschaft Weltmeister werden kann. Er will nach der WM endgültig seine Karriere beim DFB beenden. Zumindest hört es sich so an. Thomas Bremser, Winston-Salem.
1: Und die WM-Ergebnisse der Nacht. Kanada hat mit einem Torfest den ersten WM-Sieg überhaupt gelandet. Der WM-Gastgeber besiegte Außenseiter Katar in Vancouver deutlich mit 6:0. Zuvor hatte die Schweiz mit 4:1 gegen Bosnien-Herzegowina gewonnen. Tschechien und Südafrika trennten sich 1:1 unentschieden.
4: Das Wetter.
5: In der Nacht zum Freitag ist es leicht bewölkt. Im Laufe der Nacht kann es aber auch Schauer und Gewitter örtlich geben. Die Tiefstwerte, die liegen bei tropischen 21 bis 16 Grad. Am Tag dann richtig heißer Sommertag mit bis zu 36, 37 Grad.
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6: Zurzeit liegen uns keine Meldungen vor. Wir wünschen allen unterwegs gute Fahrt.
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5: Hallo, hallo. Eine schöne Nacht mit uns. Johanna Tänzer ist hier für euch da. Bin bei euch in dieser Nacht. Spiel euch jetzt hier Holly Humberstone. Ich finde ja, Holly Humberstone, das klingt wie ein ausgedachter Starname. Aber die Frau heißt einfach wirklich so. Und der Song ist so unfassbar toll. Das ist To Love Somebody.

0: Wir haben uns diese Woche mit der sogenannten Abnehmspritze mal beschäftigt. Wir hatten heute sogar eine Sondersendung dazu. Wir hatten zwei Experten bei uns im Studio und die haben eure Fragen beantwortet. Thorsten Ottmann hat die Sendung begleitet und da war richtig was los, ne?
1: Ja, wir haben super viele Mails bekommen. Man merkt, das Thema beschäftigt viele, besonders weil es auf Social Media die Runde macht. Da gibt es viel Werbung für die Abnehmspritze, auch von vielen Prominenten. Darum besorgen viele sie sich im Netz und nehmen sie dann ohne ärztliche Begleitung. Das kann gefährlich sein, denn die Abnehmspritze hat auch Nebenwirkungen, sagt unser Adipositas-Experte Dr. Markus Gellenbeck.
2: Das muss man in Absprache mit dem Arzt machen, mit entsprechenden Nebenwirkungen gucken, was macht Übelkeit, was macht Erbrechen, was macht Kopfschmerzen, Schwindel. Es gibt Gegenanzeigen, wie zum Beispiel Bauchspeicheldrüsenentzündung. Diese Patienten sollten auf gar keinen Fall diese Medikamente nehmen. Und das kann man als Laie nicht alleine überblicken.
1: Ja, und wenn man sich dazu dann auch noch falsch ernährt, dann verliert man neben Fett auch Muskelmasse.
0: Okay, und welche Fragen wurden am häufigsten gestellt heute?
1: Besonders häufig wurde nach den Kosten gefragt.
2: In der Regel wird es nur dann übernommen, wenn man Diabetiker ist.
1: Und diese Frage kam auch oft.
3: Hi, hier ist die Sabine. Ich habe folgende Frage, wie das sich mit dem Jojo-Effekt verhält, da man die Spritze ja nicht sein Leben lang nimmt, wie das dann anschließend ist, wenn man sie wieder nicht mehr nimmt.
4: Das heißt, um solche Nebenwirkungen zu reduzieren, die Portionsgrößen anpassen, dann das, was auf dem Teller liegt, sich genauer anschauen. Also wenn man sich so einen Teller vorstellt, die Hälfte sollte auf jeden Fall eine Eiweißportion sein. Tierische, pflanzliche Eiweiße kombinieren, dann Gemüse, Obst. So kann man einem Muskelabbau etwas entgegenwirken.
1: Wer die Sondersendung verpasst hat, auch kein Problem. Das Interview könnt ihr euch online auf unserer Webseite nochmal anhören. Da haben wir auch nochmal alles Wichtige rund um das Thema Abnehmspritze zusammengefasst.

0: Das Wetter.
1: Die Nacht ist tropisch schwül bei 21 bis maximal 16 Grad in den Tiefstwerten. Es ist bewölkt und örtlich können vereinzelt Schauer und Gewitter dabei sein. Am Tag wird es dann richtig heiß mit bis zu 37 Grad.
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2: 61 Koblenz-Mönchengladbach zwischen Swisttal und Weilerswist. 2 Kilometer Stau, 24 Minuten Zeitverlust. Wir wünschen allen unterwegs gute Fahrt.
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1: Hallo, hallo. Guten Morgen zusammen an diesem sehr frühen Freitagmorgen. Schön, dass ihr dabei seid. Ich hoffe, ihr kommt gut durch diese tropischen Temperaturen. Das ist Rihanna mit Unfaithful.

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0: Leonie mit Don't Worry. Eine schöne Nacht mit uns.
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3: Ja, nee, ist klar.
4: Wir sind ja am Mittwoch von Hamburg nach Malle geflogen. Ich habe wie üblich meinen Koffer gepackt, so eine halbe Stunde bevor der Taxi am Flughafen war. So ein beherzter Griff in Kleiderschrank, so den Stapel T-Shirts, paar kurze Hosen, zack ab. Ja, Frauen gehen sowas ja ganz anders an. Spatzel hat ihren Koffer Montagabend komplett schüssig. Mit allem, was man so für ein halbes Jahr im Ausland braucht, fertig. Wir bleiben 8 Tage, ne? So, ab Montagmorgen wurde quasi der komplette Kleiderschrank durchgearbeitet und jedes Teil in die Hand genommen, hochgehalten und überlegt, zu welchem Anlass, was, wie, wo passt. Zusätzlich wurde ich noch zu jedem Teil befragt, zu jedem. Bitte, ich flehe euch an, bitte sagt mir, dass das bei euch zu Hause auch so ist. Man müsste wirklich mal eine groß angelegte Studie durchziehen, was das Kofferpacken von Frauen angeht. Ey, das kann doch gar nicht sein, dass man so eine Wissenschaft daraus macht. Das Ganze ähnelt doch fast einer Doktorarbeit. Kofferpacken. Ja, Freunde, ich bleib an dem Thema dran.
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1: Ich bin Ursula Winkler. Nach der Unterzeichnung des Rahmenabkommens durch die USA und den Iran soll die Straße von Hormuz wieder öffnen und die USA haben die Seeblockade iranischer Häfen beendet. Die Kriegsparteien kommen voraussichtlich bald in der Schweiz zusammen.
2: Hier in den USA hagelt es Kritik am Abkommen mit dem Iran. Der Schiffsverkehr durch die Straße von Hormuz bleibt verhalten. Der Iran hat mehr Kontrolle über die Meerenge als vor dem Krieg. Das Regime in Teheran ist in neuer Besetzung weiterhin stabil an der Macht. Das Raketenprogramm ist intakt und über das Atomprogramm und die Uranbestände wird weiter verhandelt, wie vor dem Krieg. Im Libanon gab es unterdessen erneut israelische Angriffe und hier fragen viele, was sollte das Ganze? Tina Eck, USA.
1: Die EU verlängert ihre Wirtschaftssanktionen gegen Russland erstmals nicht nur um 6, sondern um 12 Monate. Eine entsprechende Entscheidung trafen die Staats- und Regierungschefs der Mitgliedstaaten am Abend bei ihrem Juni-Gipfel in Brüssel. In den vergangenen Jahren hatte stets der damalige ungarische Regierungschef Orbán eine einjährige Verlängerung blockiert. Der neue Ministerpräsident Modzsua gilt als deutlich russlandkritischer als sein Vorgänger, der enge Kontakte zu Kreml-Chef Putin pflegte. Bei der Frühjahrskonferenz der Innenminister von Bund und Ländern in Hamburg sorgen die Vorschläge zur Eindämmung von Gewalt im Umfeld von Fußballspielen für reichlich Diskussionsstoff. Sachsens Innenminister Schuster sieht den Moment gekommen, um die seit Jahren umstrittene Forderung nach dem Verkauf von Tickets mit Namen voranzubringen.
3: Schuster will bei einem Dauerthema Pyrotechnik weiterkommen und zunächst in Pilotprojekten mit einigen Vereinen personalisierte Tickets ausgeben. Er argumentiert, Stadionverbote macht nur Sinn, wenn man sie auch kontrollieren kann. Hessens Innenminister Poseck macht sich ebenfalls für ein konsequentes Verbot von Pyrotechnik stark. Von einer Pflicht, nur noch Tickets, auf denen der Name steht, auszugeben, hält er aber nichts. Befeuert haben die Debatte schwere Ausschreitungen im Zweitligaspiel zwischen Dynamo Dresden und Hertha BSC. Doc Zeitler, Berlin.
1: Zum Fußball. Kanada hat mit einem Torfest den ersten WM-Sieg überhaupt gelandet. Der WM-Gastgeber besiegte Außenseiter Katar in Vancouver deutlich mit 6:0. Zuvor hatte die Schweiz mit 4:1 gegen Bosnien-Herzegowina gewonnen. Tschechien und Südafrika trennten sich 1:1 unentschieden.
4: Das Wetter. In der Nacht zum Freitag ist es leicht bewölkt oder auch klar. Im Laufe der Nacht kann dann aber auch mal ein Schauer oder ein Gewitter dabei sein. Dazu ist es richtig schwül bei 16 bis 21 Grad. Am Tag wird es dann richtig sommerlich heiß mit bis zu 37 Grad.
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6: Zurzeit liegen uns keine Meldungen vor. Wir wünschen allen unterwegs gute Fahrt.
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4: Hallo, guten Morgen zusammen, herzlich willkommen an diesem ganz frühen Freitag. Johanna Tänzer ist hier für euch. Boah, bis zu 37, 38 Grad heute, glaube ich, ne? Wahnsinn. Alex Warren liefert auf jeden Fall den richtigen Soundtrack dazu. Das ist Fever Dream, der kleine Fiebertraum. 38

0: Ich sehe das genau vor mir, wie sich die von der FIFA da gerade so richtig schön die Hände reiben. So. Ja, weil ja, die WM, die wird so viele Milliarden einbringen wie nie zuvor. Klar, es spielen halt auch viele Mannschaften mit, so viele wie nie. Aber die Preise sind einfach super hoch. Ne? Das ist ein ganz großer Kritikpunkt bei dieser WM. Wir haben mal deutsche Fans bei der WM da gefragt, was sie denn schon so blechen mussten.
1: Mit den Preisen bin ich nicht zufrieden.
2: Also bei uns ist ja schon Bier im Stadion. Klar, zahlt man da auch mehr, als wenn man jetzt ein Bier im Supermarkt kauft. Aber 14 Dollar für 18 Dollar, also viel zu teuer für viel zu schlechtes Bier.
3: Was haben wir bezahlt? Für 4 Bier 78 Dollar. War viel, aber schmeckt trotzdem gut. Ja.
2: Und was ich verrückt finde, hier ist ein Bierwagen von einer Biermarke selber direkt. Und der Wodka ist günstiger als das Bier. Also
0: okay, wow. Ob das irgendwie so Sinn macht, weiß ich jetzt auch nicht. Aber so ein Bier vor dem Stadion, das kostet da irgendwie fast 20 Euro. Eine Pommes 17 Euro. Das ist schon wild, ne? Ich meine, da kommen wir beim Public Viewing hier auf jeden Fall sehr viel günstiger davon. Aber ja, so das Feeling, vor Ort live dabei zu sein, ist wahrscheinlich irgendwie schon unbezahlbar am Ende.
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0: Das Wetter.
1: In der Nacht zum Freitag ist es leicht bewölkt. Im Laufe der Nacht kann es aber auch Schauer und Gewitter örtlich geben. Die Tiefstwerte, die liegen bei tropischen 21 bis 16 Grad. Am Tag dann richtig heißer Sommertag mit bis zu 36, 37 Grad.
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2: A43 Recklinghausen-Wuppertal zwischen Kreuz Recklinghausen und Recklinghausen-Hochlamark. 1 Kilometer Stau. Wir wünschen allen unterwegs gute Fahrt.
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1: Hallo, hallo. Guten Morgen zusammen. Johanna Tänzer ist hier. Herzlich willkommen im Fastwochenende. Den Freitag, den packen wir jetzt auch noch.

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1: Also wenn der deutsche WM-Auftakt am Sonntag eine Sache gezeigt hat, dann, dass wir ihn hier wohl noch einige Male bei der WM

0: Major Schillings, Major Tom, auch bei dieser WM ist der Song wieder die offizielle Torhymne der DFB-Nationalmannschaft. Und es ging direkt gut los ja am Sonntag. Ganze 7 Mal waren die Fans im Stadion völlig losgelöst. Was das für Peter Schilling bedeutet, das hat er uns vorher schon mal kurz erzählt.
1: Es ist natürlich schon toll, wenn ein Tor fällt der deutschen Nationalmannschaft und man weiß, jetzt kommt gleich die Torhymne Major Tom. Und ich gebe zu, daran kann und werde ich mich nie gewöhnen. Das bewegt mich jedes Mal immer wieder. Und das ist schon ein ganz, ganz toller Vorgang.
0: Ja, und ich bin mir sicher, auch am Samstag werden wir Peter Schilling wieder zu hören bekommen. Ob das jetzt an den Toren liegt, weiß ich leider nicht. Aber er wird zu Gast sein in unserer Warm-up-WM-Sendung aus dem Deutschen Fußballmuseum. Dann werden wir auch nochmal ausführlicher mit ihm über Major Tom sprechen. Also schaltet doch gerne ein am Samstag vor dem nächsten WM-Spiel der deutschen Nationalmannschaft. Wir senden von 10 bis 14 Uhr live aus dem Deutschen Fußballmuseum. Und ihr könnt euch freuen auf Peter Schilling und viele weitere Gäste wie Koch Nelson Müller oder Fußballexperte Timo Latsch. Wir stimmen uns jetzt schon mal ein auf Samstag mit Peter Schilling und Major Tom. 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
1: Ich bin Ursula Winkler. Die Vereinbarung zwischen den USA und dem Iran sieht ein Ende der Kämpfe und die Öffnung der Straße von Hormuz vor. Das sei ein großer Schritt nach vorn, dass dort die Waffen schweigen, dass auch die freie Durchfahrt durch die Straße von Hormuz wieder gewährleistet wird, sagte Bundeskanzler Merz vor einem Treffen der Staats- und Regierungschefs der EU in Brüssel.
2: Und damit das auch so bleibt, kann Deutschland einen Beitrag leisten, etwa bei der Minenräumung. Dazu braucht es ein Mandat des Bundestags, betont Merz. Und das werde in Ruhe in Deutschland beraten werden, auch im Lichte der Entwicklungen der nächsten Tage. Nach der Verkündung des Abkommens zwischen den USA und dem Iran hat US-Vizepräsident Vance den offiziellen Beginn der nächsten Verhandlungsphase verkündet. Innerhalb von 60 Tagen sollen Streitpunkte wie die Zukunft des iranischen Atomprogramms geklärt werden. Dirk Zeitler, Berlin.
1: Die EU verlängert ihre Wirtschaftssanktionen gegen Russland erstmals nicht nur um 6, sondern um 12 Monate. Eine entsprechende Entscheidung trafen die Staats- und Regierungschefs der Mitgliedstaaten am Abend bei ihrem Juni-Gipfel in Brüssel. In den vergangenen Jahren hatte stets der damalige ungarische Regierungschef Orbán eine einjährige Verlängerung blockiert. Der neue Ministerpräsident Modzsua gilt als deutlich russlandkritischer als sein Vorgänger, der enge Kontakte zu Kreml-Chef Putin pflegte. Nächster Streik im Tarifkonflikt im Handel. Heute ruft die Gewerkschaft Verdi unter anderem Beschäftigte der Möbelhauskette IKEA dazu auf, nicht zu arbeiten.
3: Milliardenumsätze, aber beim Personal komme davon so gut wie nichts an, gerade bei IKEA kritisiert Verdi. Das Möbelhaus stehe wirtschaftlich gut da, plane aber dennoch Stellen zu streichen. Die Gewerkschaft geht davon aus, dass sich in mehr als der Hälfte der deutschlandweit 54 IKEA-Filialen Mitarbeitende am Streik beteiligen. Das Unternehmen und auch der Handelsverband erwarten dennoch keine größeren Auswirkungen für Kunden, so wie es auch schon bei anderen Streikaktionen in dem laufenden Tarifkonflikt war. Jan-Henner Reitzer, Nachrichtenredaktion.
1: Zum Fußball. Kanada hat mit einem Torfest den ersten WM-Sieg überhaupt gelandet. Der WM-Gastgeber besiegte Außenseiter Katar in Vancouver deutlich mit 6:0. Zuvor hatte die Schweiz mit 4:1 gegen Bosnien-Herzegowina gewonnen. Tschechien und Südafrika trennten sich 1:1 unentschieden.
4: Das Wetter.
5: Die Nacht ist tropisch schwül bei 21 bis maximal 16 Grad in den Tiefstwerten. Es ist bewölkt und örtlich können vereinzelt Schauer und Gewitter dabei sein. Am Tag wird es dann richtig heiß mit bis zu 37 Grad.
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7: A43 Recklinghausen-Wuppertal zwischen Kreuz Recklinghausen und Recklinghausen-Hochlamark 1 Kilometer Stau. Wir wünschen allen unterwegs gute Fahrt.
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5: Hallo, guten Morgen. Leute, seid ihr vorbereitet auf diesen 38 Grad Freitag? Nee, irgendwie da kann man sich nicht drauf vorbereiten, ne? Aber egal, wir sind bei euch, Johanna Tänzer hier, moin.

0: Lost Frequencies und Yannick Devi mit Reality. Hallo, einen schönen Freitagmorgen wünsche ich euch. Leute, Wochenende ist fast schon da.
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0: Ja, was ist wichtig? Ich glaube, das einzig wichtige Thema ist die Hitze. Es wird heiß. Kollege Robert Jans, der Sommer ist jetzt richtig da, ne?
2: Ja, heute einfach bis, also nicht 30 Grad, nicht 32, 33, 37 Grad
0: Wahnsinn.
2: Sind heute in der Spitze drin. Ich sag, wie es ist, mir ist das zu warm.
0: Ich glaube, das sagen ganz viele.
2: Richtig. Ja. Und wenn es jetzt so heiß wird, dann nimmt tatsächlich auch die Unwettergefahr zu. Also Hitzegewitter sind immer mal wieder möglich heute und auch in den nächsten Tagen. Also wenn es jetzt gerade nicht wirklich kühl ist oder anders, wenn es gerade kühl ist, genießt das noch irgendwie, macht die Fenster auf zu Hause und lüftet. Ich habe mich versprochen, muss gar nicht lachen. Ich wollte noch einen Tipp geben zum Lüften.
0: Ja, okay, das ist auch gut. Das ist ja auch so eine typisch deutsche Sache, ein German Lüften.
2: Ja, Durchzug.
0: So, Durchzug.
2: Ja, aber ja, jetzt ist es noch einigermaßen kühl. Wirklich, weil man so lustig ist.
0: Ja, hier, ja. Übrigens, wir haben eine Klimaanlage, by the way.
2: Jetzt haben wir uns völlig unsympathisch gemacht.
0: Egal.
2: Ja,
0: Deutschland-Spiel. Ich wollte mit dir über das Deutschland-Spiel noch sprechen, Robert.
2: Ja, das ist aber morgen. Ne? Genau. Ja. Gruppenphase läuft weiter. Heute geht es für die deutsche Fußballnationalmannschaft aber erstmal nach Toronto. Und da wartet dann, du hast es gesagt, morgen im zweiten WM-Gruppenspiel die Elfenbeinküste. Und los geht's da um 22 Uhr. Ich finde, das ist noch nicht zu spät für Public Viewing. Also,
0: warum lachst du eigentlich bei Elfenbeinküste?
2: Nee, ich musste noch was lüften lachen.
0: Sag mal, es ist immer gut, wenn man über seine eigenen Witze lacht.
2: Ja, so, ich

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0: Das Wetter.
1: In der Nacht zum Freitag ist es leicht bewölkt oder auch klar. Im Laufe der Nacht kann dann aber auch mal ein Schauer oder ein Gewitter dabei sein. Dazu ist es richtig schwül bei 16 bis 21 Grad. Am Tag wird es dann richtig sommerlich heiß mit bis zu 37 Grad.
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2: A43 Recklinghausen-Wuppertal zwischen Kreuz Recklinghausen und Recklinghausen-Hochlamark. 1 Kilometer Stau. Wir wünschen allen unterwegs gute Fahrt.
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1: Hallo, guten Morgen zusammen. Johanna Tänzer hier für euch. Und ich schenke euch jetzt ein paar 2000er-Vibes mit diesem Intro und dem Song Juli. Geile Zeit.

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0: 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Um diese Uhrzeit. Johanna Tänzer hier. Hallo, guten Morgen zusammen.
1: Augenblick mal. Vorgestellt.
2: Europa soll aufhören, ein Schlachtfeld zu sein, auf dem sich die gegnerischen Kräfte verbluten.
3: 1950, gerade mal 5 Jahre nach dem Krieg, rief er die Presse zu einer außergewöhnlichen Rede ins Außenministerium in Paris. Sie wurde zum Grundstein des vereinten Europa. Die Geburtsstunde der EU, heute so weit, wie er es sich selbst kaum träumen konnte. Robert Schumann, geboren in Luxemburg, studiert in Deutschland, gejagt von den Nazis, später Ministerpräsident von Frankreich und erster Präsident des Europäischen Parlaments, Vater Europas. Europa lässt sich nicht mit einem Schlage herstellen und auch nicht durch eine einfache Zusammenfassung. Es wird durch konkrete Tatsachen entstehen, die zunächst eine Solidarität der Tat schaffen. Und so kam es vor 75 Jahren mit der Montanunion, dem ersten Grundstein einer europäischen Föderation, die zur Bewahrung des Friedens unerlässlich ist. Ausgelacht haben sie das schon damals. Auch ihn, den tiefreligiösen Heiligen im Straßenanzug, wie man ihn nannte. Geduld, Geduld, Geduld, sagte er immer wieder. Das sei das Wichtigste auf dem gemeinsamen Weg. Heute, vor 5 Jahren, bestätigte Papst Franziskus die Vorstufe zu seiner Seligsprechung. Ende September ist Papst Leo auf Besuch in Frankreich. Gut möglich, dass er das Grab Schumanns in Lothringen besucht. Was wäre das für ein Zeichen? Mehr auf augenblickmalonline.de. Christoph Beckmann von der Katholischen Kirche für Augenblick mal.
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1: Mit Marc Weiß. Schönen guten Morgen. In Brüssel ist seit gestern EU-Gipfel und es gibt erste Beschlüsse. Die EU verlängert ihre Wirtschaftssanktionen gegen Russland. Und zwar zum ersten Mal nicht nur um 6, sondern gleich um 12 Monate. Das war bisher nicht möglich, weil sich der ehemalige ungarische Regierungschef Orbán bei dem Thema immer quergestellt hatte. Sein Nachfolger Modja gilt aber als deutlich russlandkritischer. Auch heute geht der EU-Gipfel weiter. Infos dazu von Malte Albrecht.
2: Heute dreht sich in Brüssel vieles ums Geld. Die Staats- und Regierungschefs beraten über den künftigen EU-Haushalt. Die Kommission plant für die Jahre 2028 bis 2034 Ausgaben von knapp 2.000 Milliarden Euro. Aber es gibt Streit. Die Länder im Nordwesten Europas, dazu gehört auch Deutschland, wollen weniger ausgeben. Sie fordern stattdessen mehr Geld für Wirtschaft und Verteidigung. Staaten im Süden und Osten der EU sehen das anders. Sie sagen, trotz der veränderten Weltlage müssen auch Landwirtschaft und Regionalpolitik weiterhin ausreichend finanziert werden. Außerdem sprechen die Staats- und Regierungschefs über die Lage im Nahen Osten und in der Golfregion. Nach dem Rahmenabkommen zwischen den USA und dem Iran setzt die EU auf eine schnelle und vollständige Öffnung der Straße von Hormus. Ein weiteres Thema ist China. Dabei geht es vor allem um die Frage, wie Europa auf die starke staatliche Förderung der chinesischen Wirtschaft und die wachsende Konkurrenz durch billige chinesische Produkte reagieren soll.
1: Infos von Malte Albrecht aus dem News-Team. Vielen Dank und jetzt die weiteren Themen in der Zusammenfassung. Englands Premier Starmer gerät immer mehr unter Druck. Sein parteiinterner Konkurrent Burnham hat die Nachwahl im Wahlkreis Makerfield klar gewonnen und damit sicherte er sich einen Platz im britischen Unterhaus. Vor der Wahl hatte Burnham angekündigt, in genau diesem Fall Starmer herauszufordern. Die aktuellen Ergebnisse von der Fußball-WM: Tschechien, Südafrika 1:1, Schweiz, Bosnien 4:1, Kanada, Katar 6:0 und Mexiko gegen Südkorea 1:0. Seitdem es sie gibt, stöhnen die meisten Kommunen darüber, dass sie zu wenig Geld haben. Inzwischen ist die Lage hier bei uns im Land allerdings offenbar wirklich dramatisch. Die Städte und Gemeinden haben aktuell ein Defizit von über 11 Milliarden Euro angehäuft. Das sind nochmal 4 Milliarden mehr als im vergangenen Jahr. Und das ist ein absoluter Höchststand. Die Zahlen stammen aus dem kommunalen Finanzreport der Bertelsmann Stiftung. Bemerkenswert sei, so die Studie, dass jetzt auch wirtschaftsstarke Regionen wie Ostwestfalen und das Münsterland betroffen seien. Trotz schon eingeleiteter Sparmaßnahmen sei absehbar, dass die Defizite in den kommenden Jahren noch weiter steigen werden. Hauptgrund dafür seien die Personal- und Sozialausgaben.
3: Und jetzt zum Westmünsterland.
4: Mit Jonathan Buttewig. Guten Morgen. In Borken ist gestern ein Abschlussbericht zu alten Missbrauchs- und Gewaltfällen bei den Marianhiller Missionaren vorgestellt worden. Zwei Anwältinnen haben ihn unabhängig verfasst. Der Bericht befasst sich mit sexualisierter und körperlicher Gewalt im früheren Internat am Gymnasium in Mariafehn und in der Pfarrei. Genannt werden für die 1960er und 80er Jahre 14 bis 15 Täter und mindestens 18 Betroffene sexualisiert. Gewalt. Der Orden kündigt jetzt weitere Aufarbeitung an. Mehr dazu gibt es gleich um halb in den nächsten Radio WMW Nachrichten. Die gibt es auch jederzeit bei uns im Netz und in der Radio WMW App.
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5: Und jetzt alle synchron Fenster aufreißen. Wir sollten noch mal schnell die frische Luft reinlassen, bevor es gleich wieder richtig zur Sache geht. Bis zu 35 Grad bekommen wir. Dazu erst noch Wolken, später dann überall Sonne. Im Laufe des Nachmittags bilden sich dann einzelne Gewitter und die können teilweise auch ziemlich heftig ausfallen. Morgen und Sonntag auch sommerlich bei rund 32 Grad. Aktuell haben wir eben 18 Grad in Öding am Kommisenpad und 19 in Gronau am Drielandsee.
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6: Die A31 Richtung Oberhausen ist zwischen Schermbeck und Dorsten wegen Sanierungsarbeiten voll gesperrt und zwar noch bis Sonntagmorgen um 10 Uhr. Eine Umleitung ist aber eingerichtet. Wenn ihr sonst noch was seht, Blitzerverkehr oder mehr, 0800 77 55 010 ist unsere kostenlose Hotline. Melden geht sonst auch immer per WhatsApp oder direkt über unsere App.
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6: Schicken Freitag.
5: Moin zusammen.
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1: Es war gestern heiß, es wird heute heiß. 6:09 am Freitag hier bei Radio WMW.
2: Was da ja super hilft. Ganz viel Eis.
1: Genau deshalb waren wir gestern Morgen auch mit der Radio WMW Eiszeit unterwegs. Zusammen mit dem Eiswagen sind wir durchs Westmünsterland gefahren. Oder genauer gesagt, ja du Daniel, du hast zusammen mit Martin vom Eiskönig aus Stadtlohn für eine nette Abkühlung gesorgt.
3: Wir freuen uns riesig, dass unsere liebe Kollegin Simone den Eiswagen auch mal zur Stadtverwaltung Stadtlohn lotsen konnte. Danke WMW, danke Simone.
4: Sehr, sehr lecker, wirklich. Also ich hatte jetzt Zitrone oder Lemon.
2: Cheesecake?
4: Ja, Lemon Cheesecake, der war sehr lecker. Wirklich.
5: Und wie sieht's aus? Schmeckt's euch?
6: Ja!
1: Besser geht's doch nicht.
2: Die Radio WMW Eiszeit, das hat auf jeden Fall mega Spaß gemacht, alleine schon mal so ein paar von euch kennenzulernen, die uns hier jeden Morgen hören. Also top.
1: Ja, voll cool. Daniel Krawinkel und Sina Käufer sind hier, wünschen euch jetzt einen sonnigen Freitag. Kommt gut in diesen doch sehr heißen Tag.
2: Moin zusammen.
1: Morgen.

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1: 17 Minuten nach 6 bei Radio WMW. Ich habe gestern den halben Tag im Kinderpool mit Wasserbomben und auch mit so Wasserpistolen gespielt, weil ich bin ja eine super tolle Tante, da macht man den Spaß ja mit.
2: Ja, nur deshalb hast du es natürlich gemacht. Die Hitze ist auf jeden Fall mehr als angekommen hier im Westmünsterland. Heute mega schwül, bis zu 35 Grad bekommen wir. Und da sind wir ja gar nicht mehr gewohnt, ne? In Deutschland wissen wir ja gar nicht mehr, wie wir über diese Hitze meckern sollen.
1: Ah, Kevin Zimmer aus dem Morningshow-Team gibt uns da nochmal schnell einen Auffrischkurs.
3: Ach, da kommen wir schnell wieder rein, ne? Denn wenn wir eins können, sobald es ein bisschen wärmer wird, dann ist es genervt stöhnen.
4: Leute, es ist so warm!
3: Ich hab das mal durchgerechnet, ne? 33 Grad nach Steuern und Abgaben kommt da höchstens 18 Grad bei uns an.
5: Ja, gut.
3: Ja, es gehört halt zur Wahrheit dazu. Die Temperaturen sind ja gar nicht das Schlimme. Das Schlimme ist ja nur, dass uns jetzt alle sagen, dass es heiß ist.
6: Heiß, heißer Deutschland.
3: Pfiffig, ja, merke ich mir. Jetzt vielleicht noch was mit Tieren, schalten wir mal um vom ZDF zu RTL.
7: Wenn die Thermometeranzeige steigt, suchen die großen Katzen, die geselligen Dickhäuter und die flinken Pinguine eine kühle Erfrischung.
3: Ja, da werden die Texte von Inka Bause direkt weitergereicht. Vielen Dank, dass ihr uns ab heute alle nochmal sagen werdet, dass es heiß ist. Wenn es euch nicht geben würde, würde ich vermutlich in Daunenjacke und Moonboots draußen stehen und denken, oh, aber doch heiß. Danke also für die Rettung. Und natürlich werden wir wieder Tipps gegen die Hitze bekommen. Da ist so viel Überraschendes dabei.
8: Ganz viel Wasser trinken.
9: Nicht zu kalte Sachen essen, eher so leichte Kost wie Salat.
3: Aber Vorsicht, auch der könnte kalt sein, zur Sicherheit vielleicht mit Käse überbacken. Und natürlich leichte Klamotten tragen. Ich sehe mich schon in einer beigen Leinenhose und einem weißen Leinenhemd barfuß durch die Straßen laufen. Sehe ich aus wie ein Sektenführer, aber es kühlt ganz schön. Mein Lieblingstipp ist übrigens der hier.
10: An heißen Tagen verschafft man sich Abkühlung, wenn man mit der Wärmflasche ins Bett geht. Allerdings gefüllt mit kaltem Wasser, so der Rat des Bundesinstitut für öffentliche Gesundheit.
3: Bam, die wissen, was zu tun ist. Ohne die würden wir uns 80 Grad heißes Wasser in die Wärmflasche kippen. Reicht jetzt aber auch mit den Tipps.
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0: 6.22 Uhr, wenn es Fenster aufmacht, sieht es ein bisschen so aus, wie wenn man sonst aus der Dusche tritt und so dieser Dunst langsam sich im Badezimmer verteilt. Findest du nicht?
1: Es hat was von Dschungel auf jeden Fall.
0: Ja.
1: Dieser Film, der da so drüber liegt. Es wird schwül auf jeden Fall. Leute. So viel steht fest.
0: Macht euch bereit, wir sind mit dabei hier bei Radio WMW.
1: Schönen guten Morgen.
0: Moin.
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1: Um 6:30 mit Jonathan Buttewig. Guten Morgen. Der Umgang mit den Opfern des Missbrauchs bei den Marianhiller Missionaren steht nach der Vorstellung des Abschlussberichts besonders in der Kritik. Viele Betroffene fühlten sich damals nicht ernst genommen und alleingelassen. Genau das ist gestern bei der Vorstellung des unabhängigen Berichts in Borken deutlich geworden. Provinzial Christoph Eisentraut sagt, es sei ein schweres Versagen gewesen, dass Kindern nicht geglaubt wurde.
2: Soweit ich es überblicken kann, wurden die meisten Taten erst nach dem Tod der Beschuldigten bekannt. Aber es gab auch Fälle, wo Beschuldigungen nicht geglaubt wurden oder entsprechende Warnzeichen nicht wahrgenommen wurden.
1: Auch eine der Anwältinnen zeigt sich erschüttert darüber, dass Hinweise offenbar übergangen und Kinder nicht geschützt wurden. Petra Ladenburger.
3: Mich hat sehr beeindruckt, wie alleine die Kinder gewesen sind, was uns da geschildert wurde. Es machte den Eindruck, als hätten die Erwachsenen sich einfach nicht für die Kinder interessiert.
1: Der Bericht beschreibt den Umgang mit Betroffenen als besonders belastend, damals durch Wegsehen und später oft durch mangelnde Empathie. Der Orden kündigt an, die Aufarbeitung fortzusetzen. Und das ist heute Morgen auch noch wichtig. Bei vielen Schulen hier im Westmünsterland gibt es heute bestimmt hitzefrei. Schon jetzt ist es warm und die Temperaturen steigen noch auf bis zu 35 Grad. Die Bezirksregierung Münster weist darauf hin, dass es hitzefrei nur an Grundschulen gibt, sowie für die Klassen 5 bis 10. Die Entscheidung liegt bei der Schulleitung. Die Betreuung der Kinder wird von der Schule gewährleistet. Das heißt, die Schüler der Grundschulen und der Klassen 5 und 6 dürfen bei hitzefrei nur nach Absprache mit den Eltern früher nach Hause geschickt werden. Das heiße Wetter könnte nicht nur für Unterrichtsentfall sorgen, sondern ist auch ideal, um zur Abkühlung eines unserer vielen Freibäder im Kreis Borken zu besuchen. Und die Bäder rechnen tatsächlich mit mehr Besuchern. Sie stellen sich mit mehr Personal darauf ein. Das Heidenspaßbad mit seinem Wellenbecken oder auch das Freibad in Gescher hat zusätzliche Rettungsschwimmer am Beckenrand. Das hat eine Umfrage von Radio WMW ergeben. Und für alle, die das Wetter noch nicht genug ins Schwitzen bringt, heute beginnt in Lechten ab 17.30 Uhr der 43. Mittsommernachtslauf und es sind noch Nachmeldungen möglich. Ab 18 Uhr gibt's dann Musik und Programm und die ersten Kinderläufe starten gegen 18.30 Uhr. Später folgen dann 5- und 10-Kilometerläufe sowie Nordic Walking. 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
0: Das Wetter im Westmünsterland.
4: Das hat was von Dschungel. Es liegt so ein Dunst in der Luft vom Regen heute Nacht. Das wird also ordentlich schwül. Die Sonne kommt und bringt uns zwischen den Wolken bis zu 35 Grad. Heute Nachmittag ziehen dann wieder einzelne Gewitter auf. Die können auch heftig werden. Auch am Wochenende wird sonnig, dann bei um die 32 Grad. Aktuell haben wir 21 Grad in Gras am Heimathaus und in Regen an der
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5: Die Straßen sind soweit frei, nur eine Sperrung. Die A31 Richtung Oberhausen ist zwischen Schermbeck und Dorsten wegen Sanierungsarbeiten voll gesperrt. Und zwar bis Sonntagmorgen noch um 10 Uhr. Es ist aber auch eine Umleitung in dem Zeitraum ausgeschildert. Wenn ihr sonst was seht, Blitzerverkehr oder mehr, 0800 77 55 010 ist unsere kostenlose Hotline. Melden geht aber sonst auch immer per WhatsApp oder direkt über unsere App.
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5: Schaka, Leute, es ist passiert. Ich gucke ja morgens jetzt immer direkt erstmal auf unser Tippspiel für die WM, ne? Hier mit der Redaktion. Klar, dich, Daniel, habe ich eh schon lange hinter mir gelassen. Mhm. Aber jetzt eben auch noch, halt dich fest, unsere Chefin. Das ist ein Ding, die war bis jetzt immer sonst unter den Top 3.
4: Es sind die kleinen Dinge im Leben, über die wir uns freuen können, ne?
5: So was von, Leute.
4: Moin zusammen.
5: Morgen.

0: Radio BMW ist hier, 20 Minuten vor 7.
1: Ratet mit, ob das, was wir jetzt gleich hören, wahr ist oder einfach frei erfunden.
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0: Jeden Morgen bekommen wir hier eine Aufgabe gestellt sozusagen und ihr könnt natürlich gerne mitraten. Die nächste, die gibt es jetzt von Lisa Richter aus unserem Morningshow-Team.
3: Die heutige Behauptung ist, Wombats machen würfelförmigen Kot.
0: Wombats, wie sehen die Dinger überhaupt nochmal aus?
3: Die sind ganz süß, die gibt's in Australien. Meine Freundin war da letztens und gefühlt jedes dritte Foto, was sie uns geschickt hat, war so ein kleines Nagetierartiges mit so schwarzen Knopfaugen, so einen kleinen dicken, so ein, wie so ein Känguru, nur ohne Schwanz, glaube ich, sehen die aus.
0: So die ganz niedlich. Auch so eine Nase, die sehen so ein bisschen platt, als wären sie von der Wand gelaufen.
3: Nein.
0: Die
3: haben so ein bisschen mauseartiges Gesicht, aber sind halt riesig und haben so einen dicken Bäucher. Jetzt ist die erstmal die Frage, was kötteln die? Darum geht's.
0: Stimmt doch. Allerdings.
3: Was? Viereckig? Ja, würfelförmig. Das wäre so cool.
0: Soll gehen, als hätten die so eine Form im Hintern. Das ist doch Quatsch,
3: wie so
0: oder?
3: Eine Plätzchenform.
0: Genau.
3: Wie wenn du so Spritzgebäck durch so ein Fleisch
0: vor allen Dingen auch Spritzgebäck. Nee, jetzt wird es wirklich
3: raus.
0: Fies.
3: Das wäre wirklich lustig, aber ich glaube,
0: aber
3: das glaub stimmt
0: auch, das
3: nicht.
0: Ist Quatsch. Nee, also da, ich glaube, wir sind uns einig, das ist Quatsch.
3: Die Behauptung ist richtig. Wombats haben würfelförmigen Kot, was durch eine spezielle Anpassung im Darm entsteht. Die Darmwand der Wombats ist elastisch und beweglich. Im letzten Abschnitt des Darms nimmt der Kot eine würfelförmige Form an. Durch diese Form können Wombats ihr Revier markieren, um mit anderen Wombats zu kommunizieren und diese anzulocken. Diese biologische Anpassung ist einzigartig im Tierreich.
1: Also Köttel mit viereckiger Form heißt alles okay. Köttel mit Sternform ist, oh, hier ist was los oder was. Können die das dann noch umändern? Weil die, wie will man denn damit kommunizieren, wenn
0: sprechen
1: die alle gleich
0: über
1: aussehen?
0: Köttel halt, ne? Verrückt.
1: Ich habe immer noch diese Spritzgebäckmaschine vor Augen, aber wir hören damit auf, haben wieder was gelernt. Wombats machen würfelförmigen Kot und so, hättet ihr das gewusst?
0: Also ich kann es mir ehrlich gesagt nicht vorstellen, aber vielleicht gibt es ja Leute im Westmünsterland, die sich richtig gut auskennen, dann meldet euch gerne bei uns. Und melden könnt ihr euch auch, wenn ihr zum Beispiel noch eine Geschichte für Fakt oder Fake habt,
1: ja.
0: Stellt uns doch einfach selbst mal auf die Probe. Einfach zum Beispiel per WhatsApp-Sprachnachricht.
1: Wir freuen uns auf die nächsten Fakt oder Fake-Dinge, die wir da lernen können. Daniel Krawinkel und Sina Kolpers hier wünschen euch einen guten Start in den Tag.
0: Moin, moin.
1: Morgen.

0: es war jetzt nicht völlig nutzlos, würde ich sagen. 14 Minuten vor 7 am Freitag. Ich habe ja gestern schon erzählt, dass ich mit Decke und so einem Frostschutz für ja eigentlich die Autoscheibe unsere Dachgeschosswohnung so ein bisschen verbarrikadiert habe gegen die Hitze. Da habe ich schön die Dachfenster so mit eingepackt und ich muss sagen, es war wirklich deutlich kühler bei uns als sonst.
1: Hat sich die Arbeit doch gelohnt. Das ist doch schön. Kai Zorn aus der Radio WMW Wetterredaktion. Heute legen wir nochmal eine Hitzeschippe oben drauf.
2: Ja, das Problem ist, dass wir ja jetzt feuchtere Luft haben in Form noch von Wolkenresten aus der Nacht. Die lösen sich auf, die Feuchtigkeit aber bleibt. Und die Sonne sticht förmlich in diese heiße Mittelmeerluft rein. Es geht rauf auf bis zu 35 Grad, fühlt sich sehr heiß an. Im Laufe des Nachmittags und gegen Abend entstehen dann einzelne, teils kräftige Hitzegewitter. Und am späten Abend und in der Nacht zieht dann von Holland her eine Schauer- und Gewitterfront durch. Da besteht Unwettergefahr. Bitte zur Vorsicht mal die Schotten in der Nacht Richtung Westen dicht lassen.
1: Okay, geht zwar auch heiß weiter, aber nicht ganz so schlimm, ne?
2: Genau so sieht's aus. Wird ein richtig schönes Wochenende werden mit nur vereinzelten Gewittern. Morgen klingen die Schauer- und Gewitterreste ab, dann scheint die Sonne. Gegen Abend kann es lokal mal ein Gewitter geben und am Sonntag auch gegen Nachmittag. Ansonsten ist es einfach nur sonnig bei um die 32 Grad. Und auch der Wochenbeginn ist sonnig und heiß mit ganz, ganz trockener Sommerluft.
0: Ich finde, so wie du das sagst, Kai, trockene Sommerluft klingt dann gar nicht mehr so schlecht.
1: Na, vorher müssen wir heute aber erstmal durch die Waschküche hier im Westmünsterland. Es wird wirklich schwül.
0: Und Leute, da schwitzt halt jeder, ne? Nur um das auch mal so zu sagen. Da müssen wir uns nicht schämen. Wir machen uns so oder so einen schönen Freitag.
1: Moin zusammen. Morgen.
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1: Mit Marc Weiß. Schönen guten Morgen. In Brüssel ist EU-Gipfel und Themen gibt es viele. Zum Auftakt gestern ging es um den Ukraine-Krieg. Die Staats- und Regierungschefs haben sich darauf geeinigt, die EU-Sanktionen gegen Russland zu verlängern. Aber nicht nur wie bisher um 6, sondern jetzt direkt um 12 Monate. Möglich wurde das durch den Regierungswechsel in Ungarn. Ohne den früheren Regierungschef Orbán konnten sich zum ersten Mal seit Jahren alle 27 Staaten einigen. Heute geht der Gipfel in den zweiten Tag und Malte Albrecht aus dem News-Team. Auch heute gibt es viel zu besprechen.
2: Ja, im Mittelpunkt steht vor allem der künftige Haushalt der Europäischen Union. Die Kommission plant für die Jahre 2028 bis 2034 Ausgaben von knapp 2000 Milliarden Euro. Aber die EU ist gespalten. Deutschland und andere Staaten im Nordwesten wollen erstens weniger ausgeben und zweitens mehr Geld für Industrie und Verteidigung. Länder im Süden und Osten fordern dagegen weiter viel Geld für Landwirtschaft und Regionalpolitik. Außerdem sprechen die EU-Staats- und Regierungschefs über die Lage im Nahen Osten. Nach dem Rahmenabkommen zwischen den USA und dem Iran setzen sie darauf, dass die Straße von Hormus schnell wieder komplett geöffnet wird. Wenn das klappt, wollen sich ja einige Mitgliedstaaten wie Deutschland und Frankreich an einer unabhängigen Militärmission beteiligen, um die Meeresenge abzusichern. Weiteres Thema in Brüssel sind heute die schwierigen Handelsbeziehungen mit China.
1: Infos von Malte Albrecht. Vielen Dank. Jetzt die weiteren Themen in der Zusammenfassung. Die Finanznot der NRW-Kommunen sprengt offenbar alle Rekorde. Die Städte und Gemeinden haben ein Defizit von über 11 Milliarden Euro angehäuft. Das sind noch einmal 4 Milliarden mehr als im vergangenen Jahr und das ist ein absoluter Höchststand. Die aktuellen Ergebnisse zur Fußball-WM: Tschechien, Südafrika 1:1, Schweiz, Bosnien 4:1, Kanada, Katar 6:0 und Mexiko schlägt Südkorea mit 1:0. Unser Leben wird immer mehr von KI-Anwendungen bestimmt. Bei Waffen darf die KI aber niemals entscheiden, wann und auf wen geschossen wird. Das sagt ausgerechnet der Chef des Rüstungskonzerns Rheinmetall, Pappberger. Über die Schussabgabe müsse immer der Mensch entscheiden, sagte Pappberger der dpa, auch wenn es längst möglich sei, das der KI zu überlassen. Man müsse Regeln vorschreiben, ähnlich wie bei Atomwaffen, und die Grenzen für die KI klar festlegen. Und das könne kein Unternehmen oder Individuum tun, sondern vielmehr müsse das ein Ethikrat oder eine UN-Resolution übernehmen, so der Rheinmetall-Chef. Er selbst hält sich offenbar an seinen Grundsatz, Rheinmetall stelle kein einziges System her, bei dem nicht der Mensch die finale Entscheidung treffe, sagte Pappberger.
0: Und jetzt zum Westmünsterland.
3: Mit Jonathan Buttewig. Guten Morgen. In Borken ist gestern ein Abschlussbericht zu alten Missbrauchs- und Gewaltfällen bei den Marianhiller Missionaren vorgestellt worden. Zwei Anwältinnen haben ihn unabhängig verfasst. Der Bericht befasst sich mit sexualisierter und körperlicher Gewalt im früheren Internat am Gymnasium in Mariafehn und in der Pfarrei. Genannt werden für die 1960er und 80er Jahre 14 bis 15 Täter und mindestens 18 Betroffene sexualisiert. Gewalt. Der Orden kündigt jetzt weitere Aufarbeitung an. Mehr dazu gibt es gleich um halb in den nächsten Radio WMW Nachrichten. 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
0: Das Wetter im Westmünsterland.
4: Einfach schwül. Das hat was vom Dschungel. Es liegt so ein Dunst in der Luft vom Regen heute Nacht. Das wird wirklich heftig heute.
1: Das waren die Nachrichten.
4: Die Sonne kommt und bringt uns zwischen den Wolken bis zu 35 Grad. Heute Nachmittag ziehen dann einzelne Gewitter auf. Die können auch nochmal heftig werden. Auch am Wochenende wird es dann sonnig bei um die 32 Grad. Aktuell immer 21 Grad. In Zwillbrock an der Barockkirche und in Borken am Stadtpark.
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5: Wir haben einmal die A31 Richtung Oberhausen. Die ist zwischen Schermbeck und Dorsten wegen Sanierungsarbeiten voll gesperrt. Und zwar noch bis Sonntagmorgen um 10. Eine Umleitung ist eingerichtet. Da gibt es aber schon locker einen Kilometer Stau. Also einfach ein bisschen mehr Zeit mitbringen. Macht da Sinn. Wenn ihr sonst noch was seht, Blitzer, Verkehr oder mehr, 0800 77 55 010 ist unsere kostenlose Hotline. Melden geht sonst auch per WhatsApp oder direkt über unsere App.
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5: Am Freitag 35 Grad stehen an. Ich habe mich also ganz klar für ein Kleid heute entschieden. Und du zeigst auch Bein, Daniel.
6: Kurzes T-Shirt, kurze Hose sind bei mir angesagt.
5: Ich glaube, ich habe dich noch nie in kurzer Buchs gesehen, dachte ich heute Morgen so.
6: Echt? Doch, hier, als wir am Weltfahrradtag Rennrad gefahren sind.
5: Stimmt, aber die Hose war ein bisschen enger.
6: Da erinnere ich mich nicht dran.
5: Na gut, machen wir nicht. Moin zusammen.
6: Moin.

0: Freitagmorgen, 7:12 bei Radio WMW. Morgen geht unser Sohn vermutlich spät ins Bett. 22 Uhr ist ja erst Anstoß beim nächsten WM-Spiel für Deutschland gegen die Elfenbeinküste.
1: Und jeder und jede muss für sich ja auch entscheiden, wie viel Vorberichterstattung da wirklich nötig ist. Immerhin gibt es ja genug.
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0: Viertel nach sieben am Freitagmorgen. Ich tippe die Fußballergebnisse bei der WM ja einfach nur aus dem Bauch heraus, ne?
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0: Keine Taktik, keine Berechnung bei mir, nix. Aber wenn ich mich ans letzte Deutschlandspiel erinnere, dann wird das morgen auch wieder gut. Das gewinnen wir doch, oder?
2: Ja, das ist, glaube ich, die einfachere Kiste. Aber wie hoch ist die Chance, dass wir am Ende auch Weltmeister werden? Ist leider gar nicht so wahrscheinlich. Das sagt Professor Andreas Heuer von der Uni Münster. Und der muss es wissen, der hat die WM schon 100.000 Mal durchgespielt.
0: Hä, was? 100.000 Mal? Wie?
2: Ja, also klar, nicht er selbst, sondern eigentlich eher sein Statistikprogramm.
3: Wir haben den Spielplan der Weltmeisterschaft genommen und mit Modellen, die wir entwickelt haben, um Spielergebnisse vorherzusagen, eben den Spielplan dann 100.000 Mal durchgespielt und letztendlich geschaut, wie oft ist zum Beispiel Deutschland Weltmeister geworden. In diesem konkreten Fall waren das 5.000 Mal. Das heißt, ja, 5% Wahrscheinlichkeit, dass Deutschland Weltmeister wird.
0: Krass.
2: Bei Spanien ist es wohl am wahrscheinlichsten, dass sie Weltmeister werden. Aber auch da liegt die Wahrscheinlichkeit nur bei 15%.
0: Okay, wow, da hat nichts mehr irgendwas mit Bauchgefühl zu tun.
2: Nee.
0: Wie kommt man denn auf so eine Berechnung überhaupt?
2: Der Professor hat den Wert des Kaders und die sogenannten Elo-Zahlen, also so Werte, wie gut die Mannschaften in der Vergangenheit waren und so genommen. Und der Rest ist beim Fußball vor allem eins, Zufall.
3: Nehmen Sie mal an, Sie würfeln und immer wenn eine 6 kommt, entspricht das einem Tor. Und dann kann man Fußballspiele ziemlich gut dadurch abbilden, dass man sagt, beide Teams zusammen dürfen 16 Mal würfeln. Und je nach Leistungsunterschiede darf vielleicht das eine Team 10 Mal würfeln und das andere Team 6 Mal. Oder bei zwei gleich guten Teams eben beide 8 Mal. Und da können Sie sich vorstellen, dass da ganz viel Zufall drin ist, was nachher rauskommt. Denken Sie an Ihre letzte Mensch-ärger-dich-nicht-Partie und Sie warten auf die 6 und das kann schnell gehen oder kann auch lange dauern.
0: Ja, also bei den ganzen Zahlen war ich fast raus, aber Mensch-ärger-dich-nicht schnalle ich dann wieder. Es ist wild, also ist Fußball am Ende ja doch irgendwo wieder mehr Glücksspiel als Können, oder? Ich fange auf jeden Fall nichts an zu berechnen beim Tippspiel. Ich überlasse das den Profis mit dem Berechnen.
2: Naja, Wunder, vor allem im Sport gibt es ja immer wieder. Ne? Morgen 22 Uhr muss die deutsche Nationalelf in ihrem zweiten Spiel der Gruppenphase wieder ran gegen die Elfenbeinküste.
0: Wir drücken die Daumen. Daniel Krawinkel und Sina Kolpers sind hier. Schönen guten Morgen.
2: Moin.
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0: 8 Minuten vor 7:30 am Freitag. Die neuesten Blitzer gibt's nur hier bei Radio WMW und das auch nur dank eurer Hilfe. In Marbeck wird auf der Marbecker Straße Richtung Borken geblitzt, meldet Max. Danke für den Hinweis. Wenn ihr noch was seht, Blitzerverkehr oder mehr, 0800 77 55 010 ist unsere kostenlose Hotline.
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1: Um 7:30 mit Jonathan Buttewig. Guten Morgen. In Borken ist gestern ein mit Spannung erwarteter Abschlussbericht zu alten Missbrauchsfällen in Mariafehn vorgestellt worden. Zwei Anwältinnen haben die Vorwürfe im Umfeld der Marianhiller Missionare untersucht. Benjamin Rotzler war bei der Pressekonferenz dabei. Was steht in dem Bericht der beiden Anwältinnen?
2: Der Bericht ist mehr als 100 Seiten lang und untersucht Missbrauchs- und Gewaltfälle im Umfeld der Marianhiller Missionare in Mariafehn. Die beiden Anwältinnen haben von Oktober 2024 bis Mai 2026 unabhängig daran gearbeitet. Im Fokus stehen das frühere Internat am Gymnasium und die Pfarrei. Beschrieben werden sexualisierte, körperliche und psychische Gewalt, vor allem aus den 1960er bis 1980er Jahren.
1: Was sind die zentralen Ergebnisse?
2: Der Bericht nennt 14 bis 15 Täter, ganz überwiegend Ordensmitglieder. Bei sexualisierter Gewalt geht es um mindestens 18 Betroffene, wobei die tatsächliche Zahl laut Bericht höher liegen könnte. Kritisiert werden Vertuschung, Versetzungen von Tätern, ungeordnete Aktenführung und ein später oft wenig einfühlsamer Umgang mit Betroffenen. Der Orden spricht von einem erschreckenden Ausmaß, bittet um Vergebung und kündigt weitere Aufarbeitung an.
1: Benjamin, besten Dank. Und das ist heute Morgen auch noch wichtig. Bei einigen Schulen hier im Westmünsterland gibt es heute hitzefrei. Schon jetzt ist es warm und die Temperaturen steigen noch auf bis zu 35 Grad. Die Bezirksregierung Münster weist darauf hin, dass es hitzefrei nur an Grundschulen gibt, sowie für die Klassen 5 bis 10. Die Entscheidung liegt bei der Schulleitung. Die Betreuung der Kinder wird von der Schule gewährleistet. Das heißt, die Schüler der Grundschulen und der Klassen 5 und 6 dürfen bei hitzefrei nur nach Absprache mit den Eltern früher nach Hause. Das heiße Wetter könnte nicht nur für Unterrichtsentfall sorgen, sondern ist auch ideal, um zur Abkühlung eines unserer vielen Freibäder im Kreis Borken zu besuchen. Und die Bäder rechnen tatsächlich mit mehr Besuchern. Das Heiden-Spaßbad mit seinem Wellenbecken oder auch das Freibad in Gescher haben zusätzliche Rettungsschwimmer am Beckenrand. Das hat eine Radio-WMW-Nachfrage ergeben. Und für alle, die das Wetter noch nicht genug ins Schwitzen bringt, heute beginnt in Lechten ab 17.30 Uhr der 43. Mittsommernachtslauf und es sind noch Nachmeldungen möglich. Ab 18 Uhr gibt's dann Musik und Programm, die ersten Kinderläufe starten ab 18.30 Uhr. Später folgen 5 und 10 Kilometer sowie Nordic Walking. 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
3: Halten wir wohl am besten innen aus. Es wird heftig heute. Bis zu 35 Grad bekommen wir. Dazu schwül mit Sonne und Wolken im Wechsel. Ab dem Nachmittag sind dann auch einzelne Schauer und Gewitter möglich. Und die haben es dann auch in sich. Am Wochenende dann wieder viel Sonne bei trockener Luft und um die 32 Grad. Aktuell haben wir 22 Grad in Epe am Gemeindehaus und in Heiden am Wellenfreibad.
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4: Ein Blitzer und einmal Achtung, die A31 Richtung Oberhausen ist zwischen Schermbeck und Dorsten wegen Sanierungsarbeiten vollgesperrt und zwar noch bis Sonntagmorgen um 10 Uhr. Eine Umleitung ist eingerichtet, da kommt es aber teilweise schon zu kleinen Staus. Außerdem blitzt es in Marbeck auf der Marbecker Straße. Wenn ihr Richtung Borken unterwegs seid, hat Max uns gemeldet. Danke dir. Wenn ihr sonst noch was seht, Blitzerverkehr oder mehr, 0800 77 55 010 ist unsere kostenlose Hotline. Melden geht sonst auch immer per WhatsApp oder direkt über unsere App.
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3: Es ist noch früh, aber wir haben uns ja schon wieder richtig verbarrikadiert. Ne? Ja. Rollos sind runter.
4: Klimaanlage an,
3: ja. Sonst wittert heute nichts. Im Studio ist schon schön, muss man sagen.
4: Ja, und die Redaktion, die wird davon profitieren, wenn wir hier gleich mal die Studiotür aufmachen und diese kalte Luft so rauskommt.
3: So sieht's aus. Moin zusammen.
4: Morgen.

0: Ja, ganz ehrlich, passt doch super zu dem Wetter jetzt dann auch am Wochenende, ne? Eine gute Einstimmung auf unser zweites Gruppenspiel bei der WM morgen Abend. 22 Uhr hier in Deutschland, also unserer Zeit, geht es los. Wie stehen denn jetzt die Chancen für Deutschland?
1: Die Frage haben wir an die weitergegeben, die es eigentlich wissen müssen. Wir waren auf dem Fußballplatz und haben da die Kids gefragt, wie es ausgeht.
2: Ich glaube, das wird ein 2-1 für Deutschland.
3: 5-0 Deutschland.
4: Also ich sag 1-0 für Elfenbeinküste, weil Elfenbeinküste einfach letzte Zeit einfach gut ist.
3: 4-1 oder 4-2, bin mir noch nicht ganz sicher.
5: Ja, das wird ein knackiges 6-1 für uns.
0: Knackiges 6-1, wie die Profis sind sie am Reden. Wir werden sehen. Zweites Vorrundenspiel unserer Jungs also morgen Abend bei der Fußball-Weltmeisterschaft. Anpfiff ist um 22 Uhr und unsere Daumen sind einfach jetzt schon mal gedrückt.
1: Aber hallo, Sina Kolpers und Daniel Krawinkel hier. Schönen guten Morgen zusammen.
0: Kommt gut in den Freitag.

0: Leute, wir können es nicht anders sagen. Das wird richtig heiß heute. Bis zu 35 Grad bekommen wir im Westmünsterland. Viertel vor acht haben wir es am Freitag. Und da laufen dann heute wohl auch die ein oder anderen Ventilatoren heiß, denke ich mal, wa?
1: Ja, ich glaube, wir sind uns da einig. Am besten hilft ein Eis zwischendrin. Und deshalb waren wir gestern schon mit der Radio WMW Eiszeit unterwegs. Ich saß die ganze Zeit, sah die ganze Zeit ganz wichtig aus, mit meiner Eisschürze um. Das war aber auch ehrlich gesagt schon alles, also das wichtig aussehen. Ich habe es zwar auch mal versucht mit dem Kugeln austeilen, ich bin aber einfach zu langsam.
0: Ja, es gab eben auch schon ein bisschen was abzuarbeiten. Mhm. Ne? Jede Menge von euch haben sich beworben bei uns, dass wir mit dem Eiswagen vom Eiskönig aus Stadtlohn bei euch vorbeikommen sollen. Ihr habt einfach alle Lust auf Eis.
2: Also die Praxis ist jetzt leer, ne? Ist keiner mehr da.
3: Ja, für einen kurzen Moment. Für einen ganz kurzen Moment. Aber wir haben ja Telefon am Mann. Wenn was ist, dann ist sofort jemand da.
2: Und ihr wart clever, ihr habt einfach die Patienten alle mit rausgenommen, ne?
3: Genau so ist es. Viele sind schon eher weggegangen oder mussten eher weg und haben gesagt, scheiße.
4: Ich habe Jogurette ausgewählt. Sehr, sehr lecker. Wunderbar. Schmeckt super. Es frischt gut und ist perfekt.
2: Du, wir stehen ja an der Stelle, da dürften wir ja eigentlich überhaupt nicht stehen. Und ich habe auch schon gehört, alle,

0: Die Politessen sind in Stadtlohn, kriegen auch einfach ein Eis.
1: Genau, dann schreiben die auch nicht auf. Sind ja beschäftigt mit Eisessen.
2: Ah, gute Taktik, oder?
3: Ja, ich habe gestern auch, als ich es gehört habe, gesagt, so, jetzt alle, ich glaube in Stadtlohn war es, ne, einfach mal falsch parken, ihr kriegt kein Knöllchen. Aber habe ich dann wieder zurückgenommen, ne? Also ganz entspannt. Wenn der Eiswagen hier und heute Morgen nochmal halten würde, ich hatte ja gestern Lemon Cheesecake, dann würde ich heute, was war gestern so gut? Mango Maracuja nochmal nehmen, ja.
2: Ja, ich würde, glaube ich, würde jetzt keiner Nein sagen, wenn er irgendwo hält. Euch einen schönen Start auf jeden Fall in den Freitag. Sina Kolpers und Daniel Krawinkel hier. Moin zusammen.
3: Guten Morgen.

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2: Mit Ralf Bosse. Bei der Fußballweltmeisterschaft haben Mexiko und die Schweiz wichtige Siege gefeiert. Die Mexikaner setzten sich vor heimischem Publikum mit 1:0 gegen Südkorea durch. Damit stehen sie dicht vor dem Einzug ins Achtelfinale. Auch die Schweiz machte einen großen Schritt Richtung K.O.-Runde nach einem 4:1 gegen Bosnien-Herzegowina. Außerdem trennten sich Tschechien und Südafrika 1:1, während Kanada mit einem deutlichen 6:0 gegen Katar den ersten WM-Sieg seiner Geschichte feiern konnte.
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3: Mit Marc Weiß. Schönen guten Morgen. Künstliche Intelligenz entwickelt sich immer schneller weiter und sie spielt auch bei der Kriegsführung inzwischen eine immer größere Rolle. Genau davor warnt jetzt ausgerechnet Deutschlands größter Rüstungskonzern Rheinmetall. Firmenchef Pappberger sagt, bei Waffen dürfe eine KI niemals entscheiden, wann und auf was geschossen wird. Infos dazu von Malte Albrecht.
4: Panzer, die ganz ohne Fahrer Minen räumen oder Verletzte retten. Manche davon sind auch bewaffnet, um zum Beispiel Drohnen abzuschießen. Auf einer Rüstungsmesse bei Paris zeigen Hersteller gerade, was mit KI im Krieg schon alles möglich ist. Auch das deutsche Unternehmen Rheinmetall ist dabei. Firmenchef Pappberger fordert deshalb klare Regeln für den Einsatz von künstlicher Intelligenz in Waffensystemen. Man müsse Regeln vorschreiben, ähnlich wie bei Atomwaffen, und die Grenzen für die KI bestimmen. Das können kein Unternehmen festlegen, sondern das müsse ein Ethikrat oder eine UN-Resolution übernehmen. Pappberger betont, dass bei selbstständigen Waffensystemen immer der Mensch das letzte Wort über die Schussabgabe haben müsse, auch wenn es längst möglich sei, das der KI zu überlassen. Dieser Grundsatz gilt laut Pappberger auch in seinem Unternehmen. Rheinmetall stelle kein einziges System her, bei dem nicht der Mensch die finale Entscheidung treffe.
3: Infos von Malte Albrecht aus dem News-Team. Vielen Dank. Jetzt die weiteren Themen in der Zusammenfassung. In Brüssel geht der EU-Gipfel weiter. Top-Themen heute sind der Haushalt für 2028, die Lage im Nahen Osten und die Beziehungen der EU zu China. Gestern hatten sich die Regierungschefs auf eine Verlängerung der Sanktionen gegen Russland verständigt. Der bei einem Freigang in Peine in Niedersachsen geflohene Mörder ist in Italien festgenommen worden. Die Polizei fand den zu lebenslanger Haft verurteilten Mann in einem Krankenhaus. Er war in Venetien in einen Unfall verwickelt und wurde in der Klinik behandelt. Die aktuellen Ergebnisse von der Fußball-WM. Tschechien-Südafrika 1:1, Schweiz-Bosnien 4:1, Kanada-Katar 6:0 und Mexiko schlägt Südkorea mit 1:0. In Zeiten wie diesen müssen viele Bundesbürger ihre Ausgaben reduzieren und sparen, und das betrifft vor allem Kleidung und Restaurantbesuche. In einer Umfrage für das Vergleichsportal Idealo sagten 52%, dass sie weniger für Bekleidung und Accessoires ausgeben. Bei Lebensmitteln und Kosmetik ist die Kaufzurückhaltung etwas geringer, hier sparen rund 30%. Ganz oben auf der Streichliste stehen außerdem Restaurant- und Kinobesuche. Jeweils etwa 50% sagen, dass sie aus finanziellen Gründen seltener ausgehen. Auch die körperliche Fitness leidet unter dem Sparzwang, allerdings nicht so sehr wie Restaurants. 36% der Befragten sagen, dass sie nicht mehr so viel Geld für Yogakurse oder Fitnessstudios ausgeben.
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5: Mit Jonathan Buttewig. Guten Morgen. Vor uns liegt ein Wochenende, das heiß wird. Ideal, um zur Abkühlung eines unserer vielen Freibäder im Kreis Borken zu besuchen. Und die Bäder rechnen tatsächlich mit mehr Besuchern. Das Heiden-Spaßbad mit seinem Wellenbecken oder auch das Freibad in Gescher hat zusätzliche Rettungsschwimmer am Beckenrand. Das hat eine Nachfrage bei den Bädern ergeben. 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
6: Noch geht's, das sagt zumindest Sina.
7: Ja, ich habe hier gerade mal eben kurz das Fenster aufgemacht im Studio und einen Blick nach draußen gewagt. Und so schlimm heiß ist es noch gar nicht.
6: Es ist ja auch noch früh, ne? Aber bis zu 35 Grad bekommen wir heute. Dazu so ein paar Wolken zwischendrin, aber eben auch viel Sonne. Gegen Nachmittag sind dann einzelne heftige Gewitter möglich. Auch das Wochenende bleibt sonnig und heiß. Aktuell haben wir 22 Grad in Asbeck am Dormitorium und 23 in Homor an der Predigtulme.
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7: Ein Blitzer und eine Sperrung auf der A31 Richtung Oberhausen. Die ist zwischen Schermbeck und Dorsten wegen Sanierungsarbeiten voll gesperrt. Und zwar noch bis Sonntagmorgen um 10. Eine Umleitung ist aber eingerichtet, da müsst ihr nur ein bisschen mehr Zeit mitbringen. Außerdem blitzt es in Marbeck auf der Marbecker Straße, wenn ihr Richtung Borken unterwegs seid. Und wenn ihr noch was seht, auch ein Blitzer, Verkehr oder mehr, 0800 77 55 010 ist unsere kostenlose Hotline. Melden geht sonst doch immer per WhatsApp oder direkt über unsere App.
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6: Moin zusammen.
7: Schönen Freitag.

0: 11 Minuten nach 8 bei Radio WMW, ein Westmünsterländer auf großer WM-Reise. Das könnte die Überschrift von einem Film sein, der Clemens Beckers aus Ahaus begleitet.
1: Der ist gerade drüben in den USA und erlebt die WM mit einem großen Deutschland-Fanprogramm. Er hat selbst bislang wirklich keins der großen Turniere der DFB-Elf verpasst und ist jetzt eben gerade unterwegs von Houston, wo er das erste Spiel war, über Arthur bis rüber nach Toronto in Kanada. Da spielt ja morgen Deutschland das nächste Spiel.
0: Und dieser Roadtrip, der hat's in sich. Clemens hat nämlich auch schon eine Tornado-Warnung mitgemacht.
2: Da war unsere Reise kurzfristig zu Ende, weil vor uns die Strommasten alle umfielen und dann haben wir umgedreht und sind dann in den Ort rein und dann ging es richtig los. Und da muss ich sagen, da überlegt man schon mal, ist das alles richtig, was wir hier machen?
1: Boah, das glaube ich auf jeden Fall, aber es gab auch direkt Entwarnung.
2: Es ist zum Glück alles gut gegangen. Der Autovermieter wird sich freuen, der kriegt halt ein Auto wieder, wo das Dach von Bollen garniert ist und die Haube, weil die Eisstücke, die da runterkamen, hatten auch wieder afrikanische Verhältnisse. Die waren so groß, wie ich sie noch nie erlebt habe.
0: Ein Riesenabenteuer. Für die WM durch die USA, rüber nach Kanada, reist gerade der Ahauser Clemens Beckers.
1: Morgen sitzt er dann in Toronto im Stadion und feuert die deutsche Mannschaft gegen die Elfenbeinküste an. 22 Uhr deutscher Zeit ist hier Anstoß. Wir schicken ganz liebe Grüße jetzt über den Teich und wünschen euch allen einen schicken Freitag.
0: Schönen guten Morgen zusammen.

0: Die Schminke ist ein bisschen verlaufen, die Frisur zerzaust. Bei der Hitze jetzt gerade sehen viele von uns alle ein bisschen neben eine Spur aus. Vielleicht auch ein bisschen wie Monster. 17 Minuten nach 8 wollte ich sagen hier bei Radio WMW.
1: Das stimmt auf jeden Fall mehr, ja. Es ist zum Gruseln und dieses Jahr können wir wirklich zu Monstern werden.
0: Der Moviepark in Bottrop-Kirchhellen sucht nämlich nach neuen Monstern für das Halloween-Horror-Festival in diesem Jahr. Ist ja immer im Herbst. Und da gibt es jetzt morgen Abend ein offenes Monster-Casting.
1: Und so wie wir gerade alle bei der Hitze aussehen, da müssen wir ja gar nicht viel tun für so ein Casting und uns verkleiden.
0: Naja, wirklich. Also mach dir einfach dein Make-up ordentlich fett drauf. Lass es laufen. Es ist so heiß. Wir laufen eh alle rum wie so ausgetrocknete Menschen. Zombies vielleicht ja auch. Sind das denn dann die besten Voraussetzungen, Daniel?
1: Auf jeden Fall klasse, würde ich sagen. Wir können uns jetzt selber zu unserem Albtraum verwandeln. Der Moviepark, der sucht nach neuen Schaustellern, die diesen Herbst eben die Monster spielen.
0: Und ihr könnt hingehen. Morgen Abend 18.30 Uhr. Vorher einfach eben eine Mail mit eurem Namen an den Moviepark schicken und dann seid ihr halt angemeldet und könnt da, was macht man da, vor Monstern oder rufen oder so? Naja, könnt ihr schauen, ob ihr es schafft, beim Halloween-Horror-Festival im Moviepark Monster zu werden.
1: Alle Infos findet ihr auch nochmal bei uns im Netz, radiowmw.de. Sina Kolpers und Daniel Krawinkel hier, moin.
0: Guten Morgen.

0: 8.22 Uhr gleich hier am Freitagmorgen. Das ist Radio WMB.
1: Schönen guten Morgen zusammen.
0: Moin.
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1: Um 8:30 mit Jonathan Buttewig. Guten Morgen. Der unabhängige Abschlussbericht zu Missbrauchs- und Gewaltfällen bei den Marianhiller Missionaren zeichnet ein erschreckendes Bild. Eine der beiden Autorinnen, Rechtsanwältin Petra Ladenburger, bringt die Kernaussage so auf den Punkt.
2: Aus meiner Sicht ist die Kernmessage, es ist hier wie in vielen anderen Orden auch. Es ist extrem viel weggeschaut worden. Die Kinder und Jugendlichen, die anvertraut waren, spielten keine Rolle. Und es gab auch keine Verantwortungsübernahme. Auch nur begrenzt Verantwortungsübernahme nach 2010.
1: 2010 waren die ersten Fälle von Missbrauch in Mariafehn bekannt geworden. Der Bericht untersucht das frühere Internat in Mariafehn und die Pfarrei. Er nennt für die 1960er bis 1980er Jahre 14 bis 15 Täter, überwiegend Ordensmitglieder und mindestens 18 Betroffene sexualisierter Gewalt. Auch körperliche und psychische Gewalt werden dokumentiert. Und das ist heute Morgen auch noch wichtig. Bei einigen Schulen hier im Westmünsterland gibt es heute hitzefrei. Schon jetzt ist es warm und die Temperaturen steigen auf bis zu 35 Grad. Die Bezirksregierung Münster weist darauf hin, dass es hitzefrei nur an Grundschulen gibt, sowie für die Klassen 5 bis 10. Die Entscheidung liegt jeweils bei der Schulleitung. Die Betreuung der Kinder wird von der Schule gewährleistet. Das heiße Wetter könnte aber nicht nur für Unterrichtsentfall sorgen, sondern ist auch ideal, um zur Abkühlung eines unserer vielen Freibäder im Kreis Borken zu besuchen. Und die Bäder rechnen heute mit mehr Besuchern. Das Heidenspaßbad mit seinen Wellenbecken oder auch das Freibad in Gescher haben zusätzliche Rettungsschwimmer am Beckenrand. Das hat eine Radio-WMW-Nachfrage ergeben. Und für alle, die das Wetter noch nicht genug ins Schwitzen bringt, heute beginnt in Lechten ab 17:30 der 43. Mitsommernachtslauf und es sind noch Nachmeldungen möglich. Die ersten Kinderläufe starten ab 18:30, später folgen 5 und 10 Kilometer sowie Nordic Walking. 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
3: So langsam aber sicher werden die Wohnungen und Häuser wieder verrammelt hier im Westmünsterland. Es dreht nämlich auf. Bis zu 35 Grad bekommen wir heute. Dazu feuchte, schwüle Luft. Gegen Nachmittag sind auch einzelne, aber heftige Gewitter möglich. Das Wochenende wird dann auch sonnig und heiß. Aktuell haben wir 24 Grad in Frieden am Miniaturschuhmuseum und in Bocholt an den Arkaden.
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4: Ein Blitzer, eine Sperrung auf der A31 Richtung Oberhausen, ist die Straße zwischen Schermbeck und Dorsten wegen Sanierungsarbeiten voll gesperrt. Und zwar noch bis Sonntagmorgen um 10. Eine Umleitung ist eingerichtet, aber da gibt es jetzt schon einen Kilometer Stau und 10 Minuten plus. Außerdem blitzt es in Marbeck auf der Marbecker Straße, wenn ihr Richtung Borken unterwegs seid. Und wenn ihr sonst noch was seht, auch ein Blitzer, Verkehr oder mehr, 0800 77 55 010 ist unsere kostenlose Hotline. Melden geht sonst auch per WhatsApp oder direkt über unsere App.
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4: Einen schicken Freitag.
3: Moin zusammen.
4: Morgen.

0: Es war gestern heiß, es wird heute heiß. 8.39 Uhr haben wir es am Freitag bei Radio WMW.
1: Ja, was da super hilft bei dem ganzen Geschwitze? Ganz viel Eis.
0: Und genau deshalb waren wir gestern auch mit der Radio WMW Eiszeit schon unterwegs. Zusammen mit dem Eiswagen bin ich durchs Westmünsterland gefahren und habe für eine nette Abkühlung gesorgt.
2: Wir freuen uns riesig, dass unsere liebe Kollegin Simone den Eiswagen auch mal zur Stadtverwaltung Stadtlohn lotsen konnte. Danke WMW, danke Simone.
3: Sehr, sehr lecker, wirklich. Also ich hatte jetzt Zitrone oder Lemon
4: Cookie. Lemon Cheesecake?
3: Ja, Lemon Cheesecake, der war sehr lecker, wirklich.
0: Und wie sieht's aus? Schmeckt's euch?
5: Super.
1: Jawohl, da sind sich alle einig. Besser geht's doch gar nicht.
0: Die Radio WMW Eiszeit zusammen mit dem Eiskönig aus Stadtlohn. Das hat auf jeden Fall mega Spaß gemacht.
1: Das glaube ich.
0: Allein ja schon deshalb, mal so ein paar Leute von euch kennenzulernen, die uns hier jeden Morgen hören. Ne?
1: Ja, das ganz toll, immer rauszukommen. Daniel Krawinkel und Sina Kolper sind wir wieder zusammen im Studio. Mhm. Wünschen euch einen sonnigen Freitag.
0: Schönen guten Morgen zusammen.
1: Morgen.

0: So, mal unter uns. Das wird doch was morgen, oder? 8.44 Uhr haben wir es am Freitag hier bei Radio WMW. Morgen muss unsere Nationalmannschaft bei der Fußball-Weltmeisterschaft gegen die Elfenbeinküste ran. Ist das zweite Gruppenspiel und bei einem Sieg sind die einfach schon sicher weiter.
1: So, und ich gehe jetzt mal einfach noch einen Schritt weiter. Was, wenn es richtig gut läuft und das sogar dann am Ende das mit dem Titel klappen könnte? Oh. Das könnte sogar die negative Stimmung im Land aufbessern, oder? Ja, sagt Politikexperte Norbert Kersting von der Uni Münster.
2: Das kann in der Tat der Fall sein. Man wird noch warten müssen, wie sich das entwickelt. Wenn die deutsche Mannschaft relativ weit kommt und die Nachrichten dann über das Team auch entsprechend sind, kann man sich schon vorstellen, dass sowas einsetzt, wie so ein, wir nennen das im Englisch Feel-Good-Effekt, also dass die Bevölkerung sich besser fühlt, so ähnlich wie wir das beim Sommermärchen 2006 gehabt haben.
0: Ja, fühlt euch doch mal rein, das war einfach nur herrlich. Also das wäre was, ich würde so ein Sommermärchen nochmal nehmen.
2: Wir haben dann gesehen, dass 2006 nochmal etwas Neues da hinzugekommen ist, nämlich, dass die Deutschen auf einmal als gute Nachbarn gesehen wurden, die eine friedliche WM zelebrieren. Und das hat damals die Stimmung deutlich gehoben, die eigentlich nach den Wirtschaftsindikatoren gut hätte sein sollen, aber die ansonsten eher betrübt war. Da war 2006 sowas wie ein Brustlöser und hat deutlich was verändert.
1: Ja, warum? Das nehmen wir doch nochmal, oder? Mhm. Also bessere Stimmung durch positive Nachrichten vom Fußball, das ist auf jeden Fall möglich, sagt der Experte von der Uni Münster. Dann hoffen wir doch einfach mal, dass unsere Jungs noch ordentlich was reißen bei dieser Weltmeisterschaft.
0: Ja, sowieso, ne? Nächste Chance dafür haben sie morgen Abend um 22 Uhr, dann ist Anpfiff unseres zweiten Gruppenspiels. Es geht gegen die Elfenbeinküste. Und da drücken wir einfach auch jetzt schon mal ordentlich die schwitzigen Daumen.
1: Auf jeden Fall. Euch einen schönen Start in den Freitag mit uns.
0: Moin.

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1: Mit Marc Weiß. Schönen guten Morgen. Die meisten von uns wollten den Sommer, der ist jetzt da, allerdings als Hitzewelle. Das ist nicht ganz so schön für die meisten. In mehreren Regionen in Nordrhein-Westfalen warnt der Deutsche Wetterdienst heute von 11 bis 19 Uhr sogar vor extremer Hitze. Es werden Temperaturen bis zu 37 Grad erwartet. Und weil zwischendurch auch Gewitter und Schauer drohen, wird es zusätzlich extrem schwül. Weitere Infos zum Thema von Malte Albrecht.
2: Die Hitzebelastung kann zur gesundheitlichen Gefahr werden, warnt der Deutsche Wetterdienst. Experten raten deshalb dringend dazu, direkte Sonne zu meiden und Innenräume möglichst kühl zu halten. Man sollte viel Wasser trinken und nur leichte Kost zu sich nehmen. Für alle Sportlerinnen und Sportler gilt der Tipp, die Einheiten lieber in den Morgenstunden zu absolvieren als in der Mittagshitze. Der sind vor allem obdachlose Menschen oft ausgesetzt. Der Sozialverband VdK fordert deswegen, Menschen ohne festen Wohnsitz besser zu schützen. Verbandspräsidentin Bentele hat dem RND gesagt, extreme Hitze könne genauso tödlich sein wie extreme Kälte. Das sei bei vielen Verantwortlichen noch zu wenig im Bewusstsein. Wichtig sind laut Bentele sichere, gekühlte Unterkünfte und städtische Trinkbrunnen. Ähnlich hat sich auch das Deutsche Rote Kreuz geäußert. Meteorologen gehen davon aus, dass die Hitzewelle mindestens bis Ende nächster Woche anhält.
1: Infos von Malte Albrecht aus dem News-Team. Vielen Dank. Jetzt die weiteren Themen in der Zusammenfassung. Am zweiten Tag des EU-Gipfels beraten die Staats- und Regierungschefs heute in Brüssel über den nächsten Haushalt ab 2028. Die Staaten sind dabei gespalten. Einige wollen sparen, dazu gehört Deutschland. Andere wollen schuldenfinanziert investieren. Kanzler Merz lehnt neue gemeinsame Schulden der EU-Staaten ab. Deutschlands größter Rüstungskonzern Rheinmetall fordert verbindliche Regelungen für den Einsatz von KI in Waffensystemen. Die KI dürfe niemals selbst entscheiden, wann und auf wen geschossen wird, sagte Rheinmetall-Chef Pappberger. Die finale Entscheidung müsse der Mensch treffen. Das sollte international verbindlich festgelegt werden. Wer in Deutschland eine logopädische Behandlung braucht, erwartet nicht selten noch länger auf einen Termin als beim Orthopäden. Grund dafür seien fehlende Logopädinnen und Logopäden, sagt die Präsidentin des Deutschen Bundesverbandes für Logopädie, Karasch. Und sie sieht die Politik hier in der Pflicht, das zu ändern. Der Beruf leide unter vergleichsweise schlechter Bezahlung und mangelnder Anerkennung im Gesundheitssystem, sagte Karasch. Hier brauche es Reformen. Dabei wird der Bedarf ganz offensichtlich größer. Laut einem Bericht der Krankenkassen wurden im vergangenen Jahr bundesweit über 1,9 Millionen Verordnungen für Stimm-, Sprech-, Sprach- oder Schlucktherapien ausgestellt. Das ist ein Anstieg von 3,4% im Vergleich zum Jahr davor.
3: Und jetzt zum Westmünsterland.
4: Mit Jonathan Buttewig. Guten Morgen. Vor uns liegt ein Wochenende, das heiß wird. Ideal, um zur Abkühlung eines unserer vielen Freibäder im Kreis Borken zu besuchen. Und die Bäder rechnen tatsächlich mit mehr Besuchern. Das Heiden-Spaßbad mit seinem Wellenbecken oder auch das Freibad in Gescher hat zusätzliche Rettungsschwimmer am Beckenrand. Das hat eine Nachfrage bei den Bädern ergeben. 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
3: Das Wetter im Westmünsterland.
5: Das wird heftig heute. Bis zu 35 Grad bekommen wir. Dazu schwül mit Sonne und Wolken im Wechsel. Ab dem Nachmittag sind dann einzelne, aber kräftige Gewitter möglich. Und die haben es wirklich in sich. Am Wochenende dann wieder viel Sonne bei trockener Luft. Es bleibt also heiß. Aktuell haben wir 25 Grad in Schöppingen am Fechtestadion und in Isselburg am Wolfsee.
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6: Die A31 Richtung Oberhausen ist zwischen Schermbeck und Dorsten wegen Sanierungsarbeiten voll gesperrt und zwar noch bis Sonntagmorgen um 10 Uhr. Bis dahin sind Umleitungen eingerichtet und da gibt's leichten Stau aktuell. Wenn ihr sonst noch was seht, Blitzerverkehr oder mehr, 0800 77 55 010 ist unsere kostenlose Hotline. Melden geht aber auch immer per WhatsApp oder direkt über unsere App.
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6: Guten Morgen.
5: Moin, moin.

0: Petrus legt gerade noch mal 2-3 Kohlen nach und feuert den Ofen aber so richtig an. 8:45 haben wir es gleich am Freitag hier bei Radio WMW. Bis zu 35 Grad bekommen wir heute. Dazu wird es richtig schwül. Gegen Nachmittag sind dann auch heftige Gewitter möglich. Auch das Wochenende wird sonnig und heiß.
1: Ja, und am Wochenende finde ich das ja gar nicht so schlimm, ne? Da ist einfach alles generell etwas entspannter und wir müssen nicht so funktionieren wie in einer normalen Arbeitswoche mit den ganzen Terminen, die noch drumherum sind und so.
0: Schauen wir doch schon mal auf die nächste Woche, auf was wir uns da einstellen müssen. Kai Zorn aus unserer Wetterredaktion, wie geht's weiter?
2: Sonnig und heiß, die neue Woche bringt uns viel, viel Sonne. Wahrscheinlich sickert trockenere Nordseeluft zu uns, die sich aber sehr stark erhitzt. Zunächst liegen die Temperaturen in der ersten Wochenhälfte noch bei teils deutlich über 30 Grad. Nach Wochenmitte gehen die Werte auf etwas unter 30 Grad zurück. Das Sommerwetter wird allerdings mit dem vielen Sonnenschein bleiben. Und erst in der übernächsten Woche deuten die Wettermodelle mehr Wechselhaftigkeit und dann auch wieder sinkende Temperaturen an.
1: Es ist halt wirklich jetzt Hochsommer, ne? Das, wonach wir die ganze Zeit gerufen haben, ist eingetreten. Dann genießen wir den doch einfach zusammen hier im Westmünsterland.
0: Sina Kolpers und Daniel Krawinkel hier. Moin Westmünsterland.
1: Morgen.

0: vor 9:30. Hier ist Radio WMW an einem heißen Freitag.
1: Allerdings. Schönen guten Morgen zusammen.
0: Moin.
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1: Um 9:30 mit Jonathan Buttewig. Guten Morgen. In Borken ist gestern ein Abschlussbericht zu alten Missbrauchs- und Gewaltfällen bei den Marianhiller Missionaren vorgestellt worden. Zwei Anwältinnen haben ihn unabhängig verfasst. Der Bericht befasst sich mit sexualisierter und körperlicher Gewalt im früheren Internat am Gymnasium in Mariafehn und in der Pfarrei. Genannt werden für die 1960er bis 1980er Jahre 14 bis 15 Täter und mindestens 18 Betroffene sexualisierter Gewalt. Der Orden kündigte weitere Aufarbeitung an. Heißes Wochenende, volle Freibäder. Die Schwimmbäder im Kreis Borken bereiten sich auf deutlich mehr Besucher vor und stocken dafür sogar beim Personal auf. Benjamin Rotzler hat weitere Einzelheiten.
2: Vor uns liegt ein Wochenende mit viel Sonne und hohen Temperaturen. Beste Bedingungen also für einen Besuch im Freibad. Und genau darauf stellen sich die Bäder im Kreis Borken jetzt ein. Wie eine Umfrage von Radio WMW zeigt, rechnen viele Betreiber mit mehr Gästen als an gewöhnlichen Sommertagen. Entsprechend werden auch die Sicherheitsmaßnahmen verstärkt. Im Heidenspaßbad mit seinem Wellenbecken und auch im Freibad Gescher sind zusätzliche Rettungsschwimmer am Beckenrand im Einsatz. So sollen die Besucher trotz des großen Andrangs sicher und entspannt durch das heiße Wochenende kommen.
1: Und das ist heute Morgen auch noch wichtig. Bei vielen Schulen hier im Westmünsterland gibt es heute hitzefrei. Schon jetzt ist es warm und die Temperaturen steigen noch auf bis zu 35 Grad. Die Bezirksregierung Münster weist darauf hin, dass es hitzefrei nur an Grundschulen gibt, sowie für die Klassen 5 bis 10. Die Entscheidung liegt aber bei der Schulleitung. Die Betreuung der Kinder wird von den Schulen gewährleistet. Das Streetfood-Festival startet heute auf dem Borkener Marktplatz. Bis Sonntag gibt es dort internationale Spezialitäten, Foodtrucks, süße Leckereien und Live-Musik. Los geht es heute um 16 Uhr. Am Samstag ist von 12 bis 22 Uhr geöffnet und am Sonntag von 12 bis 20 Uhr. Der Eintritt ist an allen Tagen frei. Das Festival gehört zur Reihe Streetfood Drink and Music in der Borkener Innenstadt. 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
0: Das Wetter im Westmünsterland.
3: Heiß, da brennen uns heute bis zu 35 Grad entgegen. Dazu viel Sonne und so ein paar Wolken zwischendrin. Schwül wird es. Gegen Nachmittag sind dann auch heftige Gewitter möglich. Am Wochenende auch viel Sonne und weiter heiß. Aktuell haben wir 27 Grad in Bocholt am Berliner Platz und in Südlohn am Turmhaus.
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4: Die A31 Richtung Oberhausen ist immer noch zwischen Schermbeck und Dorsten wegen Sanierungsarbeiten gesperrt. Und zwar bis Sonntagmorgen um 10 Uhr. An der Stelle ist aber eine Umleitung eingerichtet. Da staut es sich jetzt nur so. Ihr braucht knapp 10 Minuten länger jetzt schon. Wenn ihr sonst noch was seht, Blitzerverkehr oder mehr, 0800 77 55 010 ist unsere kostenlose Hotline. Ruft gerne durch. Melden geht sonst auch immer per WhatsApp oder direkt über unsere App.
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4: Wir brennen zusammen durch diesen Freitag.
3: So machen wir das. Schönen guten Morgen zusammen.
4: Moin.

0: Ihr hört Radio WMW am Freitagmorgen.
1: Schönen guten Morgen.
0: Moin.
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0: 44 am Freitag, hier ist Radio WMW. Kannst du dich davon freisprechen, dass du Nationaltrainer wirst, wenn Deutschland spielt und du zuguckst?
1: Ja, also ich halte mich da schon zurück, würde ich sagen. So wichtig ist es mir dann auch meistens nicht. Und eigentlich ist ja eh erstmal immer der Schiri schuld, ne?
0: Okay,
1: nicht
0: krass.
1: Der Trainer.
0: Also ich habe morgen Abend ab 22 Uhr beim nächsten Spiel Deutschland gegen die Elfenbeinküste auf jeden Fall wieder die Fußballweisheit mit Löffeln gefressen. Das kann ich euch sagen.
1: Jetzt muss ich so richtig vorstellen, wie dann vor dem Fernseher. Das kann ich nicht wahr sein.
0: Mein Mann lacht auch immer nur.
1: Hör vielleicht den Kinderexperten mal zu. Die haben noch ein paar gute Tipps, wie wir auch das zweite Spiel definitiv für uns entscheiden können.
2: Einfach gut spielen und so wie letztens 7-1.
3: Ihr schafft das! Dass sie Spaß haben und dass sie es einfach genießen.
4: Und gucken, dass sie irgendwie Lücken finden.
3: Ich würde sagen, die müssen viel zusammenspielen, dann können sie die Lücken finden und dann durch Tore schießen.
5: Spaß haben und miteinander arbeiten, in der Gruppe halt.
6: Und nicht um sich selber kümmern. Zum Beispiel, wenn man den Ball hat, nicht alleine laufen, sondern sagt, lauf mit und dann fasst man den und dann schießt der ein Tor.
7: Liebes deutsche Team, wir wünschen Neues für das nächste Spiel. Unfassbar viel Glück.
8: Deutschland!
0: Siehst du, so geht das Teamgeist. Ja, ich sag ja auch immer, Kommunikation ist das A und O. Nicht nur auf dem Fußballspielfeld.
1: Ich würde sagen, das führt jetzt ein bisschen zu weit. Wir sind gespannt, wie das Spiel ausgeht. 22 Uhr, morgen Abend ist Anpfiff. Deutschland gegen die Elfenbeinküste. Schönen guten Morgen.
0: Moin.

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1: Mit Ralf Bosse. Bei dieser Fußballweltmeisterschaft setzen die nordamerikanischen Gastgeber ein deutliches Ausrufezeichen. Mexiko bleibt nach dem 1:0 gegen Südkorea weiter auf Kurs Richtung K.O.-Runde. Kanada feierte beim 6:0 gegen Katar sogar den ersten WM-Sieg seiner Geschichte. Insgesamt wird immer klarer, die nordamerikanischen Mannschaften sind bei dieser WM nicht nur Gastgeber, sondern sportlich voll im Turnier angekommen.
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2: Mit Marc Weiß. Schönen guten Morgen. Der NRW-Landtag wird gleich aller Voraussicht nach einen neuen Untersuchungsausschuss einsetzen. Die SPD will die Vorwürfe von Machtmissbrauch und Mobbing gegen Mitglieder der Landesregierung aufarbeiten lassen. Im Mittelpunkt stehen dabei Heimatministerin Scharrenbach und auch Innenminister Reul. Eigentlich sollte der Beschluss schon vor 2 Tagen gefasst werden. Die Entscheidung über den U-Ausschuss wurde aber aus formalen Gründen auf heute verschoben. Infos dazu aus Düsseldorf von José Nasiandi.
3: Ein Untersuchungsausschuss ist das schärfste Kontrollinstrument des Parlaments. Die SPD kann die Einsetzung im Landtag allein durchsetzen, weil sie über genügend Abgeordnete verfügt. Auslöser sind Vorwürfe über einen problematischen Führungsstil und Mobbing in Ministerien der Landesregierung. Die parlamentarische Geschäftsführerin der SPD-Fraktion Ina Blumenthal begründet den Schritt so.
4: Uns geht es in allererster Linie darum, aufzuklären, wer wusste eigentlich wann was.
3: Die SPD will unter anderem prüfen lassen, wann Ministerpräsident Hendrik Wüst von den Vorwürfen erfahren hat. Ministerin Scharrenbach wird von Mitarbeitern ein autoritärer Führungsstil und Mobbing vorgeworfen. Auch über Minister Reul gibt es Beschwerden. Sollte der Landtag den Ausschuss heute einsetzen, könnten nach der Sommerpause die ersten Akten angefordert und Zeugen geladen werden.
2: Infos von José Nasiandi. Vielen Dank. Jetzt die weiteren Themen in der Zusammenfassung. Es wird heute keine Verhandlungen zwischen den USA und dem Iran über eine Friedensvereinbarung geben. Nach Angaben der Schweizer Regierung wurden die Gespräche verschoben. Gründe dafür wurden nicht genannt. In einem Zoo in England soll ein Mann einen 3-Jährigen in ein Krokodilgehege geworfen haben. Der Junge sei schwer verletzt worden, melden britische Medien. Er sei in kritischem Zustand. Der 30-Jährige sei wegen des Verdachts auf versuchten Mord festgenommen worden. Genauere Einzelheiten zu diesem kuriosen Fall sind noch nicht bekannt. Wer heute zu IKEA fährt, muss sich möglicherweise auf längeres Warten einstellen. Die Gewerkschaft Verdi ruft in den Tarifverhandlungen im Handel wieder zu bundesweiten Bahnstreiks auf. Im Zentrum der Aktion steht heute IKEA. In mehr als der Hälfte der IKEA-Häuser in Deutschland würden die Beschäftigten streiken, meldet Verdi. Die Gewerkschaft Erziehung und Wissenschaft fordert landesweit klare und verbindliche Regelungen zum Hitzeschutz, also auch zum Hitzefrei für alle Schulen im Land, auch für die Sekundarstufe 2. Der aktuell geltende Erlass schließe Oberstufenschüler und damit faktisch auch ihre Lehrkräfte vom Hitzefrei aus, kritisiert GEW-Chefin Schädig. Aus Sicht der Gewerkschaft ist Hitzeschutz aber Teil einer Fürsorgepflicht. Darunter falle dann auch die Oberstufe. Und selbst bei den Klassen darunter hängt Hitzefrei vor allem vom Gebäude und damit auch von den Finanzen der Kommunen ab, denn nicht alle Schulgebäude sind gut isoliert. Tatsächlich seien die meisten keine verlässlichen, klimaresistenten Lern- und Arbeitsorte, so die GEW. Wenn der Deutsche Wetterdienst vor extremer Hitze warne, dann gäbe es eindeutig Handlungsbedarf. Jelik fordert die Landesregierung auf, neue und gerechte Rahmenbedingungen für alle zu schaffen. Und das waren die Nachrichten mit Marc Weiß.
5: Das Wetter. Es ist schwül, es ist heiß. Der Deutsche Wetterdienst warnt heute den ganzen Tag vor extremer Hitze. Bis zu 37 Grad sind bei uns drin. Dazu ist es erst heiter. Im Tagesverlauf können auch Schauer oder Gewitter dazukommen. Morgen ist es dann ähnlich. Erst freundlich, dann auch hier Schauer oder Gewitter möglich. Und auch hier richtig heiß, bis zu 35 Grad.
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5: Und das sind die Staus ab 8 Minuten Zeitverlust. Die A1 Dortmund-Köln zwischen dem Kreuz Leverkusen und dem Kreuz Leverkusen-West. 1 Kilometer Stau, 9 Minuten plus. Die A3 Oberhausen-Arnheim zwischen Oberhausen-Holten und dem Kreuz Oberhausen. 2 Kilometer Stau, 8 Minuten. Die A31 Gronau-Oberhausen zwischen Lembeck und Dorsten. 1 Kilometer Stau, 13 Minuten plus. Die A40 Essen-Dortmund zwischen Dortmund-Lütgendortmund und Dortmund-Klei. 1 Kilometer Stau, 8 Minuten. Und die A43 Münster-Recklinghausen zwischen Nottuln und Dülmen. 3 Kilometer Stau, 8 Minuten plus. Kommt gut durch.
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5: Einen schönen Freitag wünsche ich euch. Es ist der Tag vor dem Deutschlandspiel und wir wissen schon, wie es ausgeht. Okay, nicht wir alle, aber Sie hier auf jeden Fall.
6: Ich bin Karl und bin das WM-Orakel.
5: Ja, das niedlichste WM-Orakel der Welt. Carla ist 4 Jahre alt und sie ist schon mega heiß aufs Spiel morgen und sie will unbedingt, dass Deutschland gewinnt.
6: Ja, dann freue ich mich so, dass ich sogar fast Feuer spucke.
5: Oh, sie freut sich so sehr, dass sie fast Feuer spuckt. Oha! Okay, wir hören, sie ist ein bisschen befangen. Sie wird trotzdem gleich hochprofessionell natürlich das Spiel morgen gegen die Elfenbeinküste tippen. In einem Viertelstündchen hier bei uns. Ich bin Laura Potting. Schön, dass ihr zuhört. Oh.

0: Leute, vergesst all die Kraken, Papageien und Trampeltiere. 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
1: Ich bin Carla und bin 4 Jahre alt. Ich freue mich schon auf morgen und dann kann ich länger wach bleiben. Also das geht gucken.
2: Könntest du das einfach richtig sagen?
1: Nein.
0: Nein. Ich übersetze mal kurz, sie freut sich auf morgen, weil da darf sie länger wach bleiben, weil da darf sie das Spiel noch ein bisschen gucken. Klare Ansage. Nein, Carla ist unser WM-Orakel, unterstützt von ihrem Papa, unserem Kollegen Sascha Fassbender. Carla tippt für uns alle Deutschland-Spiele. Allerdings muss ich vorab zugeben, sie ist auch ein ganz, ganz kleines bisschen befangen.
1: Deutschland!
0: Ja. Naja, also ich finde das nicht schlimm, dass sie befangen ist, ehrlich gesagt. So, das Prinzip bei dem Orakel ist einfach. Carla hat einen Ball, vor ihr liegen 2 Teller. Jeder Teller steht für ein Team. Und das Team, dessen Teller sie trifft, das gewinnt. Und dann schauen wir mal jetzt.
2: Jetzt geht das WM-Orakel in die nächste Runde. Und zwar die Elfenbeinküste gegen
1: Deutschland.
2: Und los geht's. Stellst du dich jetzt wieder hin? Hast du schon Lust?
1: Ja.
2: Okay, lass uns gemeinsam runterzählen. 3, 2, 1. Und los. Oh, das ist ein klarer Sieg für die Elfenbeinküste. Das geht nicht. Wir müssen nochmal.
1: Okay, nochmal.
0: Ja! Deutschland!
2: Ja, okay, aber wir müssen so fair sein. Das erste Mal ging der Ball auf die Elfenbeinküste. Aber so ist es halt. Ein Orakel ist immer ehrlich.
1: Okay, ein schönes Wochenende und tschüss. Bis zum nächsten Mal.
0: Ja, bis zum nächsten Mal, liebe Carla. Und danke. Carla wird für uns nämlich alle Deutschlandspiele tippen. Und ich muss auch sagen, ich finde, das war ein völlig sauberes Orakel. Ich habe nichts zu beanstanden, ja. Das wird ein Sieg für Deutschland, hervorragend. Und wo wir es gerade von Fußball hatten, hier ist Shakiras und Burna Boys Beitrag dazu zur WM. Hier ist Dai Dai.
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0: Um 10:30 mit Jonathan Buttewig. Guten Tag. Die USA stellen ihre Truppenpräsenz in Europa auf den Prüfstand und erhöhen den Druck auf ihre NATO-Partner. Der US-Verteidigungsminister kündigte an, die amerikanischen Beiträge künftig stärker davon abhängig zu machen, ob Bündnisstaaten ihre Verteidigungsausgaben erhöhen. Zudem sollen mehrere militärische Fähigkeiten, darunter Kampfjets, Tankflugzeuge und Drohnen, aus der NATO-Planung gestrichen werden. NATO-Generalsekretär Rutte betonte jedoch, dass europäische Verbündete bereits viele entstehende Lücken schließen könnten. Deutschland unterstützt grundsätzlich eine stärkere Eigenverantwortung Europas in der Verteidigung. Vor uns liegt ein Wochenende, das heiß wird. Ideal, um zur Abkühlung eines unserer vielen Freibäder im Kreis Borken zu besuchen. Die stellen sich auf mehr Besucher ein, unter anderem mit mehr Personal. Das Heiden-Spaßbad mit seinem Wellenbecken oder auch das Freibad in Gescher haben zusätzliche Rettungsschwimmer am Beckenrand. Das Streetfood-Festival startet heute auf dem Borkener Marktplatz. Bis Sonntag gibt's dort internationale Spezialitäten, Foodtrucks, süße Leckereien und Live-Musik. Los geht es heute um 16 Uhr. Der Eintritt ist frei. Das Festival gehört zur Reihe Streetfood, Drink and Music in der Borkener Innenstadt. 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
1: Das Wetter im Westmünsterland.
0: Es heißt mit viel Sonne, am Nachmittag können sich allerdings einzelne kräftige Hitzegewitter bilden mit Starkregen, Hagel und Sturmböen. Die Temperaturen steigen auf bis zu 35 Grad heute noch. In der Nacht ziehen dann weitere Gewitter durch und auch morgen und am Wochenende bleibt es ansonsten sonnig, heiß bei rund 32 Grad, immer wieder mit der Gefahr auf einzelne Gewitter. Aktuell haben wir 27 Grad in Wöhlen am Spieker und 29 in Bolo am Klostersee.
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0: Die Straßen sind soweit frei. Wenn ihr was seht, Blitzerverkehr und mehr, dann gebt das gerne kostenlos durch über die 0800 77 55 010 oder schickt einfach eine WhatsApp-Sprachnachricht direkt ins Studio.
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2: Wenn du so auf der Arbeit sitzt bei 80 Grad, der Laptop hat Schnappatmung, du klebst an deinem Stuhl fest, so langsam bildet sich so eine Patina aus Schweiß auf deiner Haut, ein Firnis der Hitze, es legt sich so eine bleiernde Hitzemüdigkeit auf dich. Dann sind Songanfänge wie der folgende natürlich sehr gefährlich. Da macht man nur ganz kurz die Augen zu. Hier ist Bring Me To Life. Obacht, in der Mitte wird der Song wieder laut, ne? Das wird also ein sehr, sehr kurzer Powernap für euch. Laura Potting hier. Hallo zusammen.

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1: Ja, auch bei dieser WM ist eben dieser Song Major Tom wieder die offizielle Torhymne der DFB-Nationalmannschaft. Läuft also bei jedem Tor. Am Sonntag, also letzten Sonntag, haben wir den Song ganze 7 Mal gehört. Was das für Peter Schilling bedeutet, das erzählt er euch jetzt.
2: Es ist natürlich schon toll, wenn ein Tor fällt der deutschen Nationalmannschaft und man weiß, jetzt kommt gleich die Torhymne Major Tom. Und ich gebe zu, daran kann und werde ich mich nie gewöhnen. Das bewegt mich jedes Mal immer wieder und das ist schon ein ganz, ganz toller Vorgang.
1: Ja, absolut. Und ich spiele jetzt mal ein kleines Orakel. Ich bin mir sicher, auch am Samstag, also morgen, werden wir Peter Schilling wieder zu hören bekommen bei den Toren abends. Aber er wird auch zu Gast sein in unserer Warm-up-WM-Sendung aus dem Deutschen Fußballmuseum. Dann werden wir auch nochmal ausführlich mit ihm über Major Tom sprechen. Also schaltet gerne ein morgen vor dem nächsten WM-Spiel der deutschen Nationalmannschaft. Wir senden von 10 bis 14 Uhr live aus dem Deutschen Fußballmuseum. Freut euch auf Peter Schilling und viele weitere Gäste wie Koch Nelson Müller und Fußballexperte Timo Latsch. Leute, das wird richtig geil.

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3: Mit Marc Weiß. Schönen guten Tag. Ganz aktuelle Meldung von der gesperrten Bonner Nordbrücke. Leider eine schlechte Nachricht. Die Brücke bleibt gesperrt und sie muss in Teilen sogar abgerissen werden. Die sogenannte Vorlandbrücke, also der Teil, der noch über Land führt, ist stellenweise so marode, dass er nicht mehr repariert werden kann. Bundesverkehrsminister Schnieder will noch heute das Vergabeverfahren für Abrissfirmen starten. Das sagte er gerade eben auf einer Pressekonferenz in Bonn. Der Sommer ist da und mit ihm auch gleich die erste große Hitzewelle. Der Deutsche Wetterdienst warnt die Menschen in NRW vor Extremhitze. Bis zu 37 Grad heiß soll es heute werden. Und deshalb gibt es vermutlich in vielen Schulen auch die beliebte Durchsage, heute ist hitzefrei. Malte Albrecht aus dem News-Team, das sorgt aber für Ärger, denn die hitzefreien Regelungen sind gar nicht einheitlich.
4: Nee, und genau das kritisiert auch die Bildungsgewerkschaft Erziehung und Wissenschaft. Der aktuell geltende Erlass schließe Oberstufenschüler und damit faktisch auch ihre Lehrkräfte von hitzefrei aus, sagt GEW-Chefin Celik. Weil es immer mehr und längere Hitzeperioden gäbe, sei das nicht mehr zeitgemäß. Die Gewerkschaft sieht Hitzeschutz als Teil der Fürsorgepflicht und des Arbeitsschutzes. Und auch bei den Klassen darunter hänge es derzeit oft vom Zustand der Schulgebäude und der Finanzlage der Kommunen ab, ob bei extremer Hitze überhaupt noch vernünftig gelernt werden kann. Tatsächlich seien die meisten Schulgebäude noch immer keine verlässlichen, klimaresistenten Lern- und Arbeitsorte, heißt es. Wenn der Deutsche Wetterdienst vor extremer Hitzewarne gäbe es eindeutig Handlungsbedarf. Die GEW fordert deshalb die NRW-Regierung auf, landesweit klare und verbindliche Hitzeschutzregeln für alle Schulen zu schaffen.
3: Infos von Malte Albrecht. Vielen Dank. Jetzt die weiteren Themen in der Zusammenfassung. Die meisten Deutschen sind nicht bereit, weitere Einschränkungen in ihrem Leben oder Konsum hinzunehmen. Das hat das ZDF-Politbarometer herausgefunden. Und es ist genau das Gegenteil von dem, was Kanzler Merz fordert. Nur 25% würden demnach, wenn sie die Wahl hätten, zugunsten von Reformen auf weitere Dinge verzichten. Die Polizei sucht im baden-württembergischen Renningen bei Stuttgart nach einem vermissten Säugling. Der 3 Monate alte Junge werde seit gestern Abend vermisst, heißt es. An der Suche sind laut Polizei Suchhunde, Hubschrauber und Drohnen beteiligt. Bei der Fußball-WM stehen heute Abend die USA im Fokus. Die Gastgeber treffen auf Australien. Mit einem Sieg können die Amerikaner den nächsten Schritt in Richtung K.O.-Runde machen. Das gilt allerdings auch für Australien. Ralf Bosse aus dem WM-Studio mit den Infos zum Spiel.
5: Die USA gehen mit viel Selbstvertrauen in das zweite Gruppenspiel dieser WM. Nach dem deutlichen 4:1 Auftaktsieg gegen Paraguay wollen die US-Amerikaner gegen Australien nachlegen und sich früh in der Tabelle absetzen. Besonders die Offensive mit dem schnellen Umschaltspiel hat zuletzt überzeugt. Australien kommt hingegen mit einem 2:0 Erfolg gegen die Türkei ins Spiel und hat gezeigt, dass das Team defensiv sehr kompakt steht und konsequent auf Konter setzt. Die USA treffen also auf einen Gegner, der wenig Räume anbietet und körperlich stark dagegen hält. Das Lumen Field in Seattle dürfte mit rund 69.000 Zuschauern ausverkauft sein.
3: Infos aus dem WM-Studio von Ralf Bosse. Vielen Dank. Und das waren die Nachrichten mit Marc Weiß.
6: Das Wetter.
7: Ihr müsst heute ein bisschen auf euch aufpassen. Der Wetterdienst warnt vor extremer Hitze. Bis zu 37 Grad sind drin. Dazu erst ein Mix aus Sonne und Wolken. Dann kann es auch mal Unwetter geben am Nachmittag. Stellenweise sind da Schauer oder Gewitter möglich. Morgen ähnlich, mal Sonne und Wolken. Im Tagesverlauf Schauer oder Gewitter möglich, stellenweise. Dazu weiter schwül heiß bis 35 Grad.
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7: Und hier kommen die Staus ab 7 Minuten Zeitverlust. Die A1 Dortmund-Köln zwischen Burscheid und dem Kreuz Leverkusen-West 4 Kilometer Stau, 27 Minuten Zeitverlust. Die A3 Oberhausen-Arnheim zwischen Oberhausen-Holten und dem Kreuz Oberhausen 3 Kilometer Stau, 10 Minuten plus. Die A4 Köln-Aachen zwischen dem Dreieck Köln-Heumer und dem Kreuz Köln-Süd 5 Kilometer Stau, 9 Minuten. Die A31 Gronau-Oberhausen zwischen Lembeck und Dorsten 1 Kilometer Stau, 17 Minuten. Und die A555 Bonn-Köln zwischen Köln-Godorf und dem Kreuz Köln-Süd 2 Kilometer Stau, 7 Minuten plus. Gute Fahrt!
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7: Wie ich einfach gestern im Auto saß nach Hause und meine Klimaanlage im Auto ist einfach alles nicht mehr es war ihr einfach alles zu viel. Er hat einfach aufgegeben. Und dann sitzt du da schön auf diesem kochend heißen Sitz, das Auto 2000 Grad heiß, weil sie die ganze Zeit in der Sonne stand. Hashtag Kleben am Limit. Laura Potting hier. Kommt gut durch die Hitze heute. Wir begleiten euch ein Stück des Weges jetzt mit Kamrat und Hack.

0: Es ist schweineheiß, Leute. NRW glüht bis zu 37 Grad heute. Und bei der Hitze soll man ja Flüssigkeit, Obst und auch sehr viel Salz zu sich nehmen. Und alle so Tequila! Das gefällt dem Sascha. Nee, aber jetzt mal im Ernst. Ich weiß, es klingt mega abgedroschen und ihr kriegt das bestimmt auch alle hin, aber weil es einfach auch viele Menschen vergessen, sage ich es nochmal. Leute, bitte denkt dran, heute viel Wasser zu trinken. Ja. Kollege Sascha Fassbinder ist da. Hast du das denn auch schon gemacht?
1: Zählt Kaffee auch?
0: Also ich habe jetzt von Wasser gesprochen.
1: Naja, man schüttet den ja oben rein. Ja, ne? Kaffee. Da ist auf jeden Fall noch Luft nach oben. Das mache ich gleich sofort natürlich. Denn sonst kann es in der Tat wirklich sehr ernst und sehr gefährlich werden. Thema Sonnenstich, Kopfschmerzen, Übelkeit, Schwindel. Deswegen eine Mütze an und klar, du sagst es, viel trinken.
0: Andere Länder, muss man ja sagen, die haben ja ständig so ein Wetter wie wir aktuell. Und während wir immer komplett ausrasten mit Pizza-Eis, ich raste aus. Und ich mache das auch, ja. Kommen die Leute da echt easy klar.
1: Ja, aber die haben dann tatsächlich auch so einen richtig schön angepassten Alltag daran, wenn wir so nach Spanien oder Italien gucken. In der Mittagssonne werden da dann einfach die Rollos runtergelassen. Bloß kein Tageslicht. Das Abendessen rückt dann auch näher an die Nacht. Und zum Frühstück gibt's dann auch manchmal ein Eis.
0: Du siehst mich ausgesprochen interessiert an diesem Konzept. Ja. Wir haben nach 11, Sascha. Wo ist mein Eis?
1: Ich habe keine Zeit, ich muss Wasser trinken.
0: Dann Wassereis.
1: Lass mich doch mal in Ruhe. So, noch ein Tipp für krass heiße Tage. Ihr kennt ihn alle, ich sag's trotzdem nochmal. Nicht eisgekühlte Sachen trinken, sondern besser tatsächlich lauwarme, so auf Körpertemperatur. Der Kaffee, ne? Zum Beispiel.
0: Der ist ja nicht lauwarm, der ist heiß.
1: Der ist heiß, ja.
0: Der Körper soll sich halt nicht anstrengen, ne? Das getrunkene kalte Wasser auf Körpertemperatur dann bringen zu müssen, deswegen eben lauwarm besser.
1: Richtig, genau. Und dazu luftige und helle Kleidung.
0: Ich guck gerade an mir runter. Ich habe nur schwarze Sachen an. Schade.
1: Ja, deswegen mopperst du auch immer so rum wegen der Hitze hier.
0: Ich moppere nicht, ich beschreibe. Hallo, und jetzt hol mir mein Eis. Hinfort mit dir.
1: Ich suche die Fernbedienung für die Klimaanlage.
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0: Die Nachrichten. Um 11:30 mit Jonathan Buttewig. Guten Tag. Die USA stellen ihre Truppenpräsenz in Europa auf den Prüfstand und erhöhen den Druck auf ihre NATO-Partner. Der US-Verteidigungsminister kündigte an, die amerikanischen Beiträge künftig stärker davon abhängig zu machen, ob Bündnisstaaten ihre Verteidigungsausgaben erhöhen. Zudem sollen mehrere militärische Fähigkeiten, darunter Kampfjets, Tankflugzeuge und Drohnen, aus der NATO-Planung gestrichen werden. NATO-Generalsekretär Rutte betonte jedoch, dass europäische Verbündete bereits viele entstehende Lücken schließen könnten. Deutschland unterstützt grundsätzlich eine stärkere Eigenverantwortung Europas in der Verteidigung. Vor uns liegt ein Wochenende, das heiß wird. Ideal, um zur Abkühlung eines unserer vielen Freibäder im Kreis Borken zu besuchen. Die stellen sich auf mehr Besucher ein, unter anderem mit mehr Personal. Das Heiden-Spaßbad mit seinem Wellenbecken oder auch das Freibad in Gescher haben zusätzliche Rettungsschwimmer am Beckenrand. Das Streetfood-Festival startet heute auf dem Borkener Marktplatz. Bis Sonntag gibt's dort internationale Spezialitäten, Foodtrucks, süße Leckereien und Live-Musik. Los geht es heute um 16 Uhr. Der Eintritt ist frei. Das Festival gehört zur Reihe Streetfood, Drink and Music in der Borkener Innenstadt. 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
1: Das Wetter im Westmünsterland.
0: Es heißt mit viel Sonne. Am Nachmittag können sich allerdings einzelne kräftige Hitzegewitter bilden mit Starkregen, Hagel und Sturmböen. Die Temperaturen steigen auf bis zu 35 Grad heute noch. In der Nacht ziehen dann weitere Gewitter durch und auch morgen und am Wochenende bleibt es ansonsten sonnig, heiß bei rund 32 Grad. Immer wieder mit der Gefahr auf einzelne Gewitter. Aktuell haben wir 29 Grad in Frieden am Marktbrunnen und 30 in Anholt an der Wasserburg.
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0: Es blitzt in Borken auf der Neumühlenallee in beiden Richtungen, das meldet Elke. Vielen Dank fürs Bescheid geben. Und wenn ihr was seht, Blitzerverkehr und mehr, dann gebt das auch gerne kostenlos durch über die 0800 77 55 010 oder meldet euch einfach per WhatsApp direkt ins Studio.
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2: Hi zusammen, es ist viel zu heiß, um viel zu reden. Deswegen halte ich den Mund. Kommt gut durch, haltet durch, wir sind bei euch. Ich bin Laura Potting, hi.

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0: 22 Uhr, Leute, ne? Da geht's wieder los.
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0: Unsere Jungs spielen bei der WM gegen die Elfenbeinküste. Ralf Bosse ist da aus unserem WM-Studio. Hallo.
2: Grüß dich, moin.
0: Und diesmal wird es nicht so ein Selbstläufer wie gegen Curaçao, ne?
2: Nee, das wäre schön, aber diese Aufgabe ist für Deutschland definitiv anspruchsvoll, weil diese Elfenbeinküste, die hat bislang vor allem durch ihre sehr stabile und gut organisierte Defensive den Fans Freude gemacht. Die Mannschaft verteidigt kompakt, verschiebt das Block, sehr diszipliniert und die lässt dann zwischen den Linien nur wenig Raum. Also gerade im Zentrum, da wird es für die deutsche Mannschaft echt schwer, sich da durchzukombinieren, klare Torchancen herauszuspielen. Das Ganze übersetzt bedeutet dann, viel Ballbesitz alleine wird nicht reichen. Da musst du auf jeden Fall was draus machen. Tempo, viel variieren, diese Ivora aus ihrer Grundordnung herausbröckeln und dann könnte was gehen. Also eine ganze Menge, die auf die deutsche Mannschaft technisch, taktisch zukommt. Ein Geduldsspiel könnte es durchaus sein. Und ich glaube, die Elfenbeinküste hat sich genau darauf eingestellt, dass es lange dauert bis zur Entscheidung.
0: Das klingt irgendwie, also es klingt schwierig, aber es klingt auch irgendwie machbar, aber eben anspruchsvoll. Und die deutsche Mannschaft ist auch schon tief drin in der Vorbereitung auf dieses Spiel, ne?
2: Ja, genau. Jetzt muss natürlich alles passen. Jetzt kannst du nicht mehr großartig dir Sorgen machen. Das heißt, der Feinschliff, so die letzten Aktionen auf dem Platz, taktischer Art, die stehen jetzt nochmal an. Leichte Belastung, aber nicht zu viel. Nochmal Standardsituationen trainieren, Ecken, Freistöße. Die letzten Abstimmungen im Offensivspiel. Wann spielt der Pass? Wann laufe ich? Damit das eben alles gut funktioniert, dass man gut organisatorisch aufgestellt ist für dieses Spiel. Und dann heißt es eben Anreise ins Stadion, Platzbegehung, Kopfhörer auf und das Gefühl bekommen, ja, das Stadion gefällt mir, das gewinnen wir. Mein Tipp vielleicht, ich glaube, wir brauchen viel Geduld, also auch die Fans müssen geduldig sein und am Ende, da setzen wir uns dann durch oder das wahrscheinlich erst so im Laufe der zweiten Halbzeit.
0: Sprich, was sagst du, was tippst du?
2: Also nach hinten heraus wird es eng, 1-0 für uns, ist das okay?
0: Ja, also ich würde ja, ich würde nur einen drauf, ich würde sagen 2-0.
2: Ich bin schon wieder so inflationär unterwegs.
0: 18-0.
2: Ja, so, sicher. Wer 7 macht, schafft auch 18.
0: Danke, Ralf.
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2: Mit Marc Weiß. Schönen guten Tag. Es ist der zweite und letzte Tag beim EU-Gipfel in Brüssel. Seit dem Vormittag sitzen die Staats- und Regierungschefs der Mitgliedstaaten wieder zusammen. Heute geht es vor allem um den künftigen EU-Haushalt. Schon gesprochen wurde über die Handelsbeziehungen mit China. Malte Albrecht aus dem News-Team. Das ist nun wirklich kein leichtes Thema.
3: Nee, denn die EU-Länder sind sich nicht ganz einig, wie sie gegenüber Peking künftig auftreten sollen. Das Problem ist, die EU exportiert deutlich weniger Waren nach China als umgekehrt. Das sogenannte Handelsdefizit lag letztes Jahr bei rund 360 Milliarden Euro. Die EU wirft China vor, Unternehmen mit staatlichen Hilfen zu unterstützen und ihnen damit Vorteile auf dem Weltmarkt zu verschaffen. Deshalb hat Brüssel unter anderem schon Zölle auf chinesische E-Autos eingeführt. EU-Industriekommissar Séjourné fordert jetzt weitere Zölle für ganze Branchen. Einige Mitgliedstaaten, wie etwa Österreich, unterstützen den Vorstoß. Andere Staaten, darunter Deutschland und Spanien, wollen vorsichtiger vorgehen. Und mit dieser Position haben sie sich auch durchgesetzt. In der Nacht haben die Staats- und Regierungschefs beschlossen, den Dialog mit China fortzusetzen, um europäische Wirtschafts- und Sicherheitsinteressen zu schützen. Aber man behält sich eine härtere Gangart vor. Der Dialog müsse nun zu Ergebnissen führen, sagte ein EU-Vertreter.
2: Infos von Malte Albrecht. Vielen Dank. Jetzt die weiteren Themen in der Zusammenfassung. Kurz nach 12 und die Temperaturen verlassen so langsam den angenehmen Bereich. Bis 37 Grad sollen sie heute stellenweise erreichen im Land. Und das ruft den Deutschen Wetterdienst auf den Plan. Es gibt eine offizielle Warnung vor Extremhitze. Experten raten, direkte Sonne zu meiden und Innenräume möglichst kühl zu halten. Außerdem sollte man viel Wasser trinken und nur leichte Kost zu sich nehmen. Deutschlands Exporteure haben 2025 nach 3 Jahren mit Rückgängen wieder mehr Waren in die Welt exportiert. Das Volumen stieg um 1,3%. Das gilt als Erfolg, allerdings liegt der Wert immer noch 6,3% unter dem von 2019. Das war das letzte Jahr vor Corona und dem russischen Angriff auf die Ukraine. Es gibt leider schlechte Nachrichten von der Bonner Nordbrücke. Die wichtige Verbindung muss leider gesperrt bleiben. In Teilen muss die Brücke sogar abgerissen werden. Das hat Bundesverkehrsminister Schnieder vorhin bekannt gegeben. Die Autobahnbrücke über den Rhein war Anfang Juni wegen Schäden gesperrt worden. An der linksrheinischen Vorlandbrücke, also dem Teil, der noch über Land führt, sei der Schaden noch größer als angenommen, sagte Schnieder. Die Brücke könne an der Stelle nicht mehr repariert werden, sondern muss abgerissen und neu gebaut werden. Das Vergabeverfahren werde aber sofort starten, sagt Schnieder, sodass möglichst noch im Juli mit dem Abriss begonnen werden könne. Ziel sei es, dass die neue Brücke dann spätestens Ende 2028 für den Verkehr geöffnet wird. Die Sperrung hat an den meisten Tagen einen Verkehrskollaps zur Folge. In Bonn und Umgebung staut sich der Verkehr extrem. Und da die Ausweichrouten auch Köln mit einbeziehen, staut es sich dort noch mehr als ohnehin schon. Und das waren die Nachrichten mit Marc Weiß.
4: Das Wetter. Es ist schwül, es ist heiß. Der Deutsche Wetterdienst warnt heute den ganzen Tag vor extremer Hitze. Bis zu 37 Grad sind bei uns drin. Dazu ist es erst heiter. Im Tagesverlauf können auch Schauer oder Gewitter dazukommen. Morgen ist es dann ähnlich. Erst freundlich, dann auch hier Schauer oder Gewitter möglich. Und auch hier richtig heiß, bis zu 35 Grad.
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4: Und hier kommen die Staus ab 10 Minuten Zeitverlust. Die A1 Münster-Köln, da steht ihr zwischen dem Kreuz Dortmund-Unna und Schwerte im Stau. 1 Kilometer lang. Ihr braucht 12 Minuten länger. Die A1 Dortmund-Köln zwischen Burscheid und Köln-Niehl, 4 Kilometer Stau, 17 Minuten. Die A3 Köln-Arnheim zwischen dem Kreuz Oberhausen-West und dem Kreuz Oberhausen, 4 Kilometer Stau, 10 Minuten plus. Die A31 Gronau-Oberhausen zwischen Lembeck und Dorsten, 2 Kilometer Stau, 18 Minuten. Und die A59 Bonn-Köln zwischen Spich und dem Flughafen Köln-Bonn, 4 Kilometer Stau, 16 Minuten plus. Gute Fahrt!
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4: Okay, also klar, es ist heiß, uns ist allen heiß, aber während ich hier zum Beispiel, also ganz ehrlich, ich moppere und sitze aber in einem klimatisierten Studio und muss gleich 1 Minute zu meinem klimatisierten Auto laufen, um dann nach Hause zu fahren. Ganz ehrlich, ist wirklich Moppern auf sehr hohem Niveau. Es gibt Leute, die es heute richtig übel trifft, alle, die draußen arbeiten müssen zum Beispiel. Und auch Hamiet, der arbeitet in einer Pommesbude und da sind wir mal vorbeigegangen und haben mit ihm gequatscht, wie er durch den Tag kommt, wie er sich Abkühlung verschafft, wie hart ist es da zu arbeiten. Hört ihr gleich. Ich bin Laura Potting. Hi.

0: Und eure Pläne so bei der Hitze heute?
1: Legen wir das mal 3 Tage in die Eistonne und dann sehen wir weiter.
0: Das ist eine ganz hervorragende Idee. Ich hoffe, vielleicht habt ihr auch eine Klimaanlage auf der Arbeit. Ich hoffe es für euch. Ja, aber was ist mit Dachdeckern, Landschaftsgärtnern, Bauarbeitern oder Leute, die in diesen Imbisswagen arbeiten bei der Hitze? Die haben das nicht. Die leiden natürlich krass unter der Hitze heute. Unser Reporter Stefan Räek hat mal bei Hamiyet Düme in seinem Imbiss vorbeigeschaut.
2: 35 Grad zeigt mein Thermometer. Es ist wirklich unfassbar heiß. Ich bin nass geschwitzt. Ich habe gerade auch nur ganz kurz meine Hand auf den Asphalt gehalten. Und ich sag mal so, die Würstchen vom Imbiss könnte man heute auch einfach auf der Straße grillen. Ja, bin jetzt mal gespannt, wie heiß es wird, wenn ich jetzt mal hier reingehe. Es ist unglaublich. Hier ist es nochmal eine Spur wärmer, nochmal eine Spur stickiger. Und es sind auch tatsächlich gerade gar keine Gäste da. Ich schwitze mir auf jeden Fall total einen ab und ich stehe nicht mal hinterm Grill. Dahinter steht nämlich Herr Düme, der Inhaber. Wie ist das für Sie hier?
3: Also ich muss sagen, es ist wirklich sehr schwer auszuhalten. Letztes Jahr, wo wir 37, 38 Grad hatten, hat der Thermometer hier hinten drin an die 45 bis 50 Grad angezeigt. Und da das meine Laune richtig in den Keller gezogen hat, habe ich den Thermometer abgeschafft.
2: Ich habe aber zum Glück selber einen Thermometer dabei. Das lassen wir so mal 5 Minuten stehen und dann schauen wir nochmal drauf. Ich muss ja sagen, es riecht ja trotzdem sehr gut, sehr lecker nach Fritteuse, sehr lecker nach Bratwurst. Wie viele Leute kommen denn an so einem heißen Tag?
3: Wirklich nicht viele. Entweder morgens, bevor die Sonne aufgeht, oder spät nachmittags ab 17, 18 Uhr. Aber so in der Mittagszeit kaum bis gar keine.
2: Und der Ventilator ist das Einzige, was Sie haben. Gibt es sonst irgendwelche Sachen, um sich abzukühlen? Kalte Getränke? Wie machen Sie das?
3: Also wir haben natürlich kalte Getränke, aber ich habe Wassereis im Kühlschrank. Wenn es gar nicht mehr geht, gehe ich aus dem Wagen raus und esse halt mal Wassereis.
2: So, 5 Minuten haben wir das Thermometer jetzt aufgestellt. Ich musste rausgehen in der Zeit. Ich habe es einfach nicht ausgehalten. Wie viel Grad zeigt das Thermometer jetzt, Herr Düme?
4: Aber du willst dein Thermometer gar nicht sehen. Was haben wir hier?
3: 45 Grad.
2: Und das spürt man einfach. Herr Düme hat mir gerade netterweise mit einem kalten Getränk ausgeholfen. Aber auch das macht die ganze Sache jetzt nicht viel besser. Deswegen hoffen wir mal, dass es die nächsten Tage ein bisschen kühler wird. Ihnen noch ganz viel Erfolg.
3: Ja, vielen Dank.
2: Ciao.
3: Ciao.
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1: Um 12.30 Uhr mit Martina Sendl. Schönen guten Tag. Grundstückseigentümer in Bocholt bekommen bald einen neuen Grundsteuerbescheid. Darauf weist die Stadtverwaltung hin. Denn der Stadtrat hat die Hebesätze für die Grundsteuer B rückwirkend zum 1. Januar auf einheitlich 748% festgelegt. Aus Gründen der Rechtssicherheit. So sollen Klagen vermieden werden, vor denen der Städte- und Gemeindebund gewarnt hatte. Die Grundsteuer für Wohngrundstücke wurde daraufhin in Bocholt entsprechend erhöht und der Hebesatz für Nicht-Wohngrundstücke gesenkt. In Emstetten kommt morgen das Kirchenparlament des evangelischen Kirchenkreises Steinfurt-Coesfeld-Borken zusammen. Bei der Synode beraten die rund 90 Delegierten über eine mögliche Fusion mit den benachbarten Kirchenkreisen Münster und Tecklenburg. Hintergrund sind sinkende Mitgliederzahlen sowie begrenzte finanzielle und personelle Ressourcen. Nach den Geschwindigkeitskontrollen der Kreispolizei in dieser Woche kommt auf 6 Fahrerinnen und Fahrer ein Fahrverbot zu. Die schlimmsten Temposünder wurden unter anderem auf der Gendringer Straße in Anholt, der Altstädter Straße in Gronau und der B67 bei Redebrügge geblitzt. 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
0: Das Wetter im Westmünsterland.
1: Es ist sonnig und heiß bei bis zu 35 Grad. Im Lauf des Nachmittags bilden sich aus Richtung Südwest einzelne Hitzegewitter. Die bringen örtlich sintflutartigen Regen, Hagel und Sturmböen mit. Über Nacht zieht voraussichtlich eine Schauer- und Gewitterfront durch. Aktuell sind es 30 Grad am Kalkloch in Stadtlohn und 31 Grad am Pröpstingsee in Borken.
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1: A31 Gronau Richtung Oberhausen zwischen Lembeck und Dorsten. 1 Kilometer Stau, mindestens 11 Minuten plus wegen der Sperrung. Geblitzt wird in Borken an der Neumühlenallee in beide Richtungen. Danke, Elke.
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2: Also das ist mit Abstand die krasseste und wichtigste Meldung der ganzen Woche. Jim Carrey kommt offenbar als Grinch zurück.
3: Was willst du hier?
4: Ich möchte Sie bitten, unser Feiertagsfestmeister zu sein. Werden Sie kommen?
3: Nein, ja, nein, ja. Nein, ja.
4: Wirklich?
3: Nein.
2: Es soll eine Fortsetzung geben vom Grinch mit dem, also ne, diesem pelzigen grünen Griesgram, der Weihnachten verabscheut. Ein Drehbuch soll es auch schon geben. Ich liebe alles daran. Laura Potting hier. Hi.
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0: das?
1: Ey, das kann doch nicht sein, oder? Am Sonntag ist schon Sommersonnenwende. Das bedeutet der längste Tag des Jahres. Und das bedeutet auch, danach werden die Tage wieder kürzer. Bah, ich will das gar nicht hören. Und unser Hannes auch nicht.
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3: Wie, die Tage werden jetzt wieder kürzer? Nee, bin ich noch gar nicht bereit zu. Ich habe doch eben erst die Weihnachtsdeko abgenommen. Und in ein paar Wochen gibt's schon wieder neue zu kaufen. Naja, wenigstens fällt der längste Tag des Jahres mal auf ein Wochenende. Gefühlt ist der bei mir sonst immer nur montags. In Schweden wird das ja richtig gefeiert. Midsommar. Ganz alte Tradition. Da lassen sie die Natur, Licht und auch die Fruchtbarkeit hochleben. Man stellt eine Stange auf und tanzt drumherum. Haha, die Schweden wissen, wie man Party macht. In England wird das auch gefeiert. Bei Stonehenge. Das sind so riesige Steine, die vor 4.500 Jahren dahingestellt wurden, als hätte eine Riesenfamilie mit Bauklötzen gespielt. Ist recht spirituell angehaucht, auch wer da so hingeht. Optisch bist du da irgendwo zwischen Mittelaltermarkt und Herr-der-Ringe-Cosplay. Vielleicht ist es aber auch nur kalt und deswegen gehen sie alle in ihren alten Decken dahin. Trotzdem, der Sommer fängt doch jetzt erst an, also gönnt euch eine extra Portion Freibad-Pommes. Das sind frittierte Sonnenstrahlen.
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1: Mit Sarah Heinz, guten Tag. Mal eben was im Internet bestellen oder ein Abo für den Streamingdienst abschließen, das ist schnell mit einem Klick erledigt. Das Ganze rückgängig zu machen, ist oft komplizierter. Das soll sich jetzt aber ändern. Ab heute gilt bei uns eine Neuregelung im Onlinehandel. Danny Hopper aus dem News-Team, ein Online-Widerruf muss künftig genauso einfach sein wie der Kauf selbst.
2: Genau, dafür gibt's ab sofort einen Widerrufsbutton, der ist jetzt Pflicht auf Webseiten und in Apps. Er greift beim klassischen Online-Einkauf von Waren, Streaming-Abos und online abgeschlossenen Finanzdienstleistungen, wie zum Beispiel Krediten oder Versicherungen. Und es ist auch egal, ob ich jetzt beim großen Versandriesen oder beim kleinen Nischenshop online was kaufe, sie alle müssen diese Funktion jetzt bereitstellen. Ein paar Ausnahmen gibt es. Beim Verkauf von Waren, die schnell verderben können, gilt kein Widerrufsrecht. Das ist zum Beispiel bei frischen Lebensmitteln der Fall. Oder auch bei Waren, die speziell auf den Käufer zugeschnitten sind, wie etwa bei Maßanzügen.
1: Und wie läuft das Ganze jetzt in der Praxis ab?
2: Also auf der Website muss jetzt eine gut sichtbare Schaltfläche sein mit einer Aufschrift wie Vertrag widerrufen. Wenn du da dann drauf drückst, kommst du zu einer Übersichtsseite, da musst du dann noch Name, Bestellnummer und E-Mail-Adresse eintragen. Dann musst du noch einmal abschließend auf einen Bestätigungsbutton drücken und das war's dann schon. Der Händler muss dir das dann automatisch direkt per Mail bestätigen. Gründe für deinen Widerruf musst du übrigens nicht angeben. Wichtig noch, der Widerruf ist weiterhin nur innerhalb der gesetzlichen Frist möglich. Das sind in der Regel 14 Tage, nachdem der Vertrag abgeschlossen wurde oder die Ware angekommen ist. Die Verbraucherzentralen finden die neue Regel gut. Sie sagen, das sorge für mehr Komfort, Sicherheit und Transparenz.
1: Danke, Danny. Mehr wichtige Meldungen jetzt im Überblick. In Brüssel läuft der zweite Tag des EU-Gipfels. Heute soll vor allem der EU-Haushalt ab 2028 besprochen werden. Laut Bundeskanzler Merz ist der billionenschwere Vorschlag, der auf dem Tisch liegt, aber zu hoch. Die Zahlen müssten runter, sagte er. Eigentlich sollten in der Schweiz heute die Verhandlungen zwischen den USA und dem Iran beginnen. Die Gespräche wurden jetzt aber verschoben. Einen neuen Termin gibt es noch nicht. Auch ein Grund für die Verschiebung wurde bisher nicht genannt. Die Bonner Nordbrücke muss gesperrt bleiben. Teile der Brücke sollen bald sogar abgerissen und neu gebaut werden. Laut Bundesverkehrsminister Schnieder soll das Vergabeverfahren sofort starten, damit noch im Juli mit dem Abriss begonnen werden könne. Ziel sei es, die neue Brücke bis spätestens Ende 2028 für den Verkehr zu öffnen. Die reichsten 10% der Menschen weltweit sorgen im Vergleich für die größte Umweltzerstörung. Zu viele Flüge, dicke Autos und hoher Fleischkonsum laut einer gemeinsamen Studie aus den Niederlanden und Großbritannien verursacht alleine das Verhalten der obersten 10% Umweltschäden in Höhe von 1,5 bis fast 5 Billionen Euro. Das sei mehr als die nötigen Mittel, um Klima und Biodiversität angemessen zu helfen, heißt es von den Studienmachern. Diese Gruppe sollte deswegen mehr in die Pflicht genommen werden, heißt es. Nicht nur, weil sie den meisten Schaden verursachen würde, sondern auch, weil sie den größten Einfluss hätte, ihn zu verringern. Und das waren die Nachrichten mit Sarah Heinz.
3: Das Wetter. Ihr müsst heute ein bisschen auf euch aufpassen. Der Wetterdienst warnt vor extremer Hitze. Bis zu 37 Grad sind drin. Dazu erst ein Mix aus Sonne und Wolken. Dann kann es auch mal Unwetter geben am Nachmittag. Stellenweise sind da Schauer oder Gewitter möglich. Morgen ähnlich, mal Sonne und Wolken. Im Tagesverlauf Schauer oder Gewitter möglich. Stellenweise. Dazu weiter schwül heiß bis 35 Grad.
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3: Und hier kommen die Staus ab 16 Minuten Zeitverlust. Die A1 Münster-Köln zwischen dem Kreuz Dortmund-Unna und Schwerte 8 Kilometer Stau. Ihr braucht hier 24 Minuten länger. Die A3 Köln-Oberhausen zwischen dem Kreuz Ratingen-Ost und Oberhausen-Lierich. 5 Kilometer Stau, eine Dreiviertelstunde plus. Die A31 Gronau-Oberhausen zwischen Lembeck und Dorsten. 1 Kilometer Stau, 16 Minuten. Die A33 Osnabrück-Bielefeld zwischen dem Kreuz Osnabrück-Süd und Borglo 5 Kilometer Stau, 20 Minuten. Und die A44 Dortmund-Kassel zwischen Erwitte-Anröchte und Büren 5 Kilometer Stau, 35 Minuten plus. Gute Fahrt!
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3: Eins meiner Lieblingsmemes in diesem Internet, wenn es um Hitze geht, vielleicht kennt ihr es schon. Ob es heiß ist in meiner Wohnung? Keine Ahnung, aber gerade sind auf jeden Fall zwei Hobbits gekommen und haben einen Ring in mein Wohnzimmer geschmissen. Kommt gut durch den Tag, passt auf euch auf, ihr habt es gehört, es bleibt schweineheiß den ganzen Tag. Der Deutsche Wetterdienst warnt auch vor dieser Hitze. Also ne, bisschen aufpassen und viel trinken und euch ein bisschen schonen. Laura Potting ist hier, hallo zusammen.

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0: 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Die No Angels kommen nämlich und Kasala und Kamrat und sie hier auch, Alphaville, und die hört ihr jetzt.
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1: Um 13.30 Uhr mit Martina Sendels. Schönen guten Tag. Grundstückseigentümer in Bocholt bekommen bald einen neuen Grundsteuerbescheid. Darauf weist die Stadtverwaltung hin. Denn der Stadtrat hat die Hebesätze für die Grundsteuer B rückwirkend zum 1. Januar auf einheitlich 748% festgelegt. Aus Gründen der Rechtssicherheit. So sollen Klagen vermieden werden, vor denen der Städte- und Gemeindebund gewarnt hatte. Die Grundsteuer für Wohngrundstücke wurde daraufhin in Bocholt entsprechend erhöht und der Hebesatz für Nicht-Wohngrundstücke gesenkt. In Emstetten kommt morgen das Kirchenparlament des evangelischen Kirchenkreises Steinfurt-Coesfeld-Borken zusammen. Bei der Synode beraten die rund 90 Delegierten über eine mögliche Fusion mit den benachbarten Kirchenkreisen Münster und Tecklenburg. Hintergrund sind sinkende Mitgliederzahlen sowie begrenzte finanzielle und personelle Ressourcen. Nach den Geschwindigkeitskontrollen der Kreispolizei in dieser Woche kommt auf 6 Fahrerinnen und Fahrer ein Fahrverbot zu. Die schlimmsten Temposünder wurden unter anderem auf der Gendringer Straße in Anholt, der Altstädter Straße in Gronau und der B67 bei Redebrügge geblitzt. 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
0: Das Wetter im Westmünsterland.
1: Es ist sonnig und heiß bei bis zu 35 Grad. Im Lauf des Nachmittags bilden sich aus Richtung Südwest einzelne Hitzegewitter. Die bringen örtlich sintflutartigen Regen, Hagel und Sturmböen mit. Über Nacht zieht voraussichtlich eine Schauer- und Gewitterfront durch. Aktuell sind es 33 Grad am Freibad in Fehlen und 33 Grad am Freibad in Altstätte.
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1: A31 Gronau Richtung Oberhausen zwischen Lembeck und Dorsten. 1 Kilometer Stau, mindestens 17 Minuten plus wegen der Sperrung. B473 Bocholt Richtung Hamminkeln. Dichter Verkehr, da dauert es mindestens 8 Minuten länger. Und geblitzt wird in Borken an der Neumühlenallee in beide Richtungen. Danke, Elke.
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2: Einen schönen Tag euch, einen schönen Freitag euch vor allem. Ich bin Laura Potting, ganz NRW köchelt vor sich hin. Und alle, die bei der Hitze gerade noch arbeiten müssen, so...
3: Können wir bitte gehen? Können wir... Nee, hör mir zu! Können wir bitte gehen?
4: Wohin?
3: Weg!

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0: Also, was die Preise angeht, ist diese WM doch einfach völlig aus, also völlig aus dem Ruder gelaufen, ne? Ich sag's euch, irgendwann wird die FIFA vermelden, dass Fans fürs Atmen im Stadion jetzt auch noch blechen müssen. Einmal einatmen, 20 Mark. Aber ich hab Asthma. Dann 50 Mark.
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0: Völlig überteuerte Stadion-Tickets, überteuerte Stadion-Parkplätze, Trinkpausen für Werbung und. Also ganz ehrlich, Fußball war ja mal der Sport des kleinen Mannes. Und der Kollege Sascha Fassbender sagt aber, das ist er auch immer noch. Zumindest manchmal.
2: Ja, in diesem Fall ist Fußball der Sport eines kleinen, besonderen Mannes. Auf Social Media geht ein Video viral. Du siehst da Kinder, die mexikanische Trikots tragen, alles so in grün. Bis auf ein Kind. Der kleine Santiago trägt da einen grünen Weihnachtspulli.
3: Ja, ist denn heute schon Weihnachten?
2: Nee, er und seine Familie können sich ein Trikot bei diesen Preisen einfach nicht leisten. Seine Geschichte berührt Mexiko so sehr, Fans sammeln Geld und davon gibt's dann ein originales Trikot plus Grußbotschaft eines mexikanischen Nationalspielers.
4: ¿Qué onda, Santi? Tocayo, ¿cómo estás?
5: Hey, hier ist Santiago Jiménez. Ich wollte dir eine dicke Umarmung schicken und hoffe, dir gefällt dein Geschenk. Pass auf dich auf.
4: Abrazo grande. Cuídate.
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1: Mit Sarah Heinz, guten Tag. Der Deutsche Wetterdienst warnt fast in ganz Deutschland vor Hitze. Vor allem im Westen des Landes könnte die Hitzebelastung extrem ausfallen. Bis 38 Grad kann es heute auch bei uns in NRW geben. Viele zieht es da zur Abkühlung ins Freibad oder an den See oder auch in den schattigen Wald. Danny Hoppe aus dem News-Team, da warnt der Umweltverband WWF aber vor einer erhöhten Waldbrandgefahr.
2: Ja, die Umweltschützer appellieren nochmal, Zigaretten nicht einfach wegzuwerfen, weil das kann bei einer so großen Trockenheit dann alles ganz schnell gehen. Auch bei Lagerfeuern im Wald oder generell in der Natur müsse man deshalb besonders aufpassen. Denn vor allem in Teilen Mittel- und Ostdeutschlands, aber auch in Süddeutschland herrscht nach Angaben des Deutschen Wetterdienstes aktuell eine hohe Waldbrandgefahr. In einigen Regionen gilt sogar die höchste Warnstufe. Und in den nächsten Tagen dürfte die Waldbrandgefahr insgesamt in Deutschland noch steigen, denn die große Hitze soll ja jetzt auch die nächsten Tage noch anhalten.
1: Ähnlich sieht die Lage gerade ja auch bei unserem Nachbarn Frankreich aus.
2: Ja, für mehr als die Hälfte der Bevölkerung dort gilt schon die zweithöchste Hitzewarnstufe und auch in Frankreich hat die Hitzewelle ihren Höhepunkt noch nicht erreicht. Ab Sonntag sind dort bis zu 40 Grad möglich. Das französische Arbeitsministerium hat deshalb an Unternehmen appelliert, die Arbeitszeiten an die Hitzewelle anzupassen und auch an vielen Schulen ist der Unterricht ausgefallen. In ersten Städten wurden auch die mündlichen Abiturprüfungen verschoben. Auch die französische Bahn hat dutzende Fernzüge gestrichen aus Sorge vor defekten Klimaanlagen. Und Präsident Macron hat die Menschen im Land dazu aufgerufen, sich in den nächsten Tagen vor allem um ältere Menschen gut zu kümmern.
1: Danke, Danny, für die Infos. Noch mehr Meldungen jetzt kurz und kompakt. In der Diskussion um den EU-Haushalt fordern einige der Staats- und Regierungschefs auf dem EU-Gipfel einen neuen Vorschlag, darunter auch Bundeskanzler Merz. Vorgeschlagen wurde ein billionenschweres Budget. Merz sagte, das sei viel zu hoch, wir könnten nur so viel Geld ausgeben, wie wir auch haben, hieß es. Deutschlands größter Rüstungskonzern Rheinmetall hat verbindliche Regelungen für den Einsatz von KI in Waffensystemen gefordert. Die KI dürfe niemals selbst entscheiden, wann und auf wen geschossen werde, hieß es. Solche Regelungen müssten über einen Ethikrat oder eine UN-Resolution getroffen werden. Im baden-württembergischen Renningen bei Stuttgart ist die Polizei auf der Suche nach einem vermissten Säugling. Seit gestern Abend wird der 3 Monate alte Junge demnach vermisst. Gesucht werde mit Suchhunden, Hubschrauber und Drohnen. Die Hintergründe zum Fall sind bisher nicht bekannt. Viele Deutsche sparen vor allem bei Kleidung und Restaurantbesuchen. Das ist das Ergebnis einer neuen Umfrage für das Vergleichsportal Idealo. Dort hat mehr als die Hälfte der Befragten gesagt, dass sie weniger Geld für Bekleidung und Accessoires ausgeben. Auch Restaurant- und Kinobesuche würden häufiger gestrichen. Ungefähr jeder Zweite geht demnach seltener aus, um Geld zu sparen. 36% der Befragten haben außerdem angegeben, dass sie weniger für die eigene körperliche Fitness ausgeben, zum Beispiel für Yogakurse oder das Fitnessstudio. Und das waren die Nachrichten mit Sarah Heinz.
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3: Ihr habt es gerade in den Nachrichten gehört. Natürlich merkt ihr es auch selber. Es ist extrem heiß heute. Die Wetterwarnung vom Deutschen Wetterdienst gilt noch bis 19 Uhr heute Abend vor extremer Hitze. Wir kriegen Sonne pur und Werte um 35 Grad. Im Laufe des Nachmittags und des Abends kommen dann die ersten Gewitter auf uns zu. Über Nacht können die dann teilweise auch echt heftig ausfallen. Und ab morgen kriegen wir dann einige Tage schönes sonniges, sommerliches Wetter, knapp über 30 Grad. Das hält sich bis in die neue Woche, auch wenn es zwischendurch immer einzelne Gewitter gibt. Aktuell 33 Grad in Bocholt am Berliner Platz und 33 Grad auch in Südlohn am Turmhaus.
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3: A3 Oberhausen Richtung Köln, zwischen dem Kreuz Oberhausen West und dem Kreuz Kaiserberg 3 Kilometer stockend. A30 Osnabrück Richtung Schüttorf, zwischen Hörstel und Rheine-Kanalhafen 3 Kilometer Stau, da braucht ihr 10 Minuten länger. Und die A31 Gronau Richtung Oberhausen ist zwischen Schermbeck und Dorsten gesperrt wegen Bauarbeiten. Das dauert bis Sonntagmorgen, im Moment 2 Kilometer Stau. Wenn ihr noch was seht, Blitzer, Verkehr und mehr, gerne durchgeben. Wie immer kostenlos anrufen könnt ihr uns auf der 0800 77 55 010 oder ihr dürft euch auch gerne hier im Studio melden, über WhatsApp geht das oder über unsere App.
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3: Michael aus Bocholt hat sich bei mir gemeldet über WhatsApp. Ich soll mal alle grüßen und er grüßt alle, die nicht in klimatisierten Büros oder Jobs arbeiten. Er schreibt, ohne diese Menschen dreht sich in diesem Land kein Rädchen. Hast du recht, Michael? Aber ich glaube, heute dreht sich nirgendwo viel. Das ist ein Überleben, das Schwitzen irgendwie aushalten. Aber schöne Grüße auch von mir. Jelena Ruschulte hier. Einen schönen Freitag euch. Hi.

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0: Komm, wir singen ein Lied.
1: Ja, wir schwitzen alle. Ihr seid damit nicht alleine. Viertel nach zwei jetzt.
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1: Wir kennen es alle. Die Schminke verläuft, die Haare liegen nicht mehr. Vielleicht kommt ihr gerade raus aus dem Wasser, dann ist eh immer ganz schlimm. Bei diesen Temperaturen sehen wir alle mal irgendwie ein bisschen gruselig aus, oder? Deshalb mein Tipp, nutzt das doch einfach und fahrt morgen Abend am Samstag in den Moviepark. Da ist nämlich offenes Casting für die Monster vom Halloween Horror Festival. Das ist ja wirklich jedes Jahr ein Riesending im Moviepark. Habe ich mir sagen lassen. Ich war noch nie da, mich kriegen da keine 10 Pferde hin. Also als Besucher schon mal gar nicht. Nicht mal als Monster würde ich da hingehen. Ich habe viel zu viel Schiss. Ich kann sowas gar nicht. Aber wenn ihr da Bock drauf habt, mal in die Erschreckerrolle zu schlüpfen über die Halloween-Tage da, dann einfach eine Mail an den Moviepark schicken und euch morgen Abend um 18.30 Uhr dahin begeben. Alle Infos kriegt ihr auf radio-wmw.de dazu. Und wo ihr ansonsten am Wochenende noch so schwitzen könnt, was so los ist oder wo ihr euch auch abkühlen könnt, das findet ihr wie immer auch auf unserer Homepage. Viel Spaß wünsche ich euch. Ich bin Jelena Ruhschulte. Hi.
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0: quasi nach zwei. Hier ist Radio WMW. Einen schönen Freitag.
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1: Um 14.30 Uhr mit Martina Sendels. Schönen guten Tag. Beim Einsatz der Software Office 365 von Microsoft an den drei Bocholter Gymnasien gibt es einen Kompromiss. Sie dürfen das Programm weiter nutzen, die Verwaltung der IT wird aber durch Mitarbeiter der Stadt übernommen. Außerdem werden kostenpflichtige Cloud-Lizenzen mit einer höheren Sicherheitsstufe angeschafft. Das hat der Schulausschuss beschlossen. Nach Angaben der Stadt der Bocholter Verwaltung muss der Stadtrat noch grünes Licht geben. Anlass für die Änderung war ein IT-Sicherheitsvorfall im April an allen drei Gymnasien. Er war durch eine Phishing-Mail ausgelöst worden. Die aktuelle Hitzewelle lässt die Waldbrandgefahr steigen. Um Wald- und Vegetationsbrände zu vermeiden, sollten wir keine Zigaretten oder glühenden Gegenstände in die Natur werfen. Darauf weist die Feuerwehr Bocholt in den sozialen Medien hin. Wichtig ist außerdem, Fahrzeuge nicht auf trockenen Wiesen oder Feldern abzustellen und nur an dafür ausgewiesenen Plätzen zu grillen. Wer einen Wald- oder Feldbrand bemerkt, sollte sofort die 112 wählen und die Feuerwehr alarmieren. Beim Emscher Münsterland Express RE14 bleibt es weiter beim Schienenersatzverkehr zwischen Bottrop und Essen, denn die Bauarbeiten wurden erneut verlängert. Das teilte die Rhein-Ruhr-Bahn mit. Demnach sollen die Bauarbeiten nun bis zum 6. Juli dauern. Bis dahin gilt der Ersatzfahrplan. 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
2: Es ist sehr, sehr heiß. Das haben wir jetzt alle schon gemerkt heute. Es bleibt aber die Wetterwarnung des Deutschen Wetterdienstes. Bis heute Abend 19 Uhr warnen die vor extremer Hitze. Also passt ein bisschen auf euch auf. Heute Sonne pur und Werte um 35 Grad. Im Laufe des Nachmittags können jetzt auch schon die ersten Gewitter sich bilden. Die nächsten danach, die kommen dann so gegen Mitternacht in der Nacht. Und die können dann teilweise auch echt heftig mit sintflutartigem Regen ausfallen. Das Wochenende dann, das wird selbst sehr sonnig, sehr schön, knapp über 30 Grad immer. Immer durch zwischendurch auch ein paar Gewitter. Morgen kommen die Gewitter eher gegen Abend. Am Sonntag sind sie dann eher vormittags da. Und auch in der neuen Woche hält sich das sommerliche Wetter. Aktuell 32 Grad in Schöppingen am Fechtestadion und 33 haben wir in Isselburg am Wolfsee.
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2: A2 Oberhausen Richtung Dortmund, zwischen dem Kreuz Oberhausen und Oberhausen-Königshaar 2 Kilometer Stau. A3 Arnhem Richtung Köln, zwischen Oberhausen-Holten und dem Kreuz Kaiserberg 3 Kilometer Stau, 20 Minuten plus. Und die A31 Gronau Richtung Oberhausen ist zwischen Schermbeck und Dorsten gesperrt wegen Bauarbeiten. Das dauert bis Sonntag früh und im Moment habt ihr da 2 Kilometer Stau zu erwarten. Wenn ihr noch was seht, Blitzer, Verkehr und mehr, dann ruft gerne noch an, kostenlos auf der 0800 77 55 010 hier bei uns oder meldet euch bei mir im Studio über WhatsApp oder über unsere App.
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2: Am sonnigen, am heißen Freitag. Und wenn ich etwas heute nicht tun würde, dann 500 Meilen laufen. Ah, toller Übergang zur Musik. Hier Lena Ruhschulte. Hi.

0: Leute, wo schwitzt ihr gerade? 20 vor 3 bei Radio WMW. Schickt mir gerne mal Grüße rüber.
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0: Vertigo bei Radio BMW. Tiffany Harris ist das jetzt. 3:15.
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0: Ja, morgen Abend geht's schon weiter mit der Fußballweltmeisterschaft. Für uns, für die Deutschen. Dann muss unsere Nationalelf gegen die Elfenbeinküste ran. Ich glaube, sehr machbar. Aber wie ist denn die Lage gerade so?
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2: Ja, der WM-Ball rollt nur nicht immer dahin, wo die Teams ihn gerne hätten. Das haben vor allem Favoriten wie Spanien erfahren. Umso höher ist da der erste Auftritt der Nagelsmänner zu bewerten.
3: Ja, wir waren schon gut auf dem Gaspedal. Ich bin schon über weite Strecken sehr zufrieden.
2: Jetzt also gegen die Elfenbeinküste. Schauen wir uns das Ganze mal sportlich an. Deutschland mit einer Siegesserie von 10 Partien braucht schon einen Anhänger am Mannschaftsbus für die Extraportion Selbstvertrauen. Aber auch das Team der Elfenbeinküste kann da fast mithalten. Sie haben nur eines der letzten 10 Spiele verloren.
3: Also ich bin mega heiß, die Jungs sind mega heiß und das Trainerteam ebenso.
2: Ja, apropos heiß, Zeit für die mittlerweile obligatorische Trinkpause.
4: Was soll diese verdammte Pause?
2: Ja, ein wirklich heiß diskutiertes Thema und es führt mich zu der grundsätzlichen Frage, hat man in einem Stadion, das auf 20 Grad runterklimatisiert wurde, wirklich mehr Flüssigkeitsbedarf? Wie ich gehört habe, ist der Bierkonsum der Fans konstant geblieben. Und auch im deutschen Team hat sich der Blick auf die anfänglich als Zwangspause eingeordnete Unterbrechung gewandelt. Die kurze Teamsitzung wurde gleich im ersten Spiel positiv genutzt.
5: Und dann würde ich sagen, dann können wir besser gequatscht mit der Pulle Bier.
2: Und man glaubt es kaum, einige deutsche Fans konnten sich den Fußball-Fan-Trip in die USA sogar leisten. Bei denen ist die Stimmung nach dem ersten Ergebnis natürlich bestens.
6: Wir sind die Deutschen, schießen die Tore und danach die Lichter aus.
2: Ja, in diesem Sinne, viel Erfolg gegen die Elfenbeinküste und schönen Anpfiff.
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1: Mit Ralf Bossel. Die deutsche Fußballnationalmannschaft ist morgen Abend wieder bei der Weltmeisterschaft gefordert. Ab 22 Uhr geht es in Toronto gegen die Elfenbeinküste. Bundestrainer Julian Nagelsmann hat für heute das Abschlusstraining für 10.15 Uhr Ortszeit im Trainingsquartier Winston-Salem angesetzt. Nach einem Mittagessen macht sich das Team auf den Weg zum Flughafen. Mit einem Charterflug geht es nach Kanada. Nach rund 90 Minuten wird gelandet. Morgen um 22 Uhr ist dann Anpfiff im Toronto Stadium.
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2: Mit Sarah Heinz. Guten Tag. Im NRW-Landtag ist ein neuer Untersuchungsausschuss eingesetzt worden und der könnte politisch noch für viel Sprengstoff sorgen. Es geht um Mobbing- und Machtmissbrauchsvorwürfe gegen NRW-Bauministerin Scharrenbach von der CDU. Die SPD hatte den Ausschuss beantragt und dafür auch Stimmen aus anderen Fraktionen bekommen. Jetzt rücken auch Ministerpräsident Wüst und andere Spitzen der Landesregierung in den Fokus. Hossein Asyandi aus dem Landtagsstudio, was genau soll der Ausschuss denn untersuchen?
3: Ja, es geht um die Vorwürfe einzelner Mitarbeiter gegen Ministerin Scharrenbach. Auch über Innenminister Reul soll es Beschwerden gegeben haben. Für den Antrag der SPD stimmte auch die AfD, während CDU und Grüne und FDP sich enthielten. Der Ausschuss soll nicht nur das Verhalten der Minister beleuchten, sondern auch die Führungskultur in der Landesregierung untersuchen. Damit gerät auch Ministerpräsident Wüst politisch mit in den Blick, denn es geht um die Frage, was hat der wann gewusst und wie hat er gehandelt?
2: Wie politisch brisant ist dieser Ausschuss denn jetzt kurz vor der Wahl?
3: Das Ganze ist hochpolitisch, weil wir uns in einer Phase befinden, in der die Landtagswahl schon am Horizont steht. Nächstes Jahr im April wird gewählt. Die SPD spricht von einem möglichen Machtmissbrauch, mangelnder Fürsorge. Die CDU hingegen von einem klaren Wahlkampfmanöver. Gleichzeitig ist die Zeit für den Ausschuss knapp, denn er endet mit der Wahlperiode automatisch. Das erhöht den Druck auf alle Beteiligten und es wird dafür sorgen, dass dieser Ausschuss natürlich zu einem Thema im Wahlkampf werden wird.
2: Danke, José, für die Einschätzung. Mehr wichtige Meldungen hört ihr jetzt in der Zusammenfassung. Neben dem EU-Gipfel ist auch ein weiteres wichtiges Treffen im Gang, die Konferenz der Innenminister. Sie haben sich darauf geeinigt, dass bis spätestens 2029 mehr getan werden soll, um die Zivilbevölkerung zu schützen, zum Beispiel vor hybriden Bedrohungen wie Cyberangriffen. Dafür soll es Technik und auch rechtliche Anpassungen geben, hieß es. Ein Rechtsextremist aus Dortmund muss jetzt für 3 Jahre ins Gefängnis. Das hat das Oberlandesgericht Düsseldorf entschieden. Der Mann hatte im Darknet dazu aufgerufen, Personen umzubringen, zum Beispiel Politiker und Wissenschaftler. In einem Zoo in England soll ein Mann einen 3-Jährigen in ein Krokodilgehege geworfen haben. Der Junge sei schwer verletzt worden, so britische Medienberichte. Sein Zustand sei kritisch, aber stabil. Der Mann sei wegen des Verdachts auf versuchten Mord festgenommen worden. Autofahrer rund um die Bonner Nordbrücke müssen sich weiter auf Einschränkungen einstellen. Die Verbindung muss gesperrt bleiben, in Teilen muss die Brücke sogar abgerissen werden. Gegenüber der Presse sagte Bundesverkehrsminister Schnieder, dass der Schaden noch größer sei als angenommen. Die Brücke könnte nicht mehr repariert werden, sondern müsse neu gebaut werden. Das Vergabeverfahren solle sofort starten, damit mit dem Abriss möglichst noch im Juli begonnen werden könne. Bis Ende 2028 soll die neue Brücke dann für den Verkehr geöffnet werden, so das Ziel. Die Sperrung hat seit Anfang Juni für extreme Staus in Bonn und der Umgebung gesorgt, auch auf den Ausweichrouten über Köln. Und das waren die Nachrichten mit Sarah Heinz.
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4: Extreme Hitze heute im Westmünsterland. Natürlich, wir haben es alle schon gemerkt, aber es gibt auch eine offizielle Wetterwarnung vom Deutschen Wetterdienst. Die gilt noch bis heute Abend um 19 Uhr und die warnt eben vor extremer Hitze. Passt bitte auf euch auf. Heute ganz viel Sonne und Werte um 35 Grad. Heute Nachmittag können sich schon die ersten kleineren Gewitter bilden. Gegen Mitternacht kommen dann die größeren und die können dann stellenweise echt heftig werden mit Starkregen und Sturmböen heute Nacht. Und ab morgen erwarten uns dann ein paar Tage sonniges und sommerliches Wetter bei um die 30 Grad und auch dann zwischendurch immer mal wieder einzelne Gewitter. Na klar, bei diesen Temperaturen morgen dann eher gegen Abend, am Sonntag dann eher vormittags, aber das Wetter hält sich auch bis in die neue Woche. Aktuell 34 Grad in Frieden am Berkelkraftwerk und 34 Grad auch in Bocholt an den Arkaden.
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4: A3 Richtung Köln zwischen Dienstlaken Süd und dem Kreuz Kaiserberg. Da hat es mehrere Unfälle gegeben. Eine Stunde dauert es da länger, mehr als 10 Kilometer Stau. Dann die A30 Schüttorf Richtung Osnabrück zwischen Hörstel und Ebenbüren-Laggenbeck 5 Kilometer stockend. Und die A31 Gronau Richtung Oberhausen ist gesperrt zwischen Schermbeck und Dorsten. Da laufen Bauarbeiten noch bis Sonntagmorgen, im Moment 2 Kilometer Stau. Wenn ihr noch was seht, Blitzer, Verkehr und mehr, dann geht's gerne noch durch. Kostenlos anrufen könnt ihr wie immer auf der 0800 77 55 010. Oder ihr dürft euch auch gerne hier bei mir im Studio melden. Über unsere App geht das oder über WhatsApp. Die Nummer findet ihr bei uns im Netz.
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4: Jelena Ruschulte hier und ich schicke jetzt schöne Grüße an meine Eltern. Ey, 5 Wochen Spanien mit dem Wohnmobil. Jetzt haben sie gerade geschrieben, sie fahren an Borken vorbei. Wie schön, dass ihr wieder da seid. Ich freue mich. Euch einen schönen Freitag. Hi.

0: Banger spielen. Musik zum Rainbow Festival nächste Woche. Das präsentieren wir euch in Köln zusammen mit den anderen Lokalradios hier bei uns in NRW. Und ich freue mich jetzt schon wirklich auf dieses Lied, was ich gleich spielen darf. Musik von dieser Band, die uns Radio WMB-Reporter Jonas Nikolaschak jetzt vorstellt.
1: Hört ihr sie kommen? Die geballte 90er-Jahre-Energie rast mit 200 Sachen Richtung Rainbow Festival. Die Venga Boys sind schrill, laut und bunt, also könnten nicht besser zum Rainbow Festival passen. Wenn die 90er-Jahre-Legenden aus den Niederlanden auf dem Rainbow Festival performen, dann bleibt keiner still sitzen. Der Venga-Bass ist nicht nur Songtext, sondern auch die Entstehungsgeschichte. Mit einem Schulbus reiste Produzent Wessel van Dieten quer durch Spanien und legte illegal als DJ an Stränden auf, bis sich die spanische Nationalgarde einschalten musste. Die Idee Venga-Bus und Venga-Boys war geboren. Bis heute verbreiten sie gute Laune pur, natürlich immer in ikonischen Outfits. Cowboy, Kämpferin, Püppchen und Matrose. Nur Moderatorin Olivia Jones könnte ihnen am 27. Juni styletechnisch das Wasser reichen. Eins ist aber klar, die Stimmung wird grandios, besonders mit eurer Hilfe.
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0: Wir üben zusammen Texte, denn The Venga Boys ist jetzt wirklich nicht besonders schwer. Das wissen wir alle. Nächste Woche Samstag beim Rainbow Festival am Fühlinger See, präsentiert von uns und den anderen Lokalradios in NRW. Alle Infos und wer sonst so dabei ist, findet ihr auf radio-wmw.de. Jelena Ruhschulte hier. Das sind die Venga Boys. Schönen Freitag euch. Hi.
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0: 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Und Philipp hat sich gerade gemeldet bei mir über WhatsApp. Er sagt, ich möchte jetzt auch mal Leute grüßen. Und zwar die wichtigsten Menschen, die es in diesen Tagen gibt. Bademeister und Bademeisterin. Richtig so. Schöne Grüße in alle Freibäder hier im Westmünsterland. Wir sind wahrscheinlich proppenvoll an diesem Wochenende. Habt eine schöne Zeit. Hier ist Radio WMW. Moin.
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1: Um 15.30 Uhr mit Martina Sendels. Schönen guten Tag. Die städtischen Gymnasien in Bocholt sollen Office 365 von Microsoft weiter nutzen dürfen, allerdings unter anderen Bedingungen. Dafür hat sich laut Stadt der Schulausschuss ausgesprochen. Die Stadtverordnetenversammlung muss noch zustimmen. Grund ist ein IT-Sicherheitsvorfall an den Gymnasien im April, der durch eine Phishing-Mail ausgelöst wurde. In Zukunft soll die IT der drei Schulen von Experten der Stadt verwaltet und Microsoft Cloud-Lizenzen mit einer höheren Sicherheitsstufe angeschafft werden. Beim Architektenwettbewerb für den Neubau des Stadtlohner Hallenbads stehen die Sieger fest. Sie haben die Jury mit ihren Entwürfen für das Gebäude und die angrenzenden Außenanlagen überzeugt. Die Stadt wird nun laut Verwaltung mit den Architektenbüros verhandeln, um weitere Planungsleistungen für den Neubau zu vergeben. Die aktuelle Hitzewelle lässt die Waldbrandgefahr steigen. Um Wald- und Vegetationsbrände zu vermeiden, sollten wir keine Zigaretten oder glühenden Gegenstände in die Natur werfen. Darauf weist die Feuerwehr Bocholt in den sozialen Medien hin. Wichtig ist außerdem, Fahrzeuge nicht auf trockenen Wiesen oder Feldern abzustellen und nur an dafür ausgewiesenen Plätzen zu grillen. Wer einen Wald- oder Feldbrand bemerkt, sollte sofort die 112 wählen und die Feuerwehr alarmieren. 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
2: Mikrofon anmachen hilft, ne? Ich rede hier schon die ganze Zeit, es ist heiß. Die Hitze macht auch meinem Kopf zu schaffen, offensichtlich. Es gibt eine amtliche Wetterwarnung vom Deutschen Wetterdienst. Noch bis 19 Uhr heute Abend warnte er vor extremer Hitze hier im Westmünsterland. Passt bitte auf euch auf. Wir kriegen ganz viel Sonne und Werte um 35 Grad. Die ersten kleineren Gewitter können sich heute Nachmittag schon bilden. Und die größeren, die kommen dann heute Nacht auf uns zu, so gegen Mitternacht. Und die können dann auch teilweise sehr heftig werden mit Starkregen und Sturmböen. Also räumt ein bisschen die Terrasse auf, bevor ihr ins Bett geht am besten. Morgen und übermorgen kriegen wir dann ein schönes sonniges, sommerliches Wochenende, Werte knapp über 30 Grad. Auch dann immer mal wieder einzelne Gewitter, vor allen Dingen nachmittags und abends. Und die neue Woche, die wird dann auch schön sommerlich und bleibt trocken mit viel Sonne um 30 Grad. Jetzt gerade 33 in Asbeck am Dormitorium und 34 sind's am Räderbusch.
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2: A3 Arnhem Richtung Köln zwischen Dienstlaken Nord und dem Kreuz Kaiserberg. 45 Minuten extra, 15 Kilometer Stau, da laufen Bergungsarbeiten. Junge, Junge, da möchte ich jetzt nicht drinstehen. Dann die A31 Gronau Richtung Oberhausen. Die ist gesperrt zwischen Schermbeck und Dorsten wegen Bauarbeiten. Das dauert noch bis Sonntag früh. Eine Umleitung ist eingerichtet. Und wenn ihr noch was seht, Blitzer, Verkehr und mehr, gerne durchgeben. Bei uns geht's kostenlos auf der 0800 77 55 0. 1-0, da könnt ihr uns anrufen oder ihr dürft euch auch gerne bei mir im Studio melden über unsere App oder über WhatsApp.
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2: Ist aushaltbar bei euch oder geht gar nicht, so Dachgeschosswohnung vielleicht? Meldet euch doch gerne mal rein bei mir. Jelena Ruschulte ist mein Name, hi. So.

0: Können wir alle mitgrölen. Spätestens auf der nächsten 90er-Party. Weiß ich doch. Ihr genauso wie ich. 20 vor 4, hier ist Radio WMW. Hi.
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0: vor vier, hier ist Radio WMW.
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0: Darüber spreche ich mit unserem Wetterexperten Kai Zorn.
2: Hallo Jelle.
0: Hallo Kai. Sag mal Kai, jetzt ist ja brütend heiß draußen. Wie doll wird's denn mit den Gewittern?
2: Oh, das kann ganz schön rumpelig werden. Jetzt bleibt's erstmal knüllerheiß und sonnig. Es gibt aber erste einzelne Hitzegewitter, die sich bis zum Abend bilden. Am späten Abend und in der Nacht sollten wir den Himmel gegen Holland im Auge behalten. Da rollt eine Schauer- und Gewitterfront heran mit der Gefahr von Sturmböen und Starkregen. Da geht es dann richtig zur Sache. Bitte die Westseiten der Wohnungen und Häuser verschließen, keine Fenster offen lassen, damit es keinen Durchzug gibt. Dann auch auf Balkon und Terrasse alles festbinden, damit da nichts umfliegt. Morgen setzt sich dann wieder die Sonne durch und die Temperaturen erreichen, Achtung, im Bögen Westwind, Werte von bis zu 33 Grad.
0: Also es bleibt dann ja auch noch ein bisschen sommerlich, ne?
2: Ja, ja, das sowieso. Es wird in der Nacht auf Sonntag übrigens nochmal Schauer und Gewitter geben, aber nicht mehr so stark wie diese Nacht. Die bringen nochmal Regen für die Natur ideal und der Sonntag ist dann wieder recht schön, bei nur in Anführungszeichen 30 Grad. Und zu Wochenbeginn geht es mit den Temperaturen wieder aufwärts. Dann allerdings mit trockener Sommerluft ohne Gewitter.
0: Ach herrlich, ich bin ja ein absolutes Sommerkind. Von mir aus darf es gerne noch ein bisschen so bleiben. Ich hoffe, ihr könnt es auch aushalten. Hier ist Radio WMW. Ich bin Jelena Ruschulte. Moin Westmünsterland.

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1: Mit Sarah Heinz, guten Tag. Im Darknet hatte er dazu aufgerufen, Politiker, Richter, Staatsanwälte und Wissenschaftler zu ermorden. Dafür muss ein 50-jähriger Rechtsextremist aus Dortmund jetzt für 3 Jahre ins Gefängnis. Das hat das Düsseldorfer Oberlandesgericht entschieden. Danny Hoppe aus dem News-Team. Auf den Todeslisten des Mannes standen ja auch mehrere prominente Politiker.
2: Genau, unter anderem Angela Merkel und Olaf Scholz. Der 50-jährige Informatiker hatte im Darknet eine eigene Plattform erstellt und betrieben. Übersetzt hieß sie Politik der Attentate. Darauf hatte der Mann Todeslisten veröffentlicht, dazu noch Anleitungen zu Mordanschlägen und zum Bombenbau. Besucher der Plattform sollten in Kryptowährung Geld spenden, das dann an erfolgreiche Attentäter ausgezahlt werden sollte. Im Prozess hatte der 50-Jährige gesagt, das sei alles gar nicht ernst gemeint gewesen, sondern nur eine Provokation der Justiz. Das hat das Gericht ihm allerdings nicht abgenommen. Er sei ein überzeugter Rechtsextremist und vorbestraft, sagte der vorsitzende Richter. Die Bundesanwaltschaft hatte eine noch höhere Strafe gefordert, nämlich 5 Jahre. Sie sagt, der Mann habe sein hochgradig radikalisiertes Umfeld bewusst zu Mordanschlägen aufgerufen. Mit Attentaten auf bekannte Politiker habe er die Demokratie destabilisieren wollen. Verurteilt wurde der 50-Jährige jetzt unter anderem wegen Terrorfinanzierung und Anleitung zu Terroranschlägen. Die Plattform im Darknet wurde inzwischen abgeschaltet.
1: Danke für die Infos, Danny. Noch mehr Meldungen jetzt in der Zusammenfassung. Israel und die Hisbollah-Miliz im Libanon sollen sich auf eine Waffenruhe geeinigt haben. Laut US-Regierungskreisen ist sie vor knapp einer Stunde in Kraft getreten. Sie soll von den USA und Katar vermittelt worden sein. Auf dem laufenden EU-Gipfel in Brüssel haben die Staats- und Regierungschefs der EU für eine Verlängerung der Russland-Sanktionen gestimmt. Statt wie bisher um 6 Monate werden sie diesmal um 12 Monate verlängert. In den vergangenen Jahren hatte Orbán, der damalige Regierungschef Ungarns, eine Verlängerung von 1 Jahr immer wieder blockiert. Ab morgen brauchen Pendler zwischen NRW und Rheinland-Pfalz wieder mehr Geduld. Bis zum 10. Juli sind an der Bahnstrecke zwischen Köln und Mainz Bauarbeiten geplant. Bis dahin entfallen zeitweise verschiedene Haltestellen, zum Beispiel die Hauptbahnhöfe in Köln und Bonn. Beim Online-Shopping ist es ab heute deutlich einfacher. Verträge im Netz lassen sich jetzt ganz unkompliziert per Klick widerrufen. Die neue Regelung gilt für fast alle Online-Shops, Streaming-Dienste und Plattformen, bei denen es ein gesetzliches Widerrufsrecht gibt. Im ersten Schritt können Kunden eine Schaltfläche wie Vertrag widerrufen anklicken. Danach müssen die Angaben bestätigt werden. Einen Grund für den Widerruf muss man nicht angeben. Verbraucherschützer sehen in der Neuerung einen Gewinn für die Kunden. Branchenverbände kritisieren dagegen aber den bürokratischen Aufwand für die Händler. Und das waren die Nachrichten mit Sarah Heinz.
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4: Die Wetterwarnung besteht immer noch. Die Warnung vom Deutschen Wetterdienst vor extremer Hitze heute. Wir merken es alle selbst. Sonne pur, Werte um 35 Grad. Heute im Laufe des Nachmittags und gegen Abend kommen dann die ersten kleineren Gewitter runter. Und heute Nacht, so gegen Mitternacht, kann es dann auch mal heftig werden mit Starkregen und Sturmböen. Und das bringt den nächsten Tagen aber jetzt nicht so eine richtige Abkühlung. Ab morgen kriegen wir nochmal ein paar sonnige und sommerlich heiße Tage mit Werten knapp über 30 Grad. Das hält sich das ganze Wochenende, auch wenn es auch dann zwischendurch natürlich immer einzelne Gewitter gibt. In der Nacht von Samstag auf Sonntag zum Beispiel. Und auch die neue Woche, die bleibt dann sommerlich und trocken mit Feesonne um 30 Grad. Aktuell 33 in Epe am Gemeindepark und 33 haben wir auch in Heiden am Wellenfreibad.
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4: A3 an in Richtung Köln, zwischen dem Kreuz Oberhausen und dem Kreuz Kaiserberg. 10 Minuten extra, 4 Kilometer stockt es dann noch wegen Bergungsarbeiten. Und die A31 Gronau Richtung Oberhausen ist zwischen Schermbeck und Dorsten gesperrt wegen Bauarbeiten. Die laufen bis Sonntag früh. Wenn ihr noch was seht, Blitzer, Verkehr und mehr, dann könnt ihr das auch gerne noch durchgeben, kostenlos auf unserer 0800 77 55 010. Oder meldet euch auch gerne hier bei mir im Studio über unsere App oder über WhatsApp.
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4: Also so kann ich es aushalten hier. Ich habe uns in der Redaktion hier gerade erstmal schön Eiskaffee gemacht. Schön mit dick Vanilleeis, Eiswürfeln. Herrlich. So kann man ins Wochenende starten. Ich hoffe, ihr habt es auch angenehm, könnt es irgendwie ein bisschen aushalten. Mal ins Wasser springen oder so. Jelena Ruhschulte hier. Moin Westmünsterland.

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0: Viertel nach vier und von Holly Humberstone, von der einen schönen Stimme, kommen wir jetzt direkt zur nächsten. Denn ich habe ganz neue Musik von uns diese Musik will keiner hören. Es geht um Alex Warren, eine wirklich wahnsinnig tolle Stimme. Eine neue Single, Passenger, spiele ich uns gleich und ist so eine richtige gute Laune-Nummer, möchte ich meinen, aber hat einen ernsten Inhalt. Es geht darum, dass man es irgendwie doof findet, wenn man immer die zweite Wahl ist. Aber Alex Warren möchte damit keine schlechte Stimmung verbreiten. Er mag es eben alles in lustig zu verpacken, hat er uns verraten. Er spielt gerne den Kasper.
1: I think it's a character trait of mine,
2: ich bin einfach so. Es gibt in diesem Job so viele ernste und geheimnisvolle Künstler und das bin ich einfach nicht. Ich glaube, die Leute mögen authentische Menschen. Deswegen werde ich nicht so tun, als wäre ich jemand anders.
0: Das ist immer am besten. Finde ich auch gut. Alex Warren jetzt hier ganz neu bei Radio WMW mit Passenger von seinem neuen Album. Das kommt Ende August raus. Ich bin Jelena Ruhschulte. Hi.

0: Ja, selbst schuld. Wer doofe Fragen stellt, kriegt doofe Antworten. Ne? Ich habe euch gerade gefragt, ob ihr es gerade bei euch wohl gut aushalten könnt bei diesem Wetter. Weil ich hier im Studio so schön Eiskaffee habe. Bisschen damit geprahlt. Hat sich André gemeldet. Hat mir über WhatsApp ein Foto von seinem mega geilen Pool im Garten geschickt. Und dazu diese nette Nachricht.
1: Ja, und da werde ich jetzt auch wieder reingehen. Ihr habt Eis, ich gehe jetzt ins Wasser. Das macht den kleinen Unterschied. Schönen Gruß in die Redaktion.
0: Ja, seid ihr gegönnt, André. Schönes Schwitzen euch mit Radio BMW.
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1: Um 16.30 Uhr mit Martina Sendels. Schönen guten Tag. Beim Einsatz der Office-Software von Microsoft an den drei Bocholter Gymnasien gibt es einen Kompromiss. Sie dürfen das Programm weiter nutzen, die Verwaltung der IT wird aber durch Mitarbeiter der Stadt übernommen. Außerdem werden kostenpflichtige Cloud-Lizenzen mit einer höheren Sicherheitsstufe angeschafft. Das hat der Schulausschuss beschlossen, meldet die Bocholter Verwaltung. Der Stadtrat muss noch grünes Licht geben. Anlass für die Änderung war ein IT-Sicherheitsvorfall im April an allen drei Gymnasien. Er war durch eine Phishing-Mail ausgelöst worden. Beim Architektenwettbewerb für den Neubau des Stadtlohner Hallenbads stehen die Sieger fest. Sie haben die Jury mit ihren Entwürfen für das Gebäude und die angrenzenden Außenanlagen überzeugt. Die Stadt wird nun laut Verwaltung mit den drei Preisträgern über weitere Planungsleistungen verhandeln. Die Entwürfe sind im Rathaus zu sehen. Grundstückseigentümer in Bocholt bekommen bald einen neuen Grundsteuerbescheid. Darauf weist die Stadtverwaltung hin. Mit Blick auf die aktuelle Rechtslage und um mögliche Klagen zu vermeiden, hat der Stadtrat die Hebesätze für die Grundsteuer B rückwirkend zum 1. Januar auf einheitlich 748% festgelegt. Das bedeutet, die Grundsteuer für Wohngrundstücke wurde erhöht und der Hebesatz für Nichtwohngrundstücke gesenkt. Die Erschließungsarbeiten für das neue Gewerbegebiet Rehde West sollen im Sommer kommenden Jahres beginnen, so der Plan der Stadt, nachdem nun der Bebauungsplan steht. Das neue Gewerbegebiet liegt unmittelbar an der Stadtgrenze zu Bocholt und wird 14 Hektar groß. Die Vermarktung der Flächen soll voraussichtlich Ende des Jahres starten. Wenn alles klappt, könnten die ersten Unternehmen 2028 im neuen Gewerbegebiet bauen, heißt es. 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
2: Einfach nur heiß. Sonne, blauer Himmel und Werte um 35 Grad. Die Wetterwarnung vom Deutschen Wetterdienst, sie gilt immer noch bis 19 Uhr heute Abend vor extremer Hitze. Also passt ein bisschen auf euch auf, bitte. Im Laufe des Nachmittags oder frühen Abends können dann auch die ersten kleineren Gewitter runterkommen. Das ist aber noch nicht viel. Erst heute Nacht, so gegen Mitternacht, können dann dollere Gewitter kommen mit Starkregen und auch Sturmböen, die können mit dabei sein. Also vielleicht nochmal eben ein bisschen sichern im Garten. Ab morgen kriegen wir dann ein paar Tage sonniges und sommerliches Wetter bei Werten um 30 Grad, zwischendurch mal ein paar kleinere Gewitter, aber nichts Wildes, so in der Nacht von Samstag auf Sonntag zum Beispiel. Und das Wetter hält sich dann genauso auch bis in die neue Woche. Viel Sonne, es bleibt dann trocken bei Werten um 30 Grad. Aktuell 33 in Zwillbrock an der Barockkirche und 34 Grad haben wir in Borken am Stadtpark.
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2: Habe ich nur noch eine Meldung von der A31 Gronau Richtung Oberhausen. Die ist gesperrt zwischen Schermbeck und Dorsten. Da laufen Bauarbeiten und das Ganze soll bis Sonntagmorgen dauern. Aber wenn ihr noch was habt, unterwegs irgendwas seht, Blitzer, Verkehr und mehr, dann gebt's auch gerne durch. Kostenlos anrufen könnt ihr bei uns auf der 0800 77 55 010. Oder ihr dürft euch auch gerne bei mir im Studio melden über unsere App oder auch über WhatsApp.
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2: Ja, ich bin ja auch selber schuld, ne? Ist kein Problem, schickt mir ruhig weiterhin eure schönen Poolfotos aus dem Garten. Ey, was habt ihr für geile Dinger hier im Westmünsterland? Ich muss ja schon fast froh sein, dass ich heute arbeiten muss und nicht zu Hause im Garten sitze ohne Pool. Jelena Ruhschulte hier, hi.

0: morgen Abend nächste Runde. Ihr hört Radio WMB und unsere deutsche Nationalelf spielt morgen Abend, das wissen wir natürlich alle, gegen die Elfenbeinküste bei der Fußballweltmeisterschaft. Anstoß um 22 Uhr. Ich bin ja sehr optimistisch, was diesen Abend angeht. Damit aber auf jeden Fall nichts mehr schief geht, haben wir uns mal Tipps geholt für unsere DFB-Elf. Und zwar bei denen, die es am allerbesten wissen, die es gerade lernen. Bei den Nachwuchskickern aus der D-Jugend. Wie wird's denn morgen Abend? Auf jeden Fall was.
1: Einfach gut spielen und so wie letztens 7-1.
2: Ihr schafft das.
3: Dass sie Spaß haben und dass sie es einfach genießen.
4: Und gucken, dass sie irgendwie Lücken finden.
5: Ich würde sagen, die müssen viel zusammenspielen, dann können sie die Lücken finden und dann durch Tore schießen.
6: Spaß haben und miteinander arbeiten, in der Gruppe halt.
7: Und nicht um sich selber kümmern. Zum Beispiel, wenn man den Ball hat, nicht alleine laufen, sondern sagt, lauf mit und dann passt man den und dann schießt der ein Tor.
8: Liebes deutsche Team, wir wünschen euch für das nächste Spiel unfassbar viel Glück.
9: Deutschland, Deutschland, Deutschland, Deutschland!
0: Und mitlaufen, dann passt man den und dann schießt man ein Tor. Ey, es ist so einfach. Fußball. Ich glaube, da kann nichts mehr schief gehen morgen Abend. Ich wünsche euch jetzt schon mal einen schönen Fußballabend morgen, wenn ihr denn überhaupt guckt. Ansonsten einfach so ein schönes, sonniges Wochenende. Auch ihr werdet etwas finden bei diesem tollen Wetter, an dem ihr Spaß habt. Hier ist Radio WMW mit mir, Jelena Ruschulde. Hi.

0: Sonne. 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
1: Mit Sarah Heinz, guten Tag. Der EU-Gipfel in Brüssel ist beendet und da ging es heute auch um viel Geld. Die Staats- und Regierungschefs haben versucht, sich auf einen Haushalt zu einigen. Das ist vorerst aber gescheitert, da die Vorstellungen teilweise weit auseinanderliegen. Die EU-Kommission hatte im letzten Jahr eine Aufstockung des Haushalts auf 1,76 Billionen Euro vorgeschlagen für die Jahre 2028 bis 2034. Danny Hopper aus dem News-Team. Zypern hatte zuletzt wieder einen Kürzungsvorschlag gemacht. Mit dem war und ist die Bundesregierung aber überhaupt nicht einverstanden.
2: Nein, Zypern hatte vorgeschlagen, rund 2% im Vergleich zum EU-Vorschlag einzusparen. Das wären knapp 33 Milliarden Euro. Absolut enttäuschend nennt das Bundeskanzler Merz. Er will noch viel mehr sparen, denn Deutschland ist als wirtschaftsstärkstes Mitglied der größte Beitragszahler in den Topf. Fast ein Viertel des Geldes kommt aus Berlin. Dann gibt es da natürlich auf der anderen Seite die EU-Staaten, die mehr bekommen, als sie einzahlen. Das sind etwa Griechenland, Polen oder Rumänien. Die wollen den Haushalt natürlich nicht weiter kürzen. Merz hofft noch auf eine Einigung bis Ende des Jahres. Das gilt aber als sehr ambitioniert.
1: Es wurde aber nicht nur über die Höhe gestritten, sondern auch darüber, wofür das Geld ausgegeben werden soll.
2: Genau, das ist der nächste Knackpunkt. Denn aus dem Haushalt werden ja alle EU-Projekte finanziert. Das heißt zum Beispiel die Agrarpolitik, die Strukturförderung oder auch die Verteidigung. Der Vorschlag, den Zypern zuletzt vorgelegt hat, sieht vor, dass vor allem bei der Wettbewerbsfähigkeit und bei der Verteidigung Europas gespart werden soll, aber zum Beispiel kaum bei der Landwirtschaft. Und das sehen viele in der EU sehr kritisch, vor allem auch mit Blick auf Russland und den Plan, dass man verteidigungspolitisch ja auch eigentlich unabhängiger von den USA werden will. Also auch hier liegen die Positionen noch weit auseinander.
1: Danke, Danny. Bundeskanzler Merz ist inzwischen auch vor die Presse getreten. Er sagte, dass die kommende irische Ratspräsidentschaft beim nächsten Mal dann einen akzeptablen Vorschlag vorlegen solle. Mehr wichtige Meldungen jetzt kurz und kompakt. Nachdem der Iran und die USA näher zueinander gerückt sind, wurde jetzt ein Verfahren für die Straße von Hormus öffentlich gemacht. Für 60 Tage sollen nach iranischen Angaben keine Gebühren für Sicherheit, Umweltdienstleistungen und Versicherungen erhoben werden. Ein Rechtsextremist aus Dortmund muss jetzt für 3 Jahre ins Gefängnis. Das hat das Oberlandesgericht Düsseldorf entschieden. Der Mann hatte im Darknet dazu aufgerufen, Personen umzubringen, zum Beispiel Politiker und Wissenschaftler. Immer mehr Menschen fliehen weltweit vor Naturkatastrophen. Nach einer aktuellen Greenpeace-Studie ist die Zahl der Betroffenen im letzten Jahr von 9,9 auf 13,6 Millionen angestiegen. Grund für mehr und stärkere Naturkatastrophen hat auch der Klimawandel. Es muss stärker gegen Fake-Shops im Internet vorgegangen werden. Darauf haben sich die Verbraucherschutzminister der Länder auf ihrer gemeinsamen Konferenz in Potsdam geeinigt. Solche gefälschten Shops würden für erhebliche finanzielle Schäden sorgen, hieß es. Deswegen müssten Fake-Shops schneller offline genommen werden. Die Verbraucherschutzminister sagen, für eine effektive Bekämpfung sollten Polizei, Justiz, Verbraucherschutz und Cybersicherheit besser zusammenarbeiten. Und das waren die Nachrichten mit Sarah Heinz.
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3: Es ist immer noch heiß und es bleibt auch so heiß. Die Wetterwarnung gilt immer noch. Bis heute Abend 19 Uhr warnt der Deutsche Wetterdienst vor extremer Hitze bei Werten um 35 Grad. Es können dann langsam auch die ersten kleineren Gewitter runterkommen. Heute Nacht, so gegen Mitternacht, kommen dann die nächsten und die können dann stellenweise auch heftig ausfallen. Da ist Starkregen mit dabei und auch Sturmböen. Also am besten heute nochmal eben den Garten oder den Balkon aufräumen, bevor es ins Bett geht. Ab morgen kriegen wir dann ein paar Tage sonniges und sommerliches Wetter bei um die 30 Grad. Das hält sich dann bis in die neue Woche hinein. Und auch dann gibt es zwischendurch immer mal wieder einzelne Gewitter in der Nacht von Samstag auf Sonntag zum Beispiel. Aber so richtig viel ist das nicht. Aktuell haben wir 34 Grad in Gras am Heimathaus und 34 auch in Reken an der Einsiedelei.
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3: Eine Meldung habe ich nur, und zwar von der A31 Gronau Richtung Oberhausen. Die ist gesperrt zwischen Schermbeck und Dorsten. Da laufen ja Bauarbeiten. Das Ganze bis Sonntag früh um 10. Aber wenn ihr noch was seht, Blitzer, Verkehr und mehr, dann geht's gerne bei uns durch. Kostenlos anrufen könnt ihr auf der 0800 77 55 010. Oder ihr könnt euch auch gerne hier direkt im Studio melden. Das geht ganz einfach über WhatsApp oder über unsere App.
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3: Schönes Schwitzen wünsche ich euch. Jelena Ruschulte ist hier. Hallo.

0: Vom Wochenende, morgen Abend steht das nächste deutsche Spiel bei der Fußballweltmeisterschaft an. Ich gehe immer gerne zum Public Viewing. Ich mache das gerne irgendwie, wenn ich es hinkriege, mit Freunden oder auch mit der Familie. Obwohl, wobei morgen Abend 22 Uhr. Vermutlich eher ohne die Kinder. Mal gucken, wo ich dann so lande. Aber wenn man dann beim Public Viewing ist, auf so einer großen Leinwand, finde ich immer, da kriegt man maximal mit, wenn Anstoß ist. Also vorher von den Vorberichten und so. Weiß ich nicht, habe ich irgendwie noch nicht so viel von wahrgenommen. Ist aber ja manchmal auch besser so, oder?
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2: Vor dem Spiel sitzen ungefähr 14 Experten im Fernsehen. 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
3: So, und wenn der Stürmer der Elfenbeinküste dann beim Gegenpressing diagonal hier in den Halbraum chippt, dann entsteht hier die Überzahlsituation, klar.
2: Und es sind immer noch Stunden bis zum Anpfiff. Du kannst also in der Zeit noch locker Zähne putzen, Schlafanzug anziehen und eine neue Terrasse bauen. Aber nein, du bleibst vor der Glotze, Vorberichterstattung gehört dazu. Und wenn das Spiel dann endlich losgeht und sich endlich der Kommentator zu Wort meldet, gemeinsam mit einem Experten, fällst du völlig zermürbt in einen tiefen Schlaf.
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0: Hat einen schönen Start ins Wochenende. Hier ist Radio WMW. Hallo.
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1: Um 17.30 Uhr mit Martina Sendels, schönen guten Tag. Die städtischen Gymnasien in Bocholt sollen Office 365 von Microsoft weiter nutzen dürfen, allerdings unter anderen Bedingungen. Dafür hat sich laut Stadt der Schulausschuss ausgesprochen. Die Stadtverordnetenversammlung muss noch zustimmen. Grund ist ein IT-Sicherheitsvorfall an den Gymnasien im April, der durch eine Phishing-Mail ausgelöst wurde. In Zukunft soll die IT der drei Schulen von Experten der Stadt verwaltet und Microsoft-Cloud-Lizenzen mit einer höheren Sicherheitsstufe angeschafft werden. Das Hallenbad in Stadtlohn wurde 1972 gebaut und vor mehr als 20 Jahren teilweise saniert. Aber jetzt muss ein neues Schwimmbad her. Für den Neubau gab es einen Architektenwettbewerb und da stehen die drei Preisträger fest. Die Entwürfe sind im Rathaus öffentlich ausgestellt. Die Stadt Stadtlohn will nun nach eigenen Angaben mit den Büros über weitere Planungsleistungen für den Neubau des Hallenbads verhandeln. Das Gewerbegebiet Ost kann nicht erweitert werden, deshalb sollen im Westen von Rehde 14 Hektar an neuen Gewerbeflächen entstehen, unmittelbar an der Stadtgrenze zu Bocholt. Wie die Stadt Rehde mitteilt, ist jetzt der Bebauungsplan beschlossen. Die Erschließungsarbeiten für das Gewerbegebiet Rehde West sollen im Sommer kommenden Jahres beginnen. Wenn alles klappt, können die ersten Unternehmen 2028 bauen. Die Vermarktung der Flächen soll voraussichtlich Ende des Jahres starten. Grundstückseigentümer in Bocholt bekommen bald einen neuen Grundsteuerbescheid. Darauf weist die Stadtverwaltung hin. Denn der Stadtrat hat die Hebesätze für die Grundsteuer B rückwirkend zum 1. Januar auf einheitlich 748% festgelegt, um mögliche Klagen zu vermeiden. Die Grundsteuer für Wohngrundstücke in Bocholt wurde erhöht und der Hebesatz für Nicht-Wohngrundstücke gesenkt. Und das ist heute auch noch wichtig. Die Waldbrandgefahr steigt. Deshalb sollten wir mit glühenden Gegenständen und beim Grillen im Freien vorsichtig sein. Wer einen Wald- oder Vegetationsbrand bemerkt, sollte sofort die 112 wählen und die Feuerwehr alarmieren. Die Bauarbeiten der Deutschen Bahn zwischen Bottrop und Essen wurden bis zum 6. Juli verlängert. Beim Emscher Münsterland Express RE14 bleibt es deshalb weiter beim Schienenersatzverkehr. Das teilte die Rhein-Ruhr-Bahn mit. Von einer Baustelle an der Fennstraße in Südlohn haben Unbekannte in der vergangenen Nacht einen Anhänger mit einer Kabeltrommel geklaut. Auf der Trommel befand sich ein etwa 400 Meter langes Beleuchtungskabel. Hinweise an die Kripo in Borken. Unter dem Motto Kinder sehen es anders findet morgen auf dem St. Georg-Platz in Bocholt von 10 bis 13 Uhr der Verkehrssicherheitstag der Grundschulen statt. Erwachsene sollen für Kinder im Verkehr mitdenken, um Unfälle zu vermeiden.
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2: Ja, jetzt so langsam in Richtung Abend könnte man meinen, kühlt es ab, tut's aber nicht. Die Wetterwarnung vor der extremen Hitze, die hält sich immer noch. Bis 19 Uhr warnt der Deutsche Wetterdienst davor. Passt ein bisschen auf euch auf. Auch heute Abend sind die Temperaturen noch sehr, sehr hoch. Auch wenn hier und da die ersten Gewitter schon ranziehen. Das ist noch nicht viel. Erst heute Nacht kommt dann ordentlich was runter. Dann gibt's nämlich Gewitter, teilweise mit Starkregen und auch Sturmböen, die können dann drin sein. Aber auch danach bleibt es schön sommerlich, sonnig und heiß. Das ganze Wochenende lang Temperaturen um 30 Grad. Zwischendurch kleinere Gewitter, vor allen Dingen auch in der Nacht von Samstag auf Sonntag kann da noch ein bisschen was runterkommen. Und das Wetter hält sich dann so auch bis in die neue Woche hinein, dann wird es auch trocken bleiben. Aktuell 34 Grad in Öding am Komisenpad und 33 sind es in Gronau am Drielandsee.
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2: Eine Meldung habe ich nur, und zwar von der A31 Gronau Richtung Oberhausen. Die ist gesperrt zwischen Schermbeck und Dorsten. Da laufen ja Bauarbeiten. Das Ganze bis Sonntag früh um 10. Aber wenn ihr noch was seht, Blitzer, Verkehr und mehr, dann geht's gerne bei uns durch. Kostenlos anrufen könnt ihr auf der 0800 77 55 010. Oder ihr könnt euch auch gerne hier direkt im Studio melden. Das geht ganz einfach über WhatsApp oder über unsere App.
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2: Kommt gut an in diesem heißen Wochenende. Helena Ruschel ist mein Name. Hi.

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0: 7:45 und ich habe wirklich richtig Bock auf morgen Abend. Das wird super. Also bestes Fußballwetter, schön warm, Sommer, Public Viewing und gegen die Elfenbeinküste. Da kann es jetzt auch nicht schief gehen, denke ich, oder? Also, nee. Ich gehe fest davon aus, dass wir gewinnen morgen Abend. Aber so generell hält sich mein Optimismus so Richtung WM-Titel bei dieser Fußball-WM für uns Deutsche eher noch in Grenzen. Aber ist ja auch nur so ein Bauchgefühl bei mir. Einer, der statistisch das Ganze berechnet hat, ist Professor Andreas Heuer von der Uni in Münster. Und der hat diese Fußball-Weltmeisterschaft mit seinem Statistikprogramm schon 100.000 Mal durchgespielt, bis er auf ein Ergebnis kam.
1: Wir haben den Spielplan der Weltmeisterschaft genommen und mit Modellen, die wir entwickelt haben, um Spielergebnisse vorherzusagen, eben den Spielplan dann 100.000 Mal durchgespielt und letztendlich geschaut, wie oft ist zum Beispiel Deutschland Weltmeister geworden. In diesem konkreten Fall waren das 5.000 Mal. Das heißt, ja, 5% Wahrscheinlichkeit, dass Deutschland

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1: Mit Ralf Bosse. Bei der Fußballweltmeisterschaft stehen heute 4 weitere Gruppenspiele auf dem Programm. Im Mittelpunkt steht Gastgeber USA, der gegen Australien den 2. Sieg im 2. Spiel anpeilt. Außerdem trifft Schottland auf Marokko. Brasilien bekommt es mit WM-Neuling Haiti zu tun und will seiner Favoritenrolle gerecht werden. Zum Abschluss der Nacht stehen sich noch die Türkei und Paraguay gegenüber. In mehreren Gruppen könnten damit bereits wichtige Vorentscheidungen fallen.
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2: Mit Sarah Heinz. Guten Abend. Die Straße von Hormus soll wieder für die Schifffahrt geöffnet werden. Darauf haben sich die USA und der Iran in ihrem Rahmenabkommen geeinigt. Wie schnell das jetzt alles geht, bleibt abzuwarten, aber der Schiffsverkehr ist zumindest wieder angelaufen. Gestern wurden 25 Durchfahrten durch die Meerenge gezählt. Das ist der stärkste Anstieg seit 2 Monaten. Danny Hopper aus dem News-Team. Der Iran hat heute ja auch mitgeteilt, wie es künftig in der Straße von Hormus ablaufen könnte.
3: Genau, zuletzt war ja auch immer wieder über eine Maut spekuliert worden. Die nächsten 60 Tage soll hier erstmal nichts passieren, also keine Gebühren für Sicherheit, Umweltdienstleistungen und Versicherungen. Das hat der Iran auf X mitgeteilt. Dass der Begriff Versicherungen hier auftaucht, ist neu. Das deutet nochmal darauf hin, dass der Iran tatsächlich Gebühren einführen will. In den nächsten 60 Tagen wollen die USA und Teheran ja über Details des Abkommens verhandeln, unter anderem eben auch zur Straße von Hormuz. Und das könnte nochmal knifflig werden, denn der Iran fordert ja auch Entschädigungen für den Krieg und ein Ende der Sanktionen. Und da hieß es zuletzt aus Teheran, die Straße von Hormuz sei der Weg, um Entschädigungen zu erhalten.
2: Ein weiteres Problem in der Straße von Hormuz sind ja die Seeminen.
3: Ja, denn da weiß eigentlich keiner so genau, wie viele Minen in der Meerenge überhaupt verlegt wurden. Mitte Mai hatte der US-Sender CBS News von mindestens 10 Minen berichtet und sich auf US-Geheimdienstmitarbeiter berufen. Der britische Guardian hat jetzt dagegen Schifffahrtsexperten zitiert, die von mindestens 80 Minen ausgehen. Mehrere europäische Staaten, darunter Deutschland, wollen ja bei der Räumung helfen. Verteidigungsminister Pistorius hatte gestern schon gesagt, man sei bereit. 2 Schiffe der deutschen Marine sind auch schon auf dem Weg ins Rote Meer. Man wolle schnell handlungsfähig sein, wenn das gefordert werde, sagte Pistorius.
2: Danke, Danny. Noch mehr Meldungen sind das jetzt im Überblick. Nach dem EU-Gipfel in Brüssel hat sich Bundeskanzler Merz zum Thema Haushalt geäußert. Geeinigt werden konnte sich da nicht. Merz sagte, es bräuchte am 1. Juli einen akzeptablen Vorschlag. Der letzte sei aus deutscher Sicht unbezahlbar und unausgewogen gewesen. Gegen die CDU-Bauministerin Scharrenbach wurde heute im NRW-Landtag ein Untersuchungsausschuss eingeleitet. Es geht um Vorwürfe von Mobbing und Machtmissbrauch. Die SPD hatte den Ausschuss beantragt und dafür auch Stimmen aus anderen Fraktionen bekommen. Wenn man sich beim Online-Shoppen umentscheidet, geht es ab heute einfacher weiter. Verträge im Netz lassen sich jetzt durch einen Widerrufsbutton zurücknehmen. Die neue Regelung gilt für fast alle Online-Shops, Streaming-Dienste und Plattformen, bei denen es ein gesetzliches Widerrufsrecht gibt. In mehreren Regionen in NRW warnt der Deutsche Wetterdienst heute noch bis 19 Uhr vor extremer Hitze. Der sind vor allem auch obdachlose Menschen oft ausgesetzt. Der Sozialverband VDK fordert deswegen, sie besser zu schützen. Verbandspräsidentin Bentele hat dem RND gesagt, extreme Hitze könne genauso tödlich sein wie extreme Kälte. Wichtig seien deswegen sichere, gekühlte Unterkünfte und städtische Trinkbrunnen. Meteorologen rechnen damit, dass die Hitzewelle mindestens bis Ende nächster Woche anhält. Und das waren die Nachrichten mit Sarah Heinz.
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5: Ja, jetzt am Abend von Abkühlung zu sprechen, das wäre dann auch grob fahrlässig. Also selbst in der Nacht, da liegen die Werte noch zwischen 22 und 17 Grad. Örtlich ziehen noch mal so ein paar Schauer und Gewitter durch, lokal mit Unwettergefahr. Das ist auch das, was in den nächsten Stunden anstehen kann. In der Nacht ist es dann wechselnd bewölkt, gibt eine kurze Regen- und Gewitterpause. Also von Westen aus fängt dann aber wieder alles von vorne an. Am Samstag ist es zunächst heiter bis wolkig im Tagesverlauf. Da kommen einige Quellwolken dazu und es wird noch mal sehr sonnig und auch sehr heiß bei 30 bis 35 Grad. Auch morgen sind dann Schauer und Gewitter nicht so ganz ausgeschlossen.
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5: Eben noch der Blick auf die Autobahn. Hier dauert es mindestens 10 Minuten länger. Die A1 Dortmund-Euskirchen zwischen Burscheid und Kreuz Köln-Nord 6 Kilometer Stau plus 13 Minuten. Dann die A3 Köln-Oberhausen zwischen Duisburg-Wedau und Oberhausen-Lierich 3 Kilometer Stau plus 17 Minuten. A43 Wuppertal-Recklinghausen zwischen Kreuz-Bochum und Herne-Eickel 3 Kilometer Stau, 12 Minuten plus. Und die 46 noch Düsseldorf nach Wuppertal zwischen Wuppertal-Barm und Wuppertal-Oberbarm 4 Kilometer Stau und plus 26 Minuten.
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5: John, wir starten mal mit einem 80er in dieses heiße Wochenende jetzt von Whitney Houston. How will I know? Ich bin Andreas Grunwald. Euch einen schönen Freitagabend.

0: Na, da hängt er sich zum Schluss aber nochmal rein hier, der Moscana und der Rhythm Unknown.
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0: Ja, und ich meine irgendwie festgestellt zu haben, so ganz fühlt es sich nicht mehr wie meine WM an. Völlig überteuerte Stadiontickets, überteuerte Stadionparkplätze, Trinkpausen für Werbung und. Fußball war mal, ich sag mal, der Sport des kleinen Mannes, Kollege Sascha Fassbender, der sagt, das ist er immer noch, zumindest manchmal.
2: Ja, in diesem Fall ist Fußball der Sport eines kleinen, besonderen Mannes. Auf Social Media geht ein Video viral. Du siehst da Kinder, die mexikanische Trikots tragen, alles so in grün. Bis auf ein Kind. Der kleine Santiago trägt da einen grünen Weihnachtspulli.
3: Ja, ist denn heute schon Weihnachten?
2: Nee, er und seine Familie können sich ein Trikot bei diesen Preisen einfach nicht leisten. Seine Geschichte berührt Mexiko so sehr, Fans sammeln Geld und davon gibt's dann ein originales Trikot plus Grußbotschaft eines mexikanischen Nationalspielers.
4: ¿Qué onda, Santi? Tocayo, ¿cómo estás?
5: Hey, hier ist Santiago Jiménez. Ich wollte dir eine dicke Umarmung schicken und hoffe, dir gefällt dein Geschenk. Pass auf dich auf.
4: Abrazo grande. Cuídate.
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1: Um 18.30 Uhr mit Martina Sendels. Schönen guten Abend. Die städtischen Gymnasien in Bocholt sollen Office 365 von Microsoft weiter nutzen dürfen, allerdings unter anderen Bedingungen. Dafür hat sich laut Stadt der Schulausschuss ausgesprochen. Die Stadtverordnetenversammlung muss noch zustimmen. Grund ist ein IT-Sicherheitsvorfall an den Gymnasien im April, der durch eine Phishing-Mail ausgelöst wurde. In Zukunft soll die IT der drei Schulen von Experten der Stadt verwaltet und Microsoft-Cloud-Lizenzen mit einer höheren Sicherheitsstufe angeschafft werden. Das Hallenbad in Stadtlohn wurde 1972 gebaut und vor mehr als 20 Jahren teilweise saniert. Aber jetzt muss ein neues Schwimmbad her. Für den Neubau gab es einen Architektenwettbewerb und da stehen die drei Preisträger fest. Die Entwürfe sind im Rathaus öffentlich ausgestellt. Die Stadt Stadtlohn will nun nach eigenen Angaben mit den Büros über weitere Planungsleistungen für den Neubau des Hallenbads verhandeln. Das Gewerbegebiet Ost kann nicht erweitert werden, deshalb sollen im Westen von Rehde 14 Hektar an neuen Gewerbeflächen entstehen, unmittelbar an der Stadtgrenze zu Bocholt. Wie die Stadt Rehde mitteilt, ist jetzt der Bebauungsplan beschlossen. Die Erschließungsarbeiten für das Gewerbegebiet Rehde-West sollen im Sommer kommenden Jahres beginnen. Wenn alles klappt, können die ersten Unternehmen 2028 bauen. Die Vermarktung der Flächen soll voraussichtlich Ende des Jahres starten. Grundstückseigentümer in Bocholt bekommen bald einen neuen Grundsteuerbescheid. Darauf weist die Stadtverwaltung hin. Denn der Stadtrat hat die Hebesätze für die Grundsteuer B rückwirkend zum 1. Januar auf einheitlich 748% festgelegt, um mögliche Klagen zu vermeiden. Die Grundsteuer für Wohngrundstücke in Bocholt wurde erhöht und der Hebesatz für Nicht-Wohngrundstücke gesenkt. Und das ist heute auch noch wichtig. Die Waldbrandgefahr steigt. Deshalb sollten wir mit glühenden Gegenständen und beim Grillen im Freien vorsichtig sein. Wer einen Wald- oder Vegetationsbrand bemerkt, sollte sofort die 112 wählen und die Feuerwehr alarmieren. Die Bauarbeiten der Deutschen Bahn zwischen Bottrop und Essen wurden bis zum 6. Juli verlängert. Beim Emscher Münsterland Express RE14 bleibt es deshalb weiter beim Schienenersatzverkehr. Das teilte die Rhein-Ruhr-Bahn mit. Von einer Baustelle an der Fennstraße in Südlohn haben Unbekannte in der vergangenen Nacht einen Anhänger mit einer Kabeltrommel geklaut. Auf der Trommel befand sich ein etwa 400 Meter langes Beleuchtungskabel. Hinweise an die Kripo in Borken. Unter dem Motto Kinder sehen es anders findet morgen auf dem St. Georg-Platz in Bocholt von 10 bis 13 Uhr der Verkehrssicherheitstag der Grundschulen statt. Erwachsene sollen für Kinder im Verkehr mitdenken, um Unfälle zu vermeiden.
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2: Meist sehr sonnig und heiß, lokal mal mit Regen und Gewitter. So geht's durchs komplette Wochenende. Leider kühlt es sich nach den Gewittern nicht wirklich ab. Temperaturen liegen immer noch so weit über 30 Grad. In der kommenden Nacht, da messen wir dann immer noch Werte, die liegen so zwischen 22 und 17 Grad. Dazu wechselnd bewölkt. Schauer und Gewitter machen nur eine kurze Pause, also da, wo welche mit dabei sind. Ansonsten kommen von Westen ganz schnell neue Gewitter dazu. Der Samstag dann wieder sonnig und heiß mit über 30 Grad.
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2: Tja, wir haben es gerade gehört an diesem Freitagabend. Wetter bleibt heiß, die Musik hier bei uns übrigens auch. Musik gibt's jetzt von Taylor Swift.

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4: Klar, wenn man jeden Abend Tagesschau guckt, was ich gerne mache, dann bist du auch ein bisschen deprimiert gerade. Ich sage, wir brauchen Optimisten, keine Pessimisten, Freunde. Aber es ist schwer. Ja. Es gibt mittlerweile Optimisten, die sagen, in einem Jahr werden wir in Deutschland alle betteln gehen. Und die Pessimisten sagen, ja, aber bei wem? Ich weiß es nicht. Ich bin immer positiv, weißt du? Man muss doch gut drauf sein. Ich sage mal, ärgere dich nicht, wenn dir eine Taube auf den Kopf scheißt. Freu dich, dass Hunde nicht fliegen können. So was.
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1: Mit Sarah Heinz. Guten Abend. Im Anschluss an den EU-Gipfel in Brüssel hat sich Bundeskanzler Merz am späten Nachmittag vor die Presse gestellt. Beim zentralen Thema EU-Haushalt ab 2028 konnte keine Einigung gefunden werden. Die bisherigen Vorschläge seien aus deutscher Sicht unbezahlbar gewesen, sagte er. Er erwartet von der irischen Ratspräsidentschaft am 1. Juli bald dann einen akzeptablen Vorschlag. Auch über die Lage im Ukraine-Krieg haben sich die Staats- und Regierungschefs der EU beraten. Da war Kanzler Merz wichtig zu betonen, dass sich im Vorfeld wirklich um diplomatische Rahmenbedingungen bemüht wurde.
2: Wir haben wichtige Fortschritte gemacht. Keir Starmer, Emmanuel Macron und ich haben mit Volodymyr Zelensky ja schon in London Eckpunkte für mögliche Friedensgespräche formuliert. Die Botschaft an Russland ist klar. Es ist jetzt an der Zeit, in ernsthafte Verhandlungen einzutreten. Es liegt nur noch an Moskau.
1: Merz sagt, er würde nach dem EU-Gipfel mit einem guten Gefühl nach Hause fahren. Die internationale Zusammenarbeit würde nach seinem Gefühl gut funktionieren. Und das sei die Voraussetzung, um einen Beitrag zu leisten zum Frieden auf der Welt. Mehr Meldungen hört ihr jetzt in der Zusammenfassung. Der Iran hat auf X mitgeteilt, dass die nächsten 60 Tage in der Straße von Hormus erstmal nichts passieren soll. Es sollen keine Gebühren für Sicherheit, Umweltdienstleistungen und Versicherungen erhoben werden. So lange ist der Zeitraum, in dem das Land mit den USA über die Details des Abkommens verhandeln will. Bei den Kommunen NRW sieht es finanziell offenbar so schlecht aus wie nie zuvor. Das Defizit liegt bei über 11 Milliarden Euro. Das sind 4 Milliarden mehr als im vergangenen Jahr und ein absoluter Höchststand. Nach dem kommunalen Finanzreport der Bertelsmann Stiftung hat NRW im Ländervergleich die höchste Pro-Kopf-Verschuldung in ganz Deutschland. Ab morgen brauchen Pendler zwischen NRW und Rheinland-Pfalz wieder mehr Geduld. Bis zum 10. Juli sind an der Bahnstrecke zwischen Köln und Mainz Bauarbeiten geplant. Bis dahin entfallen zeitweise verschiedene Halte, zum Beispiel die Hauptbahnhöfe in Köln und Bonn. Bei der Fußball-Weltmeisterschaft stehen heute Abend die USA im Fokus. Die Gastgeber treffen auf Australien. Mit einem Sieg könnten die Amerikaner den nächsten Schritt Richtung K.O.-Runde gehen. Das gilt aber auch für den Gegner. Mehr dazu von Ralf Bosse aus dem WM-Studio.
3: Die USA gehen mit viel Selbstvertrauen in das zweite Gruppenspiel dieser WM. Nach dem deutlichen 4:1 Auftaktsieg gegen Paraguay wollen die US-Amerikaner gegen Australien nachlegen und sich früh in der Tabelle absetzen. Besonders die Offensive mit dem schnellen Umschaltspiel hat zuletzt überzeugt. Australien kommt hingegen mit einem 2:0 Erfolg gegen die Türkei ins Spiel und hat gezeigt, dass das Team defensiv sehr kompakt steht und konsequent auf Konter setzt. Die USA treffen also auf einen Gegner, der wenig Räume anbietet und körperlich stark dagegen hält. Entscheidend wird sein, ob die Gastgeber Geduld behalten und die Lücken im australischen Abwehrblock finden. Das Lumen Field in Seattle dürfte mit rund 69.000 Zuschauern ausverkauft sein.
1: Danke, Ralf, für die Infos. Anschluss ist heute Abend um 9. Und das waren die Nachrichten mit Sarah Heinz.
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5: Und da sind örtlich noch Gewitter oder starke Schauer mit dabei zur Stunde. Die lassen in der Nacht dann auch nur kurz nach. Also zum Tagesstart setzen dann hier und da schon wieder neue Gewitter ein. In der Nacht noch 22 bis 17 Grad, dazu wechselnd bewölkt. Und da, wo es trocken bleibt, da gibt die Sonne dann am Samstag wieder alles. Wird am Samstag nochmal heiß und das mit Werten über 35 Grad.
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5: Und da erstmal Vorsicht, bitte auf der A4 Köln in Fahrtrichtung Aachen zwischen Düren und Langerwehe. In beiden Fahrtrichtungen besteht da Gefahr durch Absenkung der Fahrbahn. Dann die Staus, hier dauert es mindestens 7 Minuten länger. Die A1 Köln in Fahrtrichtung Dortmund zwischen Köln-Niehl und Kreuz-Leverkusen 2 Kilometer Stau plus 7 Minuten. Dann die A4 Aachen in Fahrtrichtung Köln, haben wir gerade gehört, da gibt es Probleme mit der Fahrbahn. Deswegen zwischen Düren und Elsdorf 6 Kilometer Stau plus 8 Minuten. A42 Dortmund nach Kamp-Lintfort zwischen Oberhausen-Neue-Mitte und Oberhausen-Zentrum 1 Kilometer Stau plus 14 Minuten. A46 Düsseldorf nach Wuppertal zwischen Wuppertal-Barm und Wuppertal-Oberbarm 3 Kilometer Stau plus 23 Minuten und die A52 Düsseldorf nach Essen zwischen Dreieck Breitscheid und Breitscheid 1 Kilometer Stau und plus 8 Minuten.
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5: Ja, und in Sachen Sommersound, da schmeißen wir jetzt nochmal einen hinterher und zwar mit dem Safri-Duo und Two Colors und Cynical. Ich bin Andreas Grunwald, schönes Wochenende.

0: ist neu bei uns, Tampa City und Self-Aware. 36 oder auch 37 Grad, das war heute der Freitag, der bisher heißeste Tag des Jahres. Morgen liegen wir da auch nochmal so bei, ja, 35 Grad. Und da fragen wir uns natürlich, wie muss es erst für jemanden sein, der bei der Hitze dann auch noch draußen arbeiten muss. Kollege Stefan Rehek, du hast dich bei den Temperaturen mal zu so einem klassischen Imbisswagen aufgemacht und mit dem Inhaber gesprochen. Wie heiß war's?
1: Ey, wirklich, ich bin gestorben. Also erstmal ist dieser Imbiss auf so einem riesen Möbelhausparkplatz und ich komme da an und es ist wie ausgestorben, wirklich so als wäre Sonntag, aber echt kein Wunder, da hat kein Lüftchen geweht, dann noch dieser schwarze Parkplatzasphalt, also wirklich Horror, knapp 35 Grad waren es da.
0: So, du hast nicht mal im Imbisswagen gestanden, kannst da drinnen eigentlich überhaupt noch heißer werden?
1: Ja, leider wirklich, also ich bin da reingekommen und wollte eigentlich direkt wieder raus, da stand die Hitze wirklich noch mehr und eigentlich liebe ich ja so den deftigen Geruch von der Imbissbude, aber ey, bei dem Wetter echt nicht so geil. Ja, und auch der Inhaber Hamir Düme war echt gezeichnet von der Hitze.
2: Es ist wirklich sehr schwer auszuhalten. Also das Einzige, was wir hier haben, ist ein Ventilator. Eine Klimaanlage kommt hier nicht in Frage. Aber der Ventilator nützt auch nicht viel, weil er die warme Luft von der Fritteuse und von dem Gasgrill hier einfach durch den Wagen hin und her schleudert.
1: Ja, und der Arme steht da trotzdem jeden Tag.
0: Ja, jetzt lass hören. Wie heiß war es da jetzt im Imbiss?
1: Mein Thermometer hat, pass auf, 45 Grad angezeigt. Ja, und was ich fast schon so ein bisschen lustig fand, der hatte selbst auch mal ein Thermometer bei sich im Wagen.
2: Das war letztes Jahr, wo wir 37, 38 Grad hatten, hat der Thermometer hier hinten drin an die 45 bis 50 Grad angezeigt. Und da das meine Laune richtig in den Keller gezogen hat, habe ich den Thermometer abgeschafft.
0: So, das ist natürlich auch eine Möglichkeit, damit umzugehen. Aber apropos, was macht er denn jetzt wirklich gegen die Wärme? Also wenn der Ventilator da überhaupt nichts bringt?
1: Naja, also luftige Klamotten gehen schon mal nicht. Der muss ja wegen der Fritteuse immer so eine Schürze tragen. Und Flipflops kann er auch nicht anziehen, weil manchmal das Fritteusenfett dann auf die Füße tropft. Und dann ist wirklich komplett vorbei. Der muss sich da leider wirklich anders runterkühlen.
2: Ich habe Wasserheiß im Kühlschrank. Wenn es gar nicht mehr geht, gehe ich aus dem Wagen raus und esse halt mal Wasserheiß.
0: Ja, bisschen Abkühlung zumindest. Dankeschön, Stefan Heiß, heißer Imbisswagen. Hoffen wir, dass es sich bald wieder ein bisschen abkühlt. Allerdings, das kann ich schon dazu sagen, ist die Abkühlung erstmal nicht in Sicht.
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1: Ja, hier und da kracht's noch ordentlich. Regen und Gewitter sind lokal immer noch möglich. Die klingen in der Nacht auch nur kurz ab. Also örtlich setzen zum Start in den Samstag auch schon wieder neue Gewitter ein. Da, wo es trocken und ruhig bleibt, wird's sehr sonnig und warm mit Temperaturen, die liegen morgen dann so zwischen 30 und 35 Grad.
0: NRW Verkehr.
1: Und da immer noch Vorsicht bitte auf der A4 Köln-Aachen zwischen Düren und Langer Wehe in beiden Fahrtrichtungen nach wie vor Gefahr durch Absenkung der Fahrbahn. Dann die Staus, hier dauert es mindestens 6 Minuten länger. Die A1 Osnabrück nach Münster zwischen Landbergen und Greven 3 Kilometer Stau plus 11 Minuten. A1 Köln-Euskirchen zwischen Hürth und Dreieck Erftal 2 Kilometer Stau auch plus 11. A4 Aachen-Köln zwischen Kreuz-Köln-West und Köln-Poll 4 Kilometer Stau plus 6 Minuten. Die A4 Köln jetzt nach Aachen zwischen Kreuz-Köln-Gremberg und Kreuz-Köln-Süd 4 Kilometer Stau, 6 Minuten plus. Und die A42 Dortmund nach Kamp-Lintfort zwischen Oberhausen-Neue-Mitte und Oberhausen-Zentrum 1 Kilometer Stau und plus 10 Minuten.
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1: Ja, und musikalisch nehmen wir jetzt mal ein bisschen den Gang raus hier. Wird ein bisschen ruhiger mit Elton John jetzt und Candle in the Wind. Ich bin Andreas Grunwald, euch einen schönen Freitagabend. Goodbye.

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0: Laurel und Habit. Deutschland, ne, freut sich auf das zweite Spiel bei dieser Fußball-Weltmeisterschaft. Gegner ist die Elfenbeinküste morgen Abend. Und nach dem 7:1 Auftaktsieg ist ja jetzt doch vieles möglich.
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2: Ja, der WM-Ball rollt nur nicht immer dahin, wo die Teams ihn gerne hätten. Das haben vor allem Favoriten wie Spanien erfahren. Umso höher ist da der erste Auftritt der Nagelsmänner zu bewerten.
3: Ja, wir waren schon gut auf dem Gaspedal. Ich bin schon über weite Strecken sehr zufrieden.
2: Jetzt also gegen die Elfenbeinküste. Schauen wir uns das Ganze mal sportlich an. Deutschland mit einer Siegesserie von 10 Partien braucht schon einen Anhänger am Mannschaftsbus für die Extraportion selbst. Vertrauen. Aber auch das Team der Elfenbeinküste kann da fast mithalten. Sie haben nur eines der letzten 10 Spiele verloren.
3: Also ich bin mega heiß, die Jungs sind mega heiß und das Trainerteam ebenso.
2: Ja, apropos heiß, Zeit für die mittlerweile obligatorische Trinkpause.
4: Was soll diese verdammte Pause?
2: Ja, ein wirklich heiß diskutiertes Thema und es führt mich zu der grundsätzlichen Frage, hat man in einem Stadion, das auf 20 Grad runterklimatisiert wurde, wirklich mehr Flüssigkeitsbedarf? Wie ich gehört habe, ist der Bierkonsum der Fans konstant geblieben. Und auch im deutschen Team hat sich der Blick auf die anfänglich als Zwangspause eingeordnete Unterbrechung gewandelt. Die kurze Teamsitzung wurde gleich im ersten Spiel positiv genutzt.
5: Und dann würde ich sagen, dann können wir besser gequatscht mit der Pulle Bier.
2: Und man glaubt es kaum, einige deutsche Fans konnten sich den Fußball-Fan-Trip in die USA sogar leisten. Bei denen ist die Stimmung nach dem ersten Ergebnis natürlich bestens.
6: Wir sind die Deutschen, schießen die Tore und danach die Lichter aus.
2: Ja, in diesem Sinne, viel Erfolg gegen die Elfenbeinküste und schönen Anpfiff.

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1: Ich bin David Büchner. Die Sparpläne der Bundesregierung treffen die Empfänger von Wohngeld besonders hart. Viele müssen mit Einbußen rechnen, einige könnten sogar leer ausgehen. Betreffen werden die Kürzungen alle bisherigen Empfänger, sagte Bauministerin Verena Huppertz der Rheinischen Post.
2: In bestehende Bescheide soll nicht eingegriffen werden, aber Wohngeld wird in der Regel für 12 Monate bewilligt. Danach muss es neu beantragt werden. Ein Drittel der Empfänger werde dann nach den Worten von Huppertz sogar komplett rausfallen. Bund und Länder müssten beim Wohngeld jeweils 1 Milliarde Euro einsparen. Die meisten Wohngeldbezieher sind Rentner und Familien. Anfang 2023 war mit dem Wohngeld-Plus-Gesetz der Kreis der Berechtigten noch deutlich ausgeweitet worden. Aus Berlin, Uli Reitinger.
1: Auch beim EU-Gipfel in Brüssel ging es um Geld. Der nächste Haushalt der Europäischen Union stand heute im Mittelpunkt der Beratungen. Ein neuer Vorschlag sieht nur kleine Kürzungen vor. Das reicht Deutschland bei weitem nicht, sagte Bundeskanzler Friedrich Merz in seinem Abschlussstatement.
3: Dieser Vorschlag, den wir jetzt von der Kommission und vom Rat haben, ist ein Vorschlag, der bei uns mindestens 15, eher 20 Milliarden Euro höhere Beiträge pro Jahr auslösen würde an den europäischen Haushalt. Und dass das angesichts unserer Haushaltslage im Augenblick nicht darstellbar ist, und zwar auf lange Zeit nicht darstellbar ist. Ich glaube, das wird jedem klar, wenn er einfach nur mal die Zahlen hört.
1: Deutschland steuert den mit Abstand größten Teil zum EU-Haushalt bei. Zigaretten sollen nach Plänen des Finanzministeriums schrittweise deutlich teurer werden. So könnte der Durchschnittspreis für eine 20er-Packung von rund 8,80 Euro im Jahr 2027 auf rund 11,40 Euro im Jahr 2030 steigen. Das geht aus einem Entwurf für die Erhöhung der Tabaksteuer hervor. Auch andere Tabakprodukte sollen teurer werden. Das soll Haushaltslöcher stopfen und die Gesundheit schützen, heißt es. Kaum unterzeichnet, schon auf die Probe gestellt. Neue Kämpfe zwischen der israelischen Armee und der libanesischen Hisbollah-Miliz gefährden das Rahmenabkommen zwischen den USA und dem Iran. Laut einem US-Regierungsvertreter wurde zwar ab heute Mittag eine neue Waffenruhe vereinbart, allerdings gab es libanesischen Sicherheitskreisen zufolge in den ersten 45 Minuten bereits 12 israelische Angriffe. Und das waren die Nachrichten mit Babette Büchner.
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5: Ja, jetzt am Abend von Abkühlung zu sprechen, das wäre dann auch grob fahrlässig. Also selbst in der Nacht, da liegen die Werte noch zwischen 22 und 17 Grad. Örtlich ziehen noch mal so ein paar Schauer und Gewitter durch, lokal mit Unwettergefahr. Das ist auch das, was in den nächsten Stunden anstehen kann. In der Nacht ist es dann wechselnd bewölkt, gibt eine kurze Regen- und Gewitterpause. Also von Westen aus fängt dann aber wieder alles von vorne an. Am Samstag ist es zunächst heiter bis wolkig im Tagesverlauf. Da kommen einige Quellwolken dazu und es wird noch mal sehr sonnig und auch sehr heiß bei 30 bis 35 Grad. Auch morgen sind dann Schauer und Gewitter nicht so ganz ausgeschlossen.
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5: Und so sieht das im Moment auf den Autobahnen aus. Erstmal Vorsicht auf der A1 Münster-Dortmund zwischen Kreuz Münster-Süd und Münster-Hiltrup. Besteht Gefahr durch eine Unfallstelle. Dann die Staus. Hier dauert es mindestens 5 Minuten länger. Die 1 Osnabrück-Münster zwischen Lattbergen und Greven. 3 Kilometer Stau und plus 11 Minuten. A1 Köln-Euskirchen zwischen Hürth und Dreieck-Erftal. 2 Kilometer Stau plus 10 Minuten. Die A4 Aachen-Köln zwischen Köln-Klettenberg und Köln-Poll. 4 Kilometer Stau plus 7 Minuten. Nochmal die A4 Köln jetzt in Fahrt Richtung Aachen zwischen Kreuz Köln-Gremberg und Kreuz Köln-Süd. 4 Kilometer Stau plus 5 Minuten. A42 Dortmund-Kamp-Lindfort zwischen Oberhausen-Neue-Mitte und Oberhausen-Zentrum. 1 Kilometer Stau und 10 Minuten plus. Und die 61 nach Mönchengladbach nach Koblenz zwischen Jackerath und Bedburg. 1 Kilometer Stau plus 6 Minuten.
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5: Und gleich packt man einen ganz großen 90er mit in den Freitagabend rein, und zwar von Nick Kamen. I Promised Myself. Starten jetzt erstmal mit diesem Hit hier. Ich bin Andreas Grunwald. Schönes Wochenende.

0: dass ihr Nick Kamen und I Promise Myself. Packen wir mal neue Musik rein in diesen Freitagabend. Nach fast 4 Jahren kreativer Pause ist der Kölner Reggae-Star Gentleman mit neuer Musik zurück. Ja, und die Pause, die hat er sowas von nötig, denn in Sachen Kreativität und Musik war der Mann komplett leergefegt. Aber wie das immer so ist, ne, irgendwann sprudeln die Songideen dann doch wieder.
1: Dann kam aber mit dieser Akzeptanz dann irgendwann auch wieder der Wunsch zurück, neue Musik zu machen. Und das hat mich mit so einer großen Dankbarkeit erfüllt. Ne? Und das Album ist mit so einer gewissen spielerischen Leichtigkeit entstanden, ohne Druck und Deadline. Und also ich liebe wirklich jeden dieser 17 Songs und freue mich jetzt tierisch drauf, das Baby in die Welt zu lassen.
0: Ja, wann kommt das Baby in diese Welt? Also neues Album kommt wann kommt's raus? Am 28. August, heißt Gratitude. Und darauf finden wir dann auch einen Song, und zwar den Gentleman, der zusammen mit Michael Patrick Kelly aufgenommen hat. Die zwei sind ja seit ihrer gemeinsamen Zeit bei Sing My Song ganz gut befreundet, haben sich dann auf Mallorca zusammen in ein Studio gepackt und den Song Wildfire aufgenommen. Und dabei ist eine sommerliche Nummer entstanden, voller Menschlichkeit und der Nächstenliebe. Und so klingt das Ding. Wir hören mal rein.
2: Hallo, hier ist Gentleman.
3: And here is Michael Patrick Kelly.
2: Und ihr hört jetzt unseren neuen gemeinsamen Song
3: Wildfire. Viel Spaß.

0: Das Wetter.
1: Meist sehr sonnig und heiß, lokal mal mit Regen und Gewitter. So geht's durchs komplette Wochenende. Leider kühlt es sich nach den Gewittern nicht wirklich ab. Temperaturen liegen immer noch so weit über 30 Grad. In der kommenden Nacht, da messen wir dann immer noch Werte, die liegen so zwischen 22 und 17 Grad. Dazu wechselnd bewölkt. Schauer und Gewitter machen nur eine kurze Pause, also da, wo welche mit dabei sind. Ansonsten kommen von Westen ganz schnell neue Gewitter dazu. Der Samstag dann wieder sonnig und heiß mit über 30 Grad.
0: NRW Verkehr.
1: Und damit dem Hinweis, fahrt bitte vorsichtig. Auf vielen Autobahnen liegen derzeit Gegenstände auf der Fahrbahn, weil gerade so ein paar Unwetter und Gewitter übers Land hinweg fegen. Dann haben wir noch Staus. Hier dauert es mindestens 12 Minuten länger auf der A1 Osnabrück in Fahrtrichtung Münster zwischen Lattbergen und Greven. 3 Kilometer Stau plus 20 Minuten. Dann die 1 Münster-Dortmund zwischen Kreuz Münster Süd und Münster-Hiltrup. 1 Kilometer Stau plus eine Viertelstunde. Die A2 Dortmund-Hannover zwischen Dortmund-Nordost und Lünen-Süd. 2 Kilometer Stau plus 16 Minuten. Und die A560 St. Augustin nach Hennef zwischen St. Augustin und Hennef West 1 Kilometer Stau und plus 13 Minuten.
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1: So, und wir machen direkt musikalisch sommerlich weiter, weil uns bei den Temperaturen ja auch nichts anderes übrig bleibt. Enrique, übernimmst du bitte mal eben.

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0: Das ist die Musik von John Parr, St. Elmo's Fire. Und ja, genau, der Film, der hieß genauso aus den 80ern.
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0: Tja, und bei der Fußball-Weltmeisterschaft, da steht in wenigen Minuten die USA da im Mittelpunkt. Also die Gastgeber, die treffen auf Australien und wollen den nächsten Schritt da Richtung K.O.-Runde machen. Das gilt aber natürlich auch für Australien. Ralf Bosser aus unserem WM-Studio, wie ist denn die Ausgangslage da vor dem Anpfiff?
2: Die USA gehen mit viel Selbstvertrauen in dieses zweite Gruppenspiel. Nach dem klaren Auftaktsieg gegen Paraguay ist die Mannschaft gut in Form und will jetzt gegen Australien nachlegen. Entscheidend wird sein, dass die Amerikaner geduldig bleiben, denn Australien steht sehr kompakt, verteidigt diszipliniert und lauert auf schnelle Umschaltmomente. Für die USA heißt das viel Ballbesitz, aber vor allem Geduld im letzten Drittel. Wenn sie es schaffen, das Tempo hochzuhalten und die Defensive der Australier auseinanderzuziehen, sind sie klar im Vorteil. Aber nicht vergessen, auch Australien hat den Auftakt gewonnen und kann mit einem weiteren Sieg vorzeitig das 16. Finale erreichen. Also, es kann nur einen geben. Einen Sieger. USA oder Australien.
0: Ja, und neben dem Duell USA gegen Australien, gucken wir eben noch auf die restliche WM-Nacht. Was steht da noch an, Ralf?
2: In der Nacht folgen noch mehrere Begegnungen mit ebenfalls richtungsweisendem Charakter. Zunächst trifft Schottland auf Marokko. Ein Spiel, in dem es vor allem um die Position in einer engen Gruppe geht. Danach spielt Brasilien gegen Haiti, wobei die Brasilianer ihre Favoritenrolle bestätigen wollen und den nächsten Schritt Richtung K.O.-Runde anstreben. Spät in der Nacht stehen sich noch die Türkei und Paraguay gegenüber. Ein Duell zweier Teams, die nach unterschiedlichen Auftaktverläufen dringend Punkte brauchen. Insgesamt also eine Nacht, die in mehreren Gruppen bereits erste Vorentscheidungen bringen könnte.
0: Ja, und damit bleibt die WM auch in dieser Nacht dann eng getaktet. Und einige Vorentscheidungen, die könnten da tatsächlich schon fallen. Dankeschön, Ralf Bosse.
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1: Ich bin Babette Büchner. Wer Wohngeld bezieht, muss wegen der Sparpläne der Bundesregierung mit Kürzungen rechnen. Das kündigte Bundesbauministerin Verena Huppertz in der Rheinischen Post an. Demnach wird ein Drittel der bisherigen Wohngeldhaushalte sogar ganz rausfallen. Bund und Länder müssten beim Wohngeld jeweils 1 Milliarde Euro einsparen, so Huppertz. In bestehende Bescheide soll dabei nicht eingegriffen werden. Wenig Einigkeit gab es heute beim EU-Gipfel in Brüssel. Nicht nur bei den Beratungen zum Haushalt der Europäischen Union gab es bei den Staats- und Regierungschefs Differenzen.
2: Bei diesem EU-Gipfel wurde sehr viel Uneinigkeit deutlich. In der Frage, ob die EU Fühler nach Moskau ausstrecken soll oder darf beispielsweise. Hier gab es einen klaren Streit zwischen Deutschland und Frankreich einerseits und einigen anderen EU-Staaten andererseits. Und natürlich auch beim EU-Budget für die Jahre 2028 bis 2035. Auf dem Tisch liegt ein Vorschlag von knapp 2 Billionen Euro für 7 Jahre. Deutschland und andere Nettozahler wollen sehr viel geringere Ausgaben. Aus Brüssel, Dieter Ebeling.
1: Zigaretten sollen schrittweise deutlich teurer werden. Das Finanzministerium plant, dass der Preis für eine 20er-Packung auf 11,40 Euro im Jahr 2030 steigen soll. Das geht aus einem Entwurf für die Erhöhung der Tabaksteuer hervor.
3: Für die Regierung lohnt sich der Plan doppelt. Zum einen will sie so die Raucherquote von Jugendlichen und Erwachsenen senken. Außerdem steigen die Steuereinnahmen. Von den 11,40 Euro, die 2030 für eine 20er-Schachtel fällig werden, macht der Steueranteil ziemlich genau die Hälfte aus. Durch die schrittweise Anhebung der Tabaksteuer rechnet das Finanzministerium schon im kommenden Jahr mit Mehreinnahmen in Höhe von 756 Millionen Euro. 2030 sollen es satte 3,6 Milliarden Euro sein. Aus Berlin, Uli Rattinger.
1: Zehntausende Musikfans, Hitze und dann dunkle Wolken am Himmel. Wegen eines Unwetters ist das Southside Festival in Baden-Württemberg am Abend vorübergehend unterbrochen worden. Die Veranstalter riefen dazu auf, Schutz in den eigenen Fahrzeugen zu suchen. Das Southside und das gleichzeitig stattfindende Hurricane in Niedersachsen gehören zu den größten Rockfestivals in Deutschland. Und das waren die Nachrichten mit Babette Büchner.
4: Das Wetter.
5: Und da sind örtlich noch Gewitter oder starke Schauer mit dabei zur Stunde. Die lassen in der Nacht dann auch nur kurz nach. Also zum Tagesstart setzen dann hier und da schon wieder neue Gewitter ein. In der Nacht noch 22 bis 17 Grad, dazu wechselnd bewölkt. Und da, wo es trocken bleibt, da gibt die Sonne dann am Samstag wieder alles. Wird am Samstag nochmal heiß und das mit Werten über 35 Grad.
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5: Nochmal mit dem Hinweis, fahrt vorsichtig. Derzeit gefährden Unwetter den Verkehr hier bei uns in NRW. Da liegen immer wieder Gegenstände auf irgendwelchen Fahrbahnen, also teilweise abgeknickte Äste oder halt auch ganze Bäume. Dann haben wir noch Staus, hier dauert es mindestens 10 Minuten länger auf der A1 Osnabrück-Münster zwischen Ladbergen und Greven. 3 Kilometer Stau, 20 Minuten plus. Dann die 1 Münster nach Dortmund zwischen Kamener Kreuz und Unna. 1 Kilometer Stau und plus 13 Minuten. Die A2 Dortmund-Hannover zwischen Dortmund-Nordost und Lünen-Süd. 1 Kilometer Stau plus 13 Minuten. A2 Hannover-Dortmund zwischen Kamenberg-Kamen und Lünen-Süd. 2 Kilometer Stau plus 13. A560 St. Augustin-Hennef zwischen Niederpleis und Hennef-West. 2 Kilometer Stau und plus eine Viertelstunde. Und die 560, die Gegenrichtung Hennef nach St. Augustin zwischen Hennef-West und Kreuzborn-Siegburg. Da im Moment 1 Kilometer Stau und 10 Minuten plus.
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5: So, und ich freue mich gleich auf Nailin and Kane und Beachball. Ich glaube, wann war es? Ende der 90er, 1997 ungefähr. Da hämmerte das Ding durch die Clubs und Diskotheken. Immer noch sehr angesagt, der funktioniert immer noch, der Song. Vor allen Dingen bei diesem Wetter hier. Spielen wir gleich.

0: Marc Forster und ein Lied. Jetzt gibt's ein bisschen was zum Streamen. Und zwar, wer ein Netflix-Abo hat, dem begegnet, also immer häufiger, der Name Harlan Coben. Krimi-Fans, die kennen den Bestseller-Autor schon lange. Aber seit Coben einen Netflix-Deal da in der Tasche hat, wird so ziemlich alles von ihm verfilmt, was er geschrieben hat. Diese Woche gibt's die nächste neue Serie mit seinem Namen bereits im Titel. Film- und Serienexperte Jörg Albrecht.
1: Genau, natürlich auch wieder ein Bestseller, nämlich Harlan Cobens Nur für dein Leben. Noch recht frisch. Erst vor 3 Jahren ist der Roman erschienen. Die Geschichte von David Burroughs, der eine lebenslange Haftstrafe verbüßt, weil er vor 5 Jahren seinen kleinen Sohn Matthew getötet haben soll.
2: Da ist was, das ich dir zeigen muss. Ich glaube, Matthew lebt noch.
1: Auf einem Foto, das seine Schwägerin ihm beim Besuch im Gefängnis präsentiert, ist ein Junge mit einem markanten Muttermal zu sehen. Genauso eins, wie es Matthew hatte.
3: Matthew ist da draußen. Ich finde ihn. Und bringe ihn nach Hause.
1: Ja, was schwierig werden dürfte, wenn man weggesperrt ist. Also wird David wohl aus dem Knast ausbrechen müssen. Und, na guck an, das macht er auch.
2: Wann genau hast du beschlossen auszubrechen?
3: Das ist irgendwie passiert.
2: Irgendwie passiert?
0: Ein Krimis, ne? Da passieren ja oft die unglaublichsten Dinge. Hauptsache, sie sind spannend. Sind sie das bei Nur für dein Leben auch?
1: Naja, man muss hier schon so einiges wegstecken und akzeptieren, was die Handlung betrifft. Aber wenn dir das gelingt, dann wirst du mit den 8 Folgen von Harlan Cobens Nur für dein Leben richtig gut unterhalten. In der Hauptrolle übrigens, da sehen wir Avatar-Star Sam Worthington.
0: So, dann bleiben wir mal bei Netflix, kommen von David Burroughs zu The Burroughs, so heißt eine andere neue Serie.
1: Ja, diesmal ist Burroughs, schreibt sich ein bisschen anders. Kein Nachname, sondern der Name eines hübschen Ortes in der Wüste von New Mexico.
4: Willkommen in The Burroughs, wo Sie die schönste Zeit Ihres Lebens haben.
5: Ziemlich ironisch, wenn man bedenkt, dass man zum Sterben herkommt.
1: In The Burroughs sollen Senioren wie Sam glückliche letzte Tage verbringen. Und auf den ersten Blick sieht es hier auch idyllisch aus. Auf den zweiten allerdings...
6: Es ist hier.
7: Was tut es da?
6: Es staut uns an.
1: Was unsere Seniorentruppe da anstarrt, das verrate ich nicht. Aber wer Lust auf eine originelle Rentnerversion von Stranger Things hat, der ist bei The Burroughs genau richtig.
0: Also The Burroughs und Harlan Cobens nur für dein Leben. 2 neue Netflix-Serien vorgestellt von Jörg Albrecht. Dankeschön unserem Fachmann für Film und Streaming.
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0: Das Wetter.
1: Ja, hier und da kracht's noch ordentlich. Regen und Gewitter sind lokal immer noch möglich. Die klingen in der Nacht auch nur kurz ab. Also örtlich setzen zum Start in den Samstag auch schon wieder neue Gewitter ein. Da, wo es trocken und ruhig bleibt, wird's sehr sonnig und warm mit Temperaturen. Die liegen morgen dann so zwischen 30 und 35 Grad.
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1: Und einen Zeitverlust von 12 Minuten oder mehr gibt's auf diesen Strecken hier. A1 Osnabrück-Münster zwischen Lattbergen und Greven. 2 Kilometer Stau und plus 16 Minuten. Die 2 Dortmund jetzt nach Hannover zwischen Dortmund Nordost und Lünen Süd. 1 Kilometer Stau plus eine Viertelstunde. A2 Hannover-Dortmund zwischen Camberg-Kamm und Lünen Süd. 2 Kilometer Stau plus 14 Minuten. Und die 3 Köln nach Oberhausen zwischen Solingen und Kreuzhilden. 2 Kilometer Stau, da plus 13 Minuten.
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1: Tja, und weiter geht's durch den Freitagabend jetzt mit Alle Farben. Baby.

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0: Number One haben wir gespielt von Nico Santos. 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
1: Ich bin Ursula Winkler. Die Sparpläne der Bundesregierung treffen die Empfänger von Wohngeld besonders hart. Viele müssen mit Einbußen rechnen, einige könnten sogar leer ausgehen. Die Kürzungen beim Wohngeld würden leider alle bisherigen Empfänger betreffen, so Bauministerin Huberts in der Rheinischen Post.
2: In bestehende Bescheide soll nicht eingegriffen werden, aber Wohngeld wird in der Regel für 12 Monate bewilligt. Danach muss es neu beantragt werden. Ein Drittel der Empfänger werde dann nach den Worten von Huberts sogar komplett rausfallen. Bund und Länder müssten beim Wohngeld jeweils 1 Milliarde Euro einsparen. Die meisten Wohngeldbezieher sind Rentner und Familien. Anfang 2023 war mit dem Wohngeld-Plus-Gesetz der Kreis der Berechtigten noch deutlich ausgeweitet worden. Babit Büchner, Berlin.
1: Kaum unterzeichnet, schon auf die Probe gestellt. Neue Kämpfe zwischen der israelischen Armee und der libanesischen Hisbollah-Miliz gefährden das Rahmenabkommen zwischen den USA und dem Iran. Laut einem US-Regierungsvertreter wurde zwar am Nachmittag eine neue Waffenruhe vereinbart, allerdings gab es libanesischen Sicherheitskreisen zufolge in den ersten 45 Minuten bereits 12 israelische Angriffe. Auf der Suche nach einem vermissten Säugling in Renningen bei Stuttgart haben die Ermittler die Leiche eines Babys gefunden. Die Maßnahmen zur Identifizierung dauern aber noch an.
3: Es ist einer dieser Fälle, der mehr Fragen aufwirft als Antworten gibt. Klar ist nur, das Baby lag um kurz vor Mitternacht in seinem Kinderwagen und kurz später stellten die Eltern die Vermisstenanzeige. Der Rest sind Fragen. Stand der Kinderwagen draußen und wurde das Baby dort allein gelassen? Kam dann jemand und entführte den 3 Monate alten Säugling? Polizei und Staatsanwaltschaft halten sich sehr zurück und lassen die Fragen für uns alle erstmal unbeantwortet im Raum stehen. Mit 50 Beamten, 40 Suchhunden, Drohnen mit Wärmebildkamera und mit Hubschraubern suchte die Polizei nach dem Baby mit tragischem Ausgang. Uli Reitinger, Nachrichtenredaktion.
1: US-Präsident Trump hat in einem Interview behauptet, Italiens Ministerpräsidentin Meloni habe ihn beim G7-Gipfel um ein Foto angebettelt. Die Regierungschefin reagierte prompt und bezeichnete das in einem Instagram-Video als erfunden. Sie und Italien würden niemals flehen, so Meloni. Italiens Außenminister Tajani sagte wegen Trumps Aussagen einen für kommende Woche geplanten Besuch in den USA ab. Und das waren die Nachrichten mit Ursula Winkler.
4: Das Wetter.
5: Jetzt in der Nacht noch wechselnd bewölkt, örtlich lassen Gewitter langsam nach. Da können aber von Westen auch zum Tagesstart dann schnell neue Gewitter aufziehen. Morgen dann am Samstag ja wieder überall sehr sonnig und heiß mit 30 bis 35 Grad. Örtlich können aber auch mal Schauer oder Gewitter mit dabei sein.
4: NRW Verkehr.
5: Und eben noch der Blick auf die Autobahn. Mindestens 10 Minuten plus auf diesen Strecken hier. A1 Osnabrück-Münster zwischen Lattbergen und Greven 2 Kilometer Stau. Da plus 12 Minuten. Dann die 1 Münster nach Dortmund zwischen Kamen-Zentrum und Kreuz Dortmund-Unna 1 Kilometer Stau. Hier plus 10 Minuten. Die 2 Dortmund-Hannover zwischen Dortmund-Nordost und Lünen-Süd 1 Kilometer Stau. Immer noch plus 12. Und die A3 Köln-Oberhausen zwischen Solingen und Kreuzhilden 2 Kilometer Stau. Da plus 19 Minuten.
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5: Ja, und gleich hier bei uns die neue WM-Hymne von Shakira. Vorher starten wir mit ein bisschen was Ruhigem von Seal. Hier ist er mit Kiss from a Rose. Ich bin Andreas Grunwald. Schönen Freitagabend.

0: musikalisch flott unterwegs mit Bebe Rexha und New Religion. Und es ist irgendwie wie immer. Also es heißt, erst wenn unsere Mannschaft erstmal gewonnen hat mit 7:1, ne, dann startet hier der Run auf die Trikots. Atze hat sich auch eins besorgt, also pünktlich vom zweiten Spiel.
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3: Ja, nee, ist klar. So. Was ist denn jetzt eigentlich mit WM-Fieber? Geht die Temperatur hoch oder nicht? Ich gebe es ja zu, am Anfang war ich auch ein bisschen zurückhaltend. Aber nachdem wir unseren Angstgegner Curaçao 7:1 geschlagen haben, ist doch jetzt alles drin. Ich würde sogar sagen, das Finale ist jetzt Pflicht. Und da sagt man immer, es gibt keine Großen mehr im Weltfußball. Stimmt. Hier, Brasilien 1:1 gegen Marokko. Niederlande 2:2 gegen Japan. Spanien, halt dich fest, Spanien verliert 0:0 gegen die Kapverden. Das ist ja nicht mal ein richtiges Land, das ist eine Inselgruppe. Die können surfen und angeln, aber doch kein Fußball spielen. Ja, jetzt habe ich große Fresse, ja. Wir sprechen uns wieder, wenn wir gegen die Kapverden im Finale ins Elfmeterschießen müssen. Ja, ihr seht's doch selber. Alles kann, nix muss bei dieser WM. Und deshalb muss jetzt vor dem zweiten Gruppenspiel bei uns die Euphorie ausbrechen. Ab jetzt wird alles von der WM mitgenommen. Da wird halt auch nachts um 3 Mal geguckt. Auch in der Woche. Dann ist man halt mal morgens müde. Ja und? Wenn euer Chef euch wirklich braucht, dann hat er dafür Verständnis. Und wenn nicht, ja, dann braucht er euch auch nicht. So hätten wir das auch geklärt.
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0: Das Wetter.
1: Jetzt in der Nacht wird es nicht viel kühler. Da messen wir immer noch Werte, die liegen so zwischen 22 und 17 Grad. Dazu ist es weiter wechselnd bewölkt. Schauer und Gewitter sind hier und da auch noch vertreten. Die klingen nur langsam ab. Von Westen kommen später aber auch schon wieder neue mit dazu. Ist aber nicht überall in NRW der Fall. In vielen Regionen ist es einfach nur sonnig und heiß morgen. Und das mit Werten zwischen 30 und 35 Grad.
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1: Und aufgrund der Wettersituation hier bei uns im Land gibt es immer noch Probleme auf den Autobahnen. Zwei weitere Meldungen dazugekommen. Die A3 Arnheim-Oberhausen. Zwischen Hamminkeln und Wesel ist der rechte Fahrstreifen bis auf Weiteres erstmal gesperrt. Und die A3 Oberhausen-Köln zwischen Kreuz Leverkusen und Leverkusen-Zentrum. Da ist in beiden Fahrtrichtungen Wasser auf der Fahrbahn das Problem. Es gibt zahlreiche Meldungen auch über Bäume auf der Fahrbahn und Äste. Also fahrt überall vorsichtig im Land. Die Staus noch A1 Osnabrück-Münster zwischen Bergen und Greven 2 Kilometer, Stau plus 8 Minuten. A1 Münster-Dortmund zwischen Kamener Kreuz und Kreuz Dortmund und A2 Kilometer, Stau plus 11 Minuten. Die A2 Dortmund-Hannover zwischen Dortmund-Nordost und Lünen-Süd 1 Kilometer, Stau plus 13. Und die 3 noch Köln-Oberhausen zwischen Solingen und Kreuzhilden 2 Kilometer Stau und plus eine Viertelstunde.
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1: Und gleich hier bei uns am Freitagabend Musik von den Ärzten. Jetzt starten wir erstmal mit neuer Musik und die kommt von Holly Humberstone und To Love Somebody. Ich bin Andreas Grunwald. Schönen Freitagabend.

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0: das hier Billie Eilish und Birds of a Feather. Und mit einem überzeugenden 7:1 gegen den WM-Exoten Curaçao ist das deutsche Team in die WM gestartet. Jetzt am Wochenende steht der erste Härtetest an. Morgen um 22 Uhr, da geht's gegen die Elfenbeinküste. Und Kollege Sascha Fassbender, der nimmt den Gegner jetzt mal für uns ganz genau unter die Lupe.
1: Das wird nicht so einfach. Die Nationalmannschaft trägt den Spitznamen Die Elefanten. Und mit ordentlich Wucht und Selbstvertrauen spielt das Team auch. Fußballhistorisch hat die Elfenbeinküste auch große Namen hervorgebracht. Didier Drogba ist bis heute eine absolute Ikone. Die Fußballsprache des Landes ist eindeutig, laut, leidenschaftlich und orange. Und abseits des Platzes, da können wir sagen, der Name Elfenbeinküste stammt noch aus der Kolonialzeit. Häufig wird deswegen der französische Staatsname Côte d'Ivoire genutzt. Das Land liegt in Westafrika, hat rund 32 Millionen Einwohner und ist etwas kleiner als Deutschland. Und noch ein kleiner Funfact für euch. Côte d'Ivoire ist der weltweit größte Produzent von Kakao. Also Deutschland muss aufpassen, das wird kein Zuckerschlecken.
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2: Ich bin Ursula Winkler. Die Zivilbevölkerung soll besser vor Bedrohungen von außen geschützt werden. Darauf haben sich die Innenminister von Bund und Ländern auf ihrer Konferenz in Hamburg geeinigt. Bis 2029 soll Deutschland krisenfester werden.
3: Bei früheren Innenministertreffen stand die Migration ganz oben auf der Tagesordnung. Nun haben hybride Angriffe und unsichere Weltlage den Fokus verschoben. Es geht um zivile Verteidigungsfähigkeit. Und das erklärt auch den Gastauftritt von Verteidigungsminister Pistorius bei den Innenministern. Denn laut Bundesinnenminister Dobrindt sind Bevölkerungsschutz und Bundeswehr zwei Seiten einer Medaille. Von Dobrindt erwarten die Ressortchefs der Länder, dass er bald ein Schutzraumkonzept vorlegt. Dirk Zeitler, Berlin.
2: Bisherige Empfänger von Wohngeld müssen wegen der Sparpläne der Bundesregierung künftig mit Einbußen rechnen. Die Kürzungen würden leider alle bisherigen Empfänger betreffen, kündigte Bundesbauministerin Huberts in der Rheinischen Post an. Huberts zufolge wird ein Drittel der bisherigen Wohngeldhaushalte sogar rausfallen. In bestehende Bescheide werde aber nicht eingegriffen. Zigaretten sollen schrittweise deutlich teurer werden. Das Finanzministerium plant, dass der Preis für eine 20er-Packung von 8,50 Euro im kommenden Jahr auf 11,40 Euro im Jahr 2030 steigen soll. Das geht aus dem Entwurf für die Erhöhung der Tabaksteuer hervor.
4: Für die Regierung lohnt sich der Plan doppelt. Zum einen will sie so die Raucherquote von Jugendlichen und Erwachsenen senken. Außerdem steigen die Steuereinnahmen. Von den 11,40 Euro, die 2030 für eine 20er-Schachtel fällig werden, macht der Steueranteil ziemlich genau die Hälfte aus. Zusätzliches Geld, das in die Konsolidierung des Haushalts fließen kann, und das ist wirklich nicht wenig. Durch die schrittweise Anhebung der Tabaksteuer rechnet das Finanzministerium schon im kommenden Jahr mit Mehreinnahmen in Höhe von 756 Millionen Euro. 2030 sollen es satte 3,6 Milliarden Euro sein. Uli Reitinger, Berlin.
2: Viele Menschen sparen aktuell bei eher unnötigen Ausgaben. Das zeigt eine Umfrage für das Preisvergleichsportal Idealo. Am häufigsten wird bei Bekleidung und Accessoires, Hobby- und Freizeitbedarf, Elektronik sowie Wohn- und Haushaltsartikeln gespart. Im Freizeitbereich trifft es besonders die Gastronomie, Kinos, Konzerte und das Nachtleben. Und das waren die Nachrichten mit Ursula Winkler.
5: Das Wetter.
6: Jetzt in der Nacht wird es nicht viel kühler. Da messen wir immer noch Werte, die liegen so zwischen 22 und 17 Grad. Dazu ist es weiter wechselnd bewölkt. Schauer und Gewitter sind hier und da auch noch vertreten. Die klingen nur langsam ab. Von Westen kommen später aber auch schon wieder neue mit dazu. Ist aber nicht überall in NRW der Fall. In vielen Regionen ist es einfach nur sonnig und heiß morgen. Und das mit Werten zwischen 30 und 35 Grad.
1: NRW Verkehr.
6: Und hier und da kommt es immer noch zu Unwetterschäden auf den Fahrbahnen. Vorsicht bitte auf der 43. Münster-Recklinghausen zwischen Senden und Nottuln, Gefahr durch Gegenstände auf dem linken Fahrstreifen. Die A44 Dortmund-Kassel, da liegt zwischen Büren und Kreuz Wünnenberg-Haaren ein Baum auf der Fahrbahn, da vorsichtig fahren. Die 59 Bonn-Köln zwischen Lind und Wahn besteht Gefahr durch eine Unfallstelle. Die Staus noch, hier dauert es mindestens 8 Minuten länger. Die A1 Münster-Dortmund zwischen Kamener Kreuz und Kreuz Dortmund-Unna, 1 Kilometer Stau plus 9 Minuten. Dann die A2 Dortmund-Hannover zwischen Dortmund-Nordost und Lünen-Süd, 2 Kilometer Stau plus eine Viertelstunde. Und die A3 Köln-Oberhausen zwischen Solingen und Mettmann, 1 Kilometer Stau und plus 12 Minuten.
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6: Ja, und in dieser letzten Stunde des Tages nochmal neue Musik dabei von den Stones. Spielen wir gleich, müsst ihr euch noch ein bisschen gedulden. Starten jetzt erstmal mit Leonie und Don't Worry. Ich bin Andreas Grunwald, schönen Freitagabend.

0: auch schon ein Klassiker, ne? Von Cher, Strong Enough. 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
0: 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Und Musik zum Einstimmen haben wir jetzt auch für euch. Und zwar, ja, von Kamrat.
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0: Das Wetter.
1: Jetzt in der Nacht noch wechselnd bewölkt. Örtlich lassen Gewitter langsam nach. Da können aber von Westen auch zum Tagesstart dann schnell neue Gewitter aufziehen. Morgen dann am Samstag ja wieder überall sehr sonnig und heiß mit 30 bis 35 Grad. Örtlich können aber auch mal Schauer oder Gewitter mit dabei sein.
0: NRW Verkehr.
1: Und dann haben wir immer noch zwei Staus mit dabei. Die A2 Dortmund-Hannover zwischen Dortmund Nordost und Lünen Süd. 2 Kilometer Stau plus 12 Minuten. Und die A3 Köln-Oberhausen zwischen Solingen und Mettmann. 1 Kilometer Stau da plus 11 Minuten. Da wo es geht, euch unterwegs eine gute Fahrt.
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1: Und gleich hier bei uns Natasha Bedingfield und Unwritten. Und vorher ja, gehen wir schon mal ein bisschen ruhiger an, jetzt mit James Arthur und Impossible. Ich bin Andreas Grunwald, euch eine angenehme Nacht zusammen.

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0: Klar, ich nehme an, die habt ihr erkannt, die Backstreet Boys und Everybody. Gleich bei uns, Alex Warren.
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2: Wie, die Tage werden jetzt wieder kürzer? Nee, bin ich noch gar nicht bereit zu. Ich habe doch eben erst die Weihnachtsdeko abgenommen. Und in ein paar Wochen gibt's schon wieder neue zu kaufen. Naja, wenigstens fällt der längste Tag des Jahres mal auf ein Wochenende. Gefühlt ist der bei mir sonst immer nur montags. In Schweden wird das ja richtig gefeiert. Midsommar, ganz alte Tradition. Da lassen sie die Natur, Licht und auch die Fruchtbarkeit hochleben. Man stellt eine Stange auf und tanzt drumherum. Haha, die Schweden wissen, wie man Party macht. In England wird das auch gefeiert, bei Stonehenge. Das sind so riesige Steine, die vor 4.500 Jahren dahingestellt wurden, als hätte eine Riesenfamilie mit Bauklötzen gespielt. Ist recht spirituell angehaucht, auch wer da so hingeht. Optisch bist du da irgendwo zwischen Mittelaltermarkt und Herr der Ringe-Cosplay. Vielleicht ist es aber auch nur kalt und deswegen gehen sie alle in ihren alten Decken dahin. Trotzdem, der Sommer fängt doch jetzt erst an, also gönnt euch eine extra Portion Freibad-Pommes. Das sind frittierte Sonnenstrahlen.
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1: Ich bin Ursula Winkler. Die Innenminister von Bund und Ländern wollen konsequenter gegen bandenmäßigen Sozialmissbrauch vorgehen. Zur Bekämpfung organisierter Täterstrukturen sei es von zentraler Bedeutung, effektive Maßnahmen zur Prävention, Aufdeckung und Strafverfolgung zu ergreifen, heißt es in einem Beschluss der Innenministerkonferenz.
2: Hintergrund sind vor allem Fälle, in denen Banden EU-Bürger aus Südosteuropa nach Deutschland geholt und in Scheinarbeitsverhältnisse gebracht hatten, damit sie als Aufstocker Anspruch auf Sozialleistungen erlangen. Zum Teil wurden diese Menschen in sogenannten Schrottimmobilien untergebracht. Polizei, Familienkassen, Jobcenter und Ausländerbehörden sollen enger zusammenarbeiten, um das zu verhindern. Die Innenminister wollen sich außerdem auf EU-Ebene dafür einsetzen, den Zugang von EU-Ausländern zu Sozialleistungen in Deutschland künftig an eine umfassende Beschäftigung zu knüpfen. Tine Klimach, Nachrichtenredaktion.
1: Die Verbraucherschutzminister der Länder dringen beim Bund auf einen nationalen Aktionsplan zur leichteren Abschaltung von Fake-Shops. Gefälschte Online-Shops müssten schneller vom Netz genommen werden. Dafür brauche es effektivere Verfahren als bisher, hieß es.
3: Sie sehen aus wie echte Online-Shops, sind aber Fallen. Denn sie verkaufen Online-Waren, die sie nie verschicken, ob Handys, Sneaker oder Fahrräder. Angesichts der Fußball-WM warnen Verbraucherschützer auch vor betrügerischen Angeboten von Fanartikeln und Tickets. Mit Fake-Shops im Internet nehmen Betrüger mitunter Millionen ein. Doch wie kann man sich vor dem Betrug schützen? Verbraucherzentralen raten dazu, über einen Fake-Shop-Finder vor einer Bestellung zu prüfen, ob ein Anbieter seriös ist. Zeitler, Berlin.
1: Jetzt ist der Verdacht bittere Gewissheit. Das tot aufgefundene Kleinkind nahe Stuttgart ist wegen eines Hitzeschlags im Auto gestorben. Das habe die Obduktion ergeben. Gegen die Mutter wird wegen des Verdachts der fahrlässigen Tötung ermittelt. Sie war laut Polizei fest davon überzeugt, ihre Tochter im Kindergarten abgegeben zu haben. Als sie das Mädchen am Nachmittag abholen wollte und das Kind nicht dort gewesen sei, habe sie es im Auto entdeckt. Zum Fußball. Die USA ziehen nach Mexiko als zweiter Gastgeber vorzeitig in die K.O.-Runde der WM ein. Die Amerikaner besiegten Australien mit 2:0 und hatten damit einen traumhaften WM-Start mit 2 Siegen in 2 Spielen. Für Australien ist das Weiterkommen nach dem Auftaktsieg gegen die Türkei weiterhin möglich.
4: Das Wetter.
5: Es kann jetzt nachts immer mal wieder gewittern, 22 bis 17 Grad. Tagsüber wird es dann wieder krass heiß, 35 Grad, dazu erst heiter heute. Dann ziehen aber vereinzelt neue Schauer und Gewitter auf. Am Sonntag ist es ähnlich, auch hier Unwetter mit Schauern und Gewittern möglich, stellenweise zumindest, und bis 32 Grad dann am Sonntag.
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6: Hier die aktuelle Verkehrslage. A1 Münster-Dortmund zwischen Carmen-Zentrum und Kreuz Dortmund-Unna, 1 Kilometer Stau, 17 Minuten Zeitverlust. Weiterhin auf der A3 Köln-Oberhausen zwischen Solingen und Mettmann, 2 Kilometer stockender Verkehr, 13 Minuten Verzögerung. Und zusätzlich auf der A43 Recklinghausen-Wuppertal zwischen Kreuz Recklinghausen und Recklinghausen-Hochlamark, 1 Kilometer zähfließender Verkehr. Wir wünschen allen unterwegs gute Fahrt.
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5: Hallo zusammen, wir genießen gerade die vergleichsweise kühle Luft im Vergleich zu tagsüber zumindest. Wir begleiten euch durch die Nacht gleich mit dem großartigen Paul McCartney und Hope of Deliverance und vorher noch The Weeknd mit Dancing, Dancing vor allen Dingen. Dancing.

0: Was soll ich sagen? Das war ein knappes 7:1. Gegen den WM-Exoten Curaçao ist das deutsche Team hervorragend in die WM gestartet. Jetzt am Wochenende, nämlich morgen, steht der erste Härtetest an. Morgen Abend um 22 Uhr geht es nämlich gegen die Elfenbeinküste. Und der Kollege Sascha Fassbender nimmt unseren Gegner für uns mal unter die Lupe.
1: Das wird nicht so einfach. Die Nationalmannschaft trägt den Spitznamen Die Elefanten. Und mit ordentlich Wucht und Selbstvertrauen spielt das Team auch. Fußballhistorisch hat die Elfenbeinküste auch große Namen hervorgebracht. Didier Drogba ist bis heute eine absolute Ikone. Die Fußballsprache des Landes ist eindeutig, laut, leidenschaftlich und orange. Und abseits des Platzes, da können wir sagen, der Name Elfenbeinküste stammt noch aus der Kolonialzeit. Häufig wird deswegen der französische Staatsname Côte d'Ivoire genutzt. Das Land liegt in Westafrika, hat rund 32 Millionen Einwohner und ist etwas kleiner als Deutschland. Und noch ein kleiner Fun-Fact für euch. Côte d'Ivoire ist der weltweit größte Produzent von Kakao. Also Deutschland muss aufpassen, das wird kein Zuckerschlecken.

0: Das Wetter.
1: Wechselhaft, stellenweise ein Gewitter möglich, so sieht's gerade aus. 22 bis 17 Grad in der Nacht und in den frühen Morgenstunden. Tagsüber heizt es sich dann wieder auf bis 35 Grad, dazu erst heiter. Im Tagesverlauf können aber stellenweise auch Unwetter auftreten mit Schauern und Gewittern, aber eben nicht überall. Und so sieht es auch am Sonntag aus, hier dann bis 32 Grad.
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2: Hier die aktuelle Verkehrslage. A1 Münster-Dortmund zwischen Kamener Kreuz und Kreuz Dortmund-Unna. 2 Kilometer Stau, 25 Minuten Zeitverlust. Weiterhin auf der A3 Köln-Oberhausen zwischen Solingen und Mettmann. 1 Kilometer stockender Verkehr, 11 Minuten Verzögerung. Zusätzlich auf der A30 Osnabrück-Bad Oeynhausen zwischen Bad Oeynhausen-Ost und Kreuz Bad Oeynhausen. 2 Kilometer zäh fließender Verkehr. Und darüber hinaus auf der A43 Recklinghausen-Wuppertal zwischen Kreuz Recklinghausen und Recklinghausen-Hochlamark. 1 Kilometer Stau. Wir wünschen allen unterwegs gute Fahrt.
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1: Wo zur Hölle ist mein Ehemann? Fragt Ray in ihrem Song Where is my Husband? Bei dieser Hitzewelle gerade würde ich tippen, er ist entweder im Pool, falls vorhanden, oder im Keller. Oder mit dem Kopf im Kühlschrank. Oder er reibt sich gerade mit Eis ein. Kommt gut durch die Hitze dieser Tage. Hier ist Ray. Where is my husband?

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1: Ich bin Ursula Winkler. Die Innenminister von Bund und Ländern wollen bis spätestens 2029 Maßnahmen umsetzen, um den Schutz der Zivilbevölkerung zu verbessern. Darauf haben sie sich bei ihrer Konferenz in Hamburg geeinigt. Unter anderem sollen demnach eine widerstandsfähige IT-Architektur und bessere Möglichkeiten für eine abgesicherte Kommunikation geschaffen werden. Die Selbstschutzkompetenz der Bevölkerung soll durch Zivilschutzkurse und die Vermittlung notwendiger Kenntnisse an Schulen verbessert werden. Das Abkommen zwischen den USA und dem Iran sieht vor, dass die Straße von Hormuz geöffnet wird. Soll die deutsche Marine dabei helfen, dass das dauerhaft so bleibt? Im ZDF-Politbarometer sind 57% der Befragten dafür.
2: Das Ergebnis ist schon ein bisschen überraschend, denn wir reden hier im schlimmsten Fall über eine handfeste militärische Konfrontation mit dem Iran, der die Kontrolle über die Meerenge hat. 38% wollen dieses Risiko nicht eingehen und finden, Deutschland soll sich da raushalten. Aktuell sind allerdings schon zwei Schiffe der deutschen Marine auf dem Weg in die Region. An Bord sind 140 Soldaten. Die könnten helfen, die Meerenge von Minen zu befreien. Ob die deutschen Kräfte wirklich zum Einsatz kommen, ist noch völlig offen. Wir sind jedenfalls ready, sagt Verteidigungsminister Pistorius. Uli Reitinger, Berlin.
1: Beim EU-Gipfel ist es um die Beratungen zum Haushalt der Europäischen Union gegangen. Es geht um Billionensummen. Deutschland trägt dem mit Abstand größten Teil bei. Kein Wunder, dass Kanzler Merz darauf besteht, den Umfang des Haushalts möglichst gering zu halten.
3: Bei diesem EU-Gipfel wurde sehr viel Uneinigkeit deutlich. In der Frage, ob die EU Fühler nach Moskau ausstrecken soll oder darf, beispielsweise. Hier gab es einen klaren Streit zwischen Deutschland und Frankreich einerseits und einigen anderen EU-Staaten andererseits. Und natürlich auch beim EU-Budget für die Jahre 2028 bis 2035. Auf dem Tisch liegt ein Vorschlag von knapp 2 Billionen Euro für 7 Jahre. Deutschland und andere Nettozahler wollen sehr viel geringere Ausgaben. Dieter Ebeling, Brüssel.
1: Zum Fußball. Die USA ziehen nach Mexiko als zweiter Gastgeber vorzeitig in die K.O.-Runde der WM ein. Die Amerikaner besiegten Australien mit 2:0. Für Australien ist das Weiterkommen nach dem Sieg gegen die Türkei noch möglich.
4: Das Wetter.
5: 22 bis 17 Grad aktuell. Das ist im Vergleich zu tagsüber noch echt angenehm. Dazu kann es jetzt in der Nacht ab und zu noch gewittern. Tagsüber heute dann erstmal heiter bis wolkig. Dann können auch hier Unwetter aufziehen mit Schauern und Gewittern. Aber nicht überall bei uns im Land, nur stellenweise. Bis 35 Grad, also wieder richtig heiß. Sonntag bis 32 Grad und auch hier örtlich Unwetter möglich.
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6: Hier die aktuelle Verkehrslage. A1 Osnabrück-Münster zwischen Flughafen Münster-Osnabrück und Greven. 1 Kilometer Stau. Im weiteren Verlauf zwischen Kamenner Kreuz und Kreuz Dortmund-Unna. 2 Kilometer stockender Verkehr, 19 Minuten Verzögerung. Zusätzlich auf der A3 Köln-Oberhausen zwischen Solingen und Mettmann 1 Kilometer zähfließender Verkehr. Und darüber hinaus auf der A43 Recklinghausen-Wuppertal zwischen Kreuz Recklinghausen und Recklinghausen-Hochlarmark. 1 Kilometer Stau. Wir wünschen allen unterwegs gute Fahrt.
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5: Eine schöne Nacht mit uns, hallo zusammen, und wir starten mit großartiger Mucke von Phil Collins, das ist You Can't Hurry Love.

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3: Ja, wenn man jeden Abend Tagesschau guckt, was ich gerne mache, dann bist du auch ein bisschen deprimiert gerade. Ich sage, wir brauchen Optimisten, keine Pessimisten, Freunde. Aber es ist schwer. Ja. Es gibt mittlerweile Optimisten, die sagen, in einem Jahr werden wir in Deutschland alle betteln gehen. Und die Pessimisten sagen, ja, aber bei wem? Ich weiß es nicht. Ich bin immer positiv, weißt du? Man muss doch gut drauf sein. Ich sage mal, ärgere dich nicht, wenn dir eine Taube auf den Kopf scheißt. Freu dich, dass Hunde nicht fliegen können. So was.
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0: Das Wetter.
1: Es kann jetzt nachts immer mal wieder gewittern, 22 bis 17 Grad. Tagsüber wird es dann wieder krass heiß, 35 Grad, dazu erst heiter heute. Dann ziehen aber vereinzelt neue Schauer und Gewitter auf. Am Sonntag ist es ähnlich, auch hier Unwetter mit Schauern und Gewittern möglich, stellenweise zumindest, und bis 32 Grad dann am Sonntag.
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2: Hier die aktuelle Verkehrslage. A1 Münster-Dortmund zwischen Carmen-Zentrum und Kreuz Dortmund-Unna. 2 Kilometer Stau, 15 Minuten Zeitverlust. Weiterhin auf der A43 Recklinghausen-Wuppertal zwischen Kreuz Recklinghausen und Recklinghausen-Hochlamark. 1 Kilometer stockender Verkehr und zusätzlich auf der A45 Dortmund-Gießen zwischen Kreuz Hagen und Lüdenscheid-Nord. 1 Kilometer zähfließender Verkehr. Wir wünschen allen unterwegs gute Fahrt.
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1: War das gestern heiß oder Wahnsinn, wie ich einfach im Auto nach Hause saß und meine Klimaanlage im Auto hat einfach gesagt, nee, kann nicht mehr. Ich schaff das nicht mehr. Ich bin einfach aufgegeben. Und dann sitzt du so auf diesem kochend heißen Sitz, das Auto 2000 Grad warm, weil es die ganze Zeit in der Sonne stand. Hashtag

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0: Also Leute, ganz ehrlich, was diese WM angeht, ne, das ist auch, also was die Preise angeht, das ist doch einfach alles völlig aus dem Ruder gelaufen, oder? Ich sag's euch, irgendwann wird die FIFA vermelden, dass Fans fürs Atmen im Stadion jetzt auch noch blechen müssen. Einmal atmen, 20 Mark. Aber ich hab Asthma. Dann 50 Mark.
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0: Ja, völlig überteuerte Stadiontickets, überteuerte Stadionparkplätze, Trinkpausen für Werbung und. Fußball war ja eigentlich mal der Sport des kleinen Mannes, ne? Und der Kollege Sascha Fassbender sagt, das ist er auch immer noch. Zumindest manchmal.
2: Ja, in diesem Fall ist Fußball der Sport eines kleinen, besonderen Mannes. Auf Social Media geht ein Video viral. Du siehst da Kinder, die mexikanische Trikots tragen, alles so in grün. Bis auf ein Kind. Der kleine Santiago trägt da einen grünen Weihnachtspulli.
3: Ja, ist denn heute schon Weihnachten?
2: Nee, er und seine Familie können sich ein Trikot bei diesen Preisen einfach nicht leisten. Seine Geschichte berührt Mexiko so sehr, Fans sammeln Geld und davon gibt's dann ein originales Trikot plus Grußbotschaft eines mexikanischen Nationalspielers.
4: ¿Qué onda, Santi? Tocayo, ¿cómo estás?
5: Hey, hier ist Santiago Jiménez. Ich wollte dir eine dicke Umarmung schicken und hoffe, dir gefällt dein Geschenk. Pass auf dich auf.
4: Abrazo grande. Cuídate.
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1: Ich bin Ursula Winkler. Die Innenminister von Bund und Ländern wollen bis spätestens 2029 Maßnahmen umsetzen, um den Schutz der Zivilbevölkerung zu verbessern. Darauf haben sie sich bei ihrer Konferenz in Hamburg geeinigt. Unter anderem sollen demnach eine widerstandsfähige IT-Architektur und bessere Möglichkeiten für eine abgesicherte Kommunikation geschaffen werden. Die Selbstschutzkompetenz der Bevölkerung soll durch Zivilschutzkurse und die Vermittlung notwendiger Kenntnisse an Schulen verbessert werden. Die Sparpläne der Bundesregierung treffen die Empfänger von Wohngeld besonders hart. Viele müssen mit Einbußen rechnen, einige könnten sogar leer ausgehen. Die Kürzungen beim Wohngeld würden leider alle bisherigen Empfänger betreffen, so Bauministerin Huberts in der Rheinischen Post.
2: In bestehende Bescheide soll nicht eingegriffen werden, aber Wohngeld wird in der Regel für 12 Monate bewilligt. Danach muss es neu beantragt werden. Ein Drittel der Empfänger werde dann nach den Worten von Huberts sogar komplett rausfallen. Bund und Länder müssten beim Wohngeld jeweils 1 Milliarde Euro einsparen. Die meisten Wohngeldbezieher sind Rentner und Familien. Anfang 2023 war mit dem Wohngeld-Plus-Gesetz der Kreis der Berechtigten noch deutlich ausgeweitet worden. Babit Büchner, Berlin.
1: Auf der Suche nach einem vermissten Säugling in Renningen bei Stuttgart haben die Ermittler die Leiche eines Babys gefunden. Die Maßnahmen zur Identifizierung dauern aber noch an.
3: Es ist einer dieser Fälle, der mehr Fragen aufwirft als Antworten gibt. Klar ist nur, das Baby lag um kurz vor Mitternacht in seinem Kinderwagen und kurz später stellten die Eltern die Vermisstenanzeige. Der Rest sind Fragen. Stand der Kinderwagen draußen und wurde das Baby dort allein gelassen? Kam dann jemand und entführte den 3 Monate alten Säugling? Polizei und Staatsanwaltschaft halten sich sehr zurück und lassen die Fragen für uns alle erstmal unbeantwortet im Raum stehen. Mit 50 Beamten, 40 Suchhunden, Drohnen mit Wärmebildkamera und mit Hubschraubern suchte die Polizei nach dem Baby mit tragischem Ausgang. Uli Reitinger, Nachrichtenredaktion.
1: Zum Fußball. Die USA ziehen nach Mexiko als zweiter Gastgeber vorzeitig in die K.O.-Runde der WM ein. Die Amerikaner besiegten Australien mit 2:0. Für Australien ist das Weiterkommen nach dem Sieg gegen die Türkei noch möglich.
4: Das Wetter.
5: Wechselhaft. Stellenweise ein Gewitter möglich. So sieht's gerade aus. 22 bis 17 Grad in der Nacht und in den frühen Morgenstunden. Tagsüber heizt es sich dann wieder auf bis 35 Grad. Dazu erst heiter. Im Tagesverlauf können aber stellenweise auch Unwetter auftreten mit Schauern und Gewittern. Aber eben nicht überall. Und so sieht es auch am Sonntag aus. Hier dann bis 32 Grad.
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6: Hier die aktuelle Verkehrslage. A1 Münster-Dortmund zwischen Unna und Kreuz Dortmund-Unna. Dichter Verkehr, 5 Minuten Zeitverlust. Weiterhin auf der A30 Osnabrück-Bad Oeynhausen zwischen Bad Oeynhausen-Ost und Kreuz-Bad Oeynhausen. 2 Kilometer stockender Verkehr. Zusätzlich auf der A31 Gronau-Oberhausen zwischen Legden-Ahaus und Gescher-Coesfeld. 1 Kilometer zähfließender Verkehr. Und darüber hinaus auf der A43 Recklinghausen-Wuppertal zwischen Kreuz Recklinghausen und Recklinghausen Hochlahmark. 1 Kilometer Stau. Wir wünschen allen unterwegs gute Fahrt.
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5: Leute, das ist einfach mit Abstand die krasseste und wichtigste Meldung der ganzen Woche. Jim Carrey kommt eventuell als Grinch zurück.
7: Was willst du hier?
8: Ich möchte Sie bitten, unser Feiertagsfestmeister zu sein. Werden Sie kommen?
7: Nein, ja, nein, ja. Nein, ja.
8: Wirklich?
7: Nein.
5: Es soll eine Fortsetzung geben mit dem pelzigen grünen Grießkram, der Weihnachten verabscheut. Ein Drehbuch soll es auch schon geben. Ich liebe alles daran.
7: Ich hasse dich. Hasch, hasch, hasch, hasch, hasch, hasch. Doppelhasch.